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0: Heute geht es bei uns um die Frage, Risiko gehen oder lieber auf Nummer sicher bleiben. Das kennen wir natürlich auch gerade viel zu gut von unserem Spiel. Fliegen oder fliegen? Nehmt ihr die sichere Option oder pokert ihr und hofft, dass am Ende noch mehr Kohle für euren Urlaub überbleibt? Im echten Leben ist Risiko allerdings manchmal weniger glamourös. Da geht es natürlich auch um die Frage, bin ich eigentlich noch über meine Eltern versichert? Brauche ich wirklich eine Hausrat? Und so weiter und so fort. Deshalb klären wir jetzt mal die wichtigsten Versicherungsdilemmas für alle zwischen Anfang und Mitte 20 mit Daniel Wittke. Er ist Versicherungskaufmann und Bezirksdirektor bei einer deutschen Versicherung. Erzähl mal, Daniel, wenn du einem 22-Jährigen nur 3 Versicherungen empfehlen dürftest, welche wären das dann?
1: Ja, die wichtigste Versicherung ist erstmal die Privathaftpflichtversicherung. Sollte man sich allerdings noch im Erststudium befinden oder in der Erstausbildung, dann ist man meistens sogar noch über die Eltern mitversichert. Man kann doch prüfen, ob man eine Hausratversicherung benötigt, wenn man in einem Studentenwohnheim, in einer WG oder halt in einer eigenen Wohnung wohnt. Was man nicht versichert hat über die Eltern ist, wenn man das Einkommen absichern möchte. Wenn man zum Beispiel einen Unfall hat oder aufgrund einer Krankheit vielleicht nicht mehr arbeiten gehen kann. Ja, und darüber kann man sich auch schon sehr, sehr früh Gedanken machen.
0: Ja, Klassiker ist natürlich auch, ich bin noch über meine Eltern versichert. Wann stimmt denn das und wann nicht mehr?
1: Solange man sich in der Erstausbildung oder im Erststudium befindet, hat man die allermeisten Versicherungen auch noch über die Eltern, zum Beispiel die Privathaftpflichtversicherung, kann auch auf die Hausratversicherung zutreffen. Das ändert sich allerdings auch schlagartig in vielen Fällen, wenn man dann zum Beispiel seine erste sozialversicherungspflichtige Beschäftigung beginnt oder wenn man heiratet oder ein Kind bekommt, dann hört der Schutz über die Eltern auf und dann sollte man auch so schnell wie möglich einen eigenen Versicherungsschutz.
0: So, und was kann zum Beispiel bei einer fehlenden Privathaftpflicht im schlimmsten Fall passieren? Also nicht nur bei einem Getränk, was umgekippt ist oder so?
1: Ja, bei einem umgekippten Bier, da kann natürlich nicht ganz so viel passieren. Wenn ich Pech habe, ist das Handy von meinem Freund beschädigt, kostet dann vielleicht 200-400 €, das tut weh, aber ist jetzt kein finanzieller Bankrott. Es gibt aber auch Schäden, die Personenschäden zur Folge haben. Und das kann sehr, sehr teuer werden. Habe ich keine private Haftpflichtversicherung, bin aber trotzdem schadenersatzpflichtig, dann muss ich für den Schaden aufkommen und zwar in voller Höhe. Und wenn ich aktuell das Geld dafür nicht habe, dann komme ich dafür notfalls ein Leben lang auf, bis der Schaden abbezahlt ist oder ich dann im allerschlimmsten Fall auch in eine private Insolvenz gehen muss.
0: Jo, danke dir, Daniel.

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3: Mit Anna Löwer. Gesundheitsminister Linnemann will die Pflegereform durchboxen. Er will, dass die Bundesregierung die Pläne heute wie geplant beschließt. Stand jetzt sind sich Union und SPD trotz interner Krisentreffen aber immer noch nicht einig. Die SPD hält die bisherigen Pläne für ein reines Sparpaket. Entlastungen für Pflegebedürftige kommen für sie zu kurz. Linnemann sieht die Reform aber nur als schnelle Hilfe, um das System erstmal am Laufen zu halten. Weitere Schritte sollen später folgen. Der Fahrgastverband Pro Bahn kritisiert die geplante Erhöhung des Deutschland-Ticketpreises. Das soll laut Rheinischer Post um knapp 4 Euro auf dann 67 Euro teurer werden.

0: angesichts des Tankrabatts für Autofahrer fordert der Verband auch einen Rabatt für Nutzer des Deutschlandtickets. Gut 3 Wochen nach der Landtagswahl in Sachsen-Anhalt kommt in die Regierungsbildung ein wenig Bewegung. AfD-Spitzenkandidat Ulrich Siegmund hat angekündigt, sich im Dezember im Landtag als Ministerpräsident zur Wahl zu stellen. Mehr dazu von Tom Husse.
1: In einem Interview sagte Siegmund, er will sich im ersten Wahlgang zum Ministerpräsidenten wählen lassen. Dafür reichen aber die Stimmen der AfD allein nicht aus. Wo weitere Stimmen herkommen sollen, ist noch unklar. Aktuell laufen Gespräche zwischen der AfD und dem BSW. Eine Koalition beider Parteien schließt das BSW bisher aus. Vor der Wahl hatte Siegmund noch ausgeschlossen, sich ohne eigene Mehrheit zur Wahl zu stellen.
0: US-Präsident Trump setzt bei künstlicher Intelligenz auf freiwillige Selbstkontrolle statt auf gesetzliche Vorschriften. Die Chefs großer Tech-Konzerne haben im Weißen Haus eine entsprechende Vereinbarung mit ihm unterzeichnet. Rechtlich bindend ist diese aber nicht. Die Berliner linken Spitzenkandidatin Ehralp ist Mitglied in einem Verein gewesen, der vom Verfassungsschutz beobachtet wird. Die sogenannte Rote Hilfe wird als linksextremistisch eingestuft. Ehralp ist nach Parteiangaben vor ihrer Spitzenkandidatur aus dem Verein ausgetreten. Die nächsten Delta News gibt's in einer Stunde.
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3: Auf der A7 Flensburg Richtung Hamburg. Achtung, zwischen Bad Bramstedt und Kaltenkirchen liegen nach einem Unfall Fahrzeugteile auf der Autobahn. In Hamburg ist die Schlossstraße in Höhe der Robert-Schumann-Brücke nach einem Unfall in beiden Richtungen gesperrt. 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

0: Es wäre doch toll, wenn es eine Versicherung gäbe, die quasi den Verlust abdeckt, wenn du bei uns bei Fliegen oder Fliegen von der Risikoleiter fliegst, weißt du?
1: Ja.
0: Du bist vielleicht schon bei 1300 Euro, sagst dann weiter, knallst runter, aber die Versicherung für 6,50 im Monat, die sagt, ja Moment, da haben wir ja versichert, also kriegst du die 1,3 von uns. Das wäre doch geil, wenn es sowas geben würde.
1: Weiß ich nicht, ob das funktioniert. Schwenker und Feist hier bei Delta. Moin. Man kann ja eine ganze Menge versichern, muss man sagen. Tatsächlich gibt es da auch sehr absurde Versicherungen. Und Kollegin Pia hat sich mal die absurdesten Versicherungen rausgesucht, bei denen man vielleicht erstmal lacht, aber dann denkt, okay, irgendwie ergibt das doch Sinn.
2: Die Hochzeitsversicherung. Nein, die zahlt leider nicht, wenn vom Alter einer sagt, sorry, ich fühl's doch nicht. Aber wenn die Hochzeit zum Beispiel wegen schwerer Krankheit ausfallen muss und Location, Catering und Co. schon bezahlt sind, dann kann sie Kosten abfangen. Wetterversicherung. Klingt nach, hallo, ich möchte mich gegen Schleswig-Holstein versichern. Ist für Outdoor-Events aber gar nicht mal so doof. Wenn Regen oder anderes vorher festgelegtes Wetter das Geschäft verhagelt, kann das finanziell abgesichert werden. Jetzt wird's ein bisschen spezieller. Hole-in-One-Versicherung. Bei Golfturnieren gibt's manchmal fette Preise, wenn jemand den Ball mit einem Schlag einlocht, zum Beispiel ein Auto. Damit der Veranstalter dann nicht plötzlich denkt, Mist, warum haben wir das versprochen, kann genau dieses Risiko versichert werden. Und mein Favorit, Garderobenversicherung. Für Veranstalter, falls abgegebene Jacken verschwinden oder beschädigt werden.
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1: Ja, ich glaube, so langsam müssen wir es einfach akzeptieren. Der Sommer hat wirklich seine Koffer gepackt. Es ist Ende September, der Oktober steht vor der Tür und der Herbst macht sich so langsam wirklich breit. Morgens ist es wieder plötzlich ein bisschen kälter, sodass man gerade in der Haustür überlegt, Jacke, keine Jacke, und dann denkt man sich so, vielleicht doch. Ja, die ersten Blätter liegen auf der Straße, die Tage werden kürzer und irgendjemand hat garantiert aus eurem Freundeskreis auch schon eine Kürbissuppe gemacht. Und ja, da gibt es wirklich nur zwei Lager. Die einen freuen sich auf dicke Pullis, Kuscheldecke, Kerzen und Serien. Die anderen sagen, ich möchte 24/7, 365 Tage lang Shorts, Sandalen oder einen richtig guten Sommerabend. Und auch ihr seid euch im Netz nicht so ganz einig. Annie schreibt nur, es riecht nach Herbst, Eintopf, Feuer und Garagenbier. Dieser User noch, es gibt keinen Grund, den Herbst zu lieben. Keinen! Ausrufezeichen, Ausrufezeichen. Unter einer Kuscheldecke kann ich auch im Sommer liegen und Tee trinken übrigens auch. Und auch verzehre ich bei 35 Grad Käsefondue, wenn es mir danach gelüstet. Bei Sonnenschein.
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4: Mit Anna Löwer. Gesundheitsminister Linnemann will die Pflegereform durchboxen. Er will, dass die Bundesregierung die Pläne wie geplant morgen beschließt. Stand jetzt sind sich Union und SPD trotz interner Krisentreffen aber immer noch

0: noch nicht einig. Die SPD hält die bisherigen Pläne für ein reines Sparpaket. Entlastungen für Pflegebedürftige kommen für sie zu kurz. Linnemann sieht die Reform aber nur als schnelle Hilfe, um das System erstmal am Laufen zu halten. Weitere Schritte sollen später folgen. Das Deutschland-Ticket wird offenbar schon wieder teurer. Laut Rheinischer Post soll der Preis heute neu festgelegt werden. Im Gespräch ist eine Erhöhung von jetzt 63 auf knapp 67 Euro. Der Koordinierungsrat von Bund, Ländern und Verkehrsbranche muss den neuen Preis dann noch beschließen. Ein Betrügernetzwerk soll mehr als 1 Million gefälschte Smartphones verkauft und so für einen riesigen Schaden gesorgt haben. Ermittler sind deswegen zu einer Großrazzia ausgerückt. Jana Klonikowski.
1: Ja, rund 1700 Ermittler waren bei Durchsuchungen in 19 europäischen Ländern im Einsatz, auch in Deutschland. 7 Verdächtige wurden verhaftet. Die Betrüger sollen Handys aus alten Bauteilen zusammengeschraubt haben und sie dann auf Online-Plattformen als neue Markensmartphones verkauft haben. Dadurch wurden Kunden um mehr als 300 Millionen Euro gebracht. Dazu kommt noch 1 Millionen Schaden durch nicht gezahlte Steuern.
0: US-Präsident Trump setzt bei künstlicher Intelligenz auf freiwillige Selbstkontrolle statt auf gesetzliche Vorschriften. Die Chefs großer Tech-Konzerne haben im Weißen Haus eine entsprechende Vereinbarung mit ihm unterzeichnet. Rechtlich bindend ist diese aber nicht. In die Regierungsbildung in Sachsen-Anhalt kommt ein wenig Bewegung. AfD-Spitzenkandidat Siegmund hat angekündigt, sich im Dezember im Landtag als Ministerpräsident zur Wahl zu stellen. Wie die dafür nötige Mehrheit zusammenkommen soll, ist bisher unklar. Die nächsten Delta-News gibt's in einer Stunde.
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3: Auf der A7 Flensburg Richtung Hamburg, Vorsicht, da liegen zwischen Bad Bramstedt und Kaltenkirchen nach einem Unfall Fahrzeugteile auf der Autobahn. Und in Hamburg ist die Schlossstraße in Höhe der Robert-Schumann-Brücke nach einem Unfall in beiden Richtungen gesperrt. 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

0: die planen ihren Urlaub mit KI. Klingt auch erstmal logisch, weil man will ja nicht das machen, wo überall mit geworben wird, wo es dann am Ende auch vielleicht ziemlich teuer werden kann, sondern man hätte gern so ein paar Geheimtipps und die liefert einen die KI. Delta ist hier mit wieder Joshua. Problem ist bloß, weil halt immer mehr nach Geheimtipps bei der künstlichen Intelligenz fragen, kriegen auch immer mehr denselben Geheimtipp. Und so sind diese angeblichen Secret Spots auf einmal komplett überfüllt. Also überlegt euch gut, wo eure nächste Reise hingehen soll. Eins ist aber jetzt schon sicher, die Kohle, die bekommt ihr von uns.
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0: Auch Leon möchte gern auf unseren Nacken das Land verlassen. Wohin darf es für dich denn gehen?
2: Ich würde mit meiner Freundin eigentlich gerne nach Split fliegen für irgendwie eine kurze Woche, weil ich die Stadt soll sehr schön sein und die hatte ich mir noch nicht angeguckt und deswegen will ich da eigentlich unbedingt mal hin.
0: Ja, und du hast mir hier in deiner Anmeldung geschrieben, dass es dort Drehorte deiner Lieblingsserie gibt.
2: Ja, in der Stadt wurde Game of Thrones gedreht teilweise. Aha. Und das soll sehr schön sein, hatte man mir jetzt schon mehrfach erzählt. Und weil ich die Serie sehr toll finde, dachte ich, wäre das mal was, was man sich eigentlich auch anschauen muss.
0: Jetzt muss ich hier eine Bildungslücke gestehen. Ich habe Game of Thrones nie gesehen. Aber ich habe mir sagen lassen, dass das da ziemlich düster zugeht.
2: Teilweise ja.
0: Würde es denn auch trotzdem dann ein schöner Urlaub in Split?
2: Das sind die schönen Ecken, die da gedreht wurden.
0: Alles, was toll ist, alles, was romantisch in Game of Thrones ist, wurde also in Split gedreht.
2: Genau.
0: Ja, dann gucken wir, ob wir eure Reise nach Split komplett bezahlen oder ob wir die Rechnung aufsplitten. Gruseliger wird es eigentlich nicht mehr. Doch, wenn diese Musik hier einsetzt, dann weiß man, jetzt geht's nämlich um alles. Um jede Menge Kohle oder auch um den Fall nach unten der Geldleiter, weil die ist ja begrenzt. Irgendwann hören die Beträge auf und es kommt ein trauriges Geräusch. Das willst du nicht hören, du willst natürlich den obersten Betrag dir holen und wir fangen mal mit Stufe 1 an.
1: 15 Euro.
2: Weiter.
0: Auf jeden Fall.
1: 136 Euro.
2: Boah. Weiter.
0: Ja, das war ein guter Sprung, aber mal gucken, ob der nächste noch besser ist.
1: 220 Euro.
2: Boah. Einmal noch weiter.
1: 270 Euro.
2: Weiter.
0: Das war schon zögerlich bei dir, habe ich gemerkt.
2: Ja.
0: Aber wir trauen uns.
2: Ja.
1: 359 Euro.
2: Fliegen.
0: Ja, hören wir auf.
2: Ja, hören wir auf.
0: Herzlichen Glückwunsch zu 359 Euro.
2: Danke, danke.
0: Also
2: das ist ja geil.
0: Ab nach Split.
2: Ja.
0: Als Bonus hätte ich für dich noch das hier im Radio.
2: Boah.
0: Kannst du damit was anfangen?
2: Damit kann ich was anfangen. Das ist die Titelmusik.
0: Ja.
2: Die erkenne ich.
0: Wobei, ich dachte eigentlich immer, das hier wäre die Titelmusik.
2: Ja, das ist aber, glaube ich, nur das Intro, ne?
0: Ach so, da gibt's einen Unterschied?
2: Ich glaube schon. Ich glaube, da gibt's einen Unterschied.
0: Ah, okay,
2: aber gut. Ich bin da auch nicht so tief in der Lore.
0: Ja, du, ich bin wirklich ja überhaupt nicht, also wirklich ja gar nicht in Game of Thrones drin. Aber mit Blick nach draußen, aufs Wetter kann ich dir sagen...
3: Winter is coming!
0: Aber ich hoffe nicht allzu schnell.
2: Nein, hoffentlich.
0: Vorher fliegt ihr jetzt erstmal noch in den Urlaub.
2: Genau.
0: Also, dann ganz viel Spaß mit deiner Freundin.
2: Danke, danke.
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1: Giraffen haben eine violette Zunge, damit sie beim Fressen keinen Sonnenbrand bekommen.
2: Wow.
1: Ja, das ist so Wissen, das trage ich mit mir rum und ich dachte immer, das ist unnütz, aber bei so manchen Pappfrissabend bringt einen dieses Wissen weiter. Wenn ihr jede Menge Fun Facts und viel Allgemeinwissen im Kopf habt, dann macht doch einfach mal mit beim F&K Pappquiz. Könnt ihr mit euren Freunden zeigen, dass ihr ready seid für den Quizthron. Los geht's heute um 19 Uhr im Freundlich und Kompetent in Hamburg.
3: Der Eintritt kostet den Verstand.
1: Nein, was ein Quatsch, der Eintritt ist frei.
2: Nice.
1: So Network-Partys können richtig schlimm sein, vor allem wenn da manche Leute anfangen, geschwollener zu sprechen als auf ihrem LinkedIn-Profil.
2: Ist so.
1: Bei Off the Clock wird's aber anders, da könnt ihr in der Villa Viva nach Feierabend ganz entspannt neue Leute kennenlernen. Dabei zeigen farbige Sticker eure Interessen und bringen euch dann so direkt an die passenden Tische. Dazu gibt's Icebreaker, Snacks und ein Welcome-Drink und zwischendurch werden die Tische dann gewechselt, damit ihr noch mehr Leute kennenlernen könnt.
3: Yeah.
1: Tickets gibt's für alle Ladies für unter 30 Euro.
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4: Mit Anna Löwer. Gesundheitsminister Linnemann will die Pflegereform durchboxen. Er will, dass die Bundesregierung die Pläne heute wie geplant beschließt. Stand jetzt sind sich Union und SPD trotz interner Krisentreffen aber immer noch nicht einig. Die SPD hält die bisherigen Pläne für ein reines Sparpaket. Entlastungen für Pflegebedürftige kommen für sie zu kurz. Linnemann sieht die Reform aber nur als schnelle Hilfe, um das System erstmal am Laufen zu halten. Weitere Schritte sollen später folgen. Der Fahrgastverband Pro Bahn kritisiert die geplante Erhöhung des Deutschland-Ticketpreises. Das soll laut Rheinischer Post um knapp 4 Euro auf dann 67 Euro teurer werden. Angesichts des Tankrabatts für Autofahrer fordert der Verband auch einen Rabatt für Nutzer des Deutschland-Tickets. Gut 3 Wochen nach der Landtagswahl in Sachsen-Anhalt kommt in die Regierungsbildung ein wenig Bewegung. AfD-Spitzenkandidat Ulrich Siegmund hat angekündigt, sich im Dezember im Landtag als Ministerpräsident zur Wahl zu stellen. Mehr dazu von Tom Husse.
5: In einem Interview sagte Siegmund, er will sich im ersten Wahlgang zum Ministerpräsidenten wählen lassen. Dafür reichen aber die Stimmen der AfD allein nicht aus. Wo weitere Stimmen herkommen sollen, ist noch unklar. Aktuell laufen Gespräche zwischen der AfD und dem BSW. Eine Koalition beider Parteien schließt das BSW bisher aus. Vor der Wahl hatte Siegmund noch ausgeschlossen, sich ohne eigene Mehrheit zur Wahl zu stellen.
4: US-Präsident Trump setzt bei künstlicher Intelligenz auf freiwillige Selbstkontrolle statt auf gesetzliche Vorschriften. Die Chefs großer Tech-Konzerne haben im Weißen Haus eine entsprechende Vereinbarung mit ihm unterzeichnet. Rechtlich bindend ist diese aber nicht. Die Berliner linken Spitzenkandidatin Ehralp ist Mitglied in einem Verein gewesen, der vom Verfassungsschutz beobachtet wird. Die sogenannte Rote Hilfe wird als linksextremistisch eingestuft. Ehralp ist nach Parteiangaben vor ihrer Spitzenkandidatur aus dem Verein ausgetreten. Die nächsten Delta News gibt's in einer halben Stunde.
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Auf der A7 Flensburg Richtung Hamburg. Achtung, zwischen Bad Bramstedt und Kaltenkirchen ist nach einem Unfall nur die linke Spur frei. In Hamburg ist die Schlossstraße in Höhe der Robert-Schumann-Brücke nach einem Unfall in beiden Richtungen gesperrt. 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
3: Mit Holger Dilk. Weitere Warnstreiks der Busfahrer in Kiel, Lübeck, Flensburg und Neumünster sind abgewendet. In der vierten Verhandlungsrunde haben sich Arbeitgeber und Verdi geeinigt. Der Tarifvertrag sieht 5,6% mehr Geld in zwei Schritten vor, bei einer Laufzeit von 18 Monaten. In Flensburg sind am Nachmittag Teile einer Fassade eines Mehrfamilienhauses mehrere Meter heruntergestürzt. Verletzt wurde bei dem Vorfall in der Appenrader Straße laut Feuerwehr niemand. Allerdings wurden mehrere Autos beschädigt. Das betroffene Haus und ein weiteres Gebäude wurden evakuiert. Was das Ganze ausgelöst hat, ist noch unklar. Die Pflegeversicherung steckt tief im Minus. Gesundheitsminister Lindemann will deshalb heute eine Reform durchs Kabinett bringen. Stand jetzt sind sich Union und SPD aber noch gar nicht einig. Die SPD hält die Reform für ein reines Sparpaket und will Pflegebedürftige mehr entlasten. Das Deutschlandticket wird offenbar schon wieder teurer. Laut Rheinischer Post soll der Preis heute neu festgelegt werden. Im Gespräch ist eine Erhöhung um 4 auf dann knapp 67 Euro. Der Koordinierungsrat von Bund, Ländern und Verkehrsbranche müsste den neuen Preis dann noch beschließen. Die nächsten Delta-News gibt's in einer halben Stunde.
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4: Auf der A1 Lübeck Richtung Fehmarn. Achtung, zwischen Neustadt-Pelzerhaken und Lensahn steht ein brennendes Auto auf dem Standstreifen. In Hamburg ist die Schlossstraße in Höhe der Robert-Schumann-Brücke nach einem Unfall in beiden Richtungen gesperrt. Und auf der A7 Flensburg Richtung Hamburg ist zwischen Bad Bramstedt und Kaltenkirchen nach einem Unfall nur die linke Spur frei. 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
5: Ja, Schwenker und Feist bei Delta. Wir sind natürlich viel spritziger als der Bundeskanzler. Und vor allem hoffe ich mal, dass unsere Umfragewerte ein bisschen besser sind.
6: Oh, ja.
5: Jedenfalls bei euch. So, wir starten hier rein in diesen Mittwoch und ich habe gleich einen, ich sag mal, so einen neuen Rekord.
6: Einen neuen Rekord?
5: Ja, einen neuen Rekord in Sachen Vorverkauf.
6: Oh,
5: ich sag mal nicht, worum es geht, aber er kommt aus Australien.
6: Ah ja, okay, ja. Du berichtest gleich davon, denke ich mal.
5: Das tue ich.
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0: So, es ist meine Welt quasi. Du bist ja in einer ganz anderen Welt zu Hause.
1: Jetzt bin ich gespannt.
0: Es geht um die Marvel-Welt. Du bist ja eher DC. Schwenker und Feist für euch hier bei Delta. Da treffen zwei Welten aufeinander. Du bist mehr so Batman quasi. Ich bin mehr so Iron Man.
1: Ja.
0: Und es wird jetzt ein großer Film erwartet von Marvel auch wieder. Und zwar Ende des Jahres. Am 18. Dezember kommt er auch bei uns in die Kinos. Und zwar Avengers Doomsday.
1: Mhm.
0: Da haben sich schon sehr viele Menschen gefreut, weil halt Robert Downey Jr. auch wieder mitspielt.
1: Ja.
0: Aber als Dr. Doom, nicht als Iron Man. Alle anderen sind natürlich ganz normal mit dabei. Also Chris Evans, Chris Hemsworth, Pedro Pascal und so weiter. Anthony Mackie, alle mit dabei. Paul Rudd auch natürlich. Und da freue ich mich auch schon riesig drauf. Und der Vorverkauf für Australien ging schon los, jetzt gerade. Und in Australien ist das Ding einen Tag früher, also am 17. Dezember in den Kinos.
1: Ah, ja.
0: Und da hat das Ding innerhalb von 24 Stunden nur am Vorverkauf 1 Million gemacht.
1: Wow.
0: 1 Million australische Dollar. So viel wurde noch nie für einen Film verkauft. Und auch der Trailer geht durch die Decke. Der ist in den ersten 24 Stunden 503 Millionen Mal geguckt worden.
1: Halbes Reel, sag ich
0: da nur. Ich guck mal eben ganz kurz. Unsere Reels, ja, wir sind knapp dahinter.
1: Ja.
0: Aber auf die, alle zusammen vielleicht knapp dahinter. Aber das ist schon, das Ding wird richtig durch die Decke gehen. Und ich freue mich riesig auf diesen Film. Wirklich.
1: Ich muss dazu noch was Persönliches erzählen.
0: Ja, bitte.
1: Geht um Chris Hemsworth.
0: Ja.
1: Ich bin sauer auf ihn.
0: Warum?
1: Der hat meinen Körper geklaut.

0: Leute, wenn ihr noch ein bisschen habt, ja, bei euch im Tank und ihr schafft es noch bis morgen, ja, dann wartet bitte, denn morgen geht's endlich los. Heute der letzte Tag ohne Tankrabatt. Der läuft nämlich dann morgen. Schwenker und Feiß hier für euch bei Delta. Gut, dass wir da sind, ja?
1: Du tust jetzt gerade so, als wäre das die Entlastung unseres Lebens.
0: Hallo?
1: Ich habe hier eine kleine Rechnung mal vorbereitet.
0: Ja.
1: Pass mal auf. Ein Autofahrer hier bei uns in Deutschland fährt im Monat im Schnitt so circa 1000 Kilometer.
0: Ja.
1: Manche mehr, manche weniger.
0: Okay, ja.
1: Der Durchschnittsverbrauch liegt bei 7 Liter auf 100 Kilometern. Also durchschnittlich liegst du bei 70 Liter im Monat.
0: Ja, ja.
1: Tankrabatt macht den Sprit nicht unbedingt um 17 Cent direkt günstiger, sondern real gesehen um rund 13,6 Cent pro Liter. Heißt, ab morgen werden alle Leute, die einen Verbrenner fahren, ungefähr um gigantische 9,52 Euro pro Monat entlastet.
0: Das ist ein Döner.
1: Ja. Die Entlastung, in Anführungsstrichen, kostet den Staat 2,5 Milliarden Euro.
0: Ja, Mensch. Wie ist das eigentlich, diese 2,5 Milliarden Euro, ne?
1: Mhm.
0: Gibt's die von irgendwem eigentlich geschenkt?
1: Naja, Geld ist ja nur bedrucktes Papier,
0: ist
1: denke
0: ja
1: nur, ich mal.
0: Stimmt, genau.
1: Das ist ja
0: nicht so, dass zukünftige Generationen das wieder bezahlen oder wir irgendwann sowieso wieder zurück. Naja, egal. Aber auf jeden Fall ab morgen Tankrabatt. Ja. Und das gilt dann dementsprechend erstmal bis zum 31. Dezember, weil dann kommt was richtig Neues. Und zwar der Spritpreisdeckel.
1: Juhu.
0: Der kommt ab 2027. Das heißt, jetzt ist erstmal für Politik erstmal wieder zurücklehnen angesagt. Man weiß noch gar nicht genau, wie dieser Spritpreisdeckel funktionieren soll.
1: Ich wollte gerade sagen, wir hätten gerne mehr Informationen für euch.
0: Ja, aber steht alles noch gar nicht fest, da gibt es noch ganz wilde Ideen.
1: Man braucht ein bisschen.
0: Aber naja, wir wissen ja, erstmal zurücklehnen und dann bis Ende des Jahres warten.

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1: 17:45 ist es.
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2: Mit Holger Dilk. Weitere Streiks bei den kommunalen Busbetrieben in Kiel, Lübeck, Flensburg und Neumünster sind vom Tisch. Arbeitgeber und Verdi Nord haben sich auf einen Tarifabschluss geeinigt. Die Beschäftigten bekommen in zwei Schritten insgesamt 5,6% mehr Geld bei 18 Monaten Laufzeit. Jan Jakobsen vom Kommunalen Arbeitgeberverband.
3: Beide Seiten sind aufeinander zugegangen, haben in sehr konstruktiven Gesprächen nachher dieses Paket geschnürt. Ein Kompromiss ist immer ein guter Kompromiss, wenn er beiden Seiten wehtut. Hier haben wir tatsächlich die Situation, dass er beiden Seiten gerecht wird und auch beiden Seiten wehtut. Und dann ist es ein guter Kompromiss.
2: In Flensburg sind am Nachmittag Teile einer Fassade eines Mehrfamilienhauses mehrere Meter in die Tiefe auf den Bürgersteig gestürzt. Verletzt wurde bei dem Vorfall in der Appenrader Straße laut Feuerwehr niemand. Allerdings wurden mehrere Autos beschädigt. Das betroffene Haus und ein weiteres Gebäude wurden evakuiert und der Bereich abgesperrt. Was das Ganze ausgelöst hat, ist noch unklar. Die gesetzliche Pflegeversicherung steckt tief im Minus und deshalb will Bundesgesundheitsminister Lindemann von der CDU jetzt den Rotstift ansetzen. Heute soll ein entsprechender Gesetzentwurf durchs Kabinett. Finn Rebesell-Freundlieb.
4: Strukturelle Reformen sollen erst später kommen. Dafür soll eine Kommission Vorschläge erarbeiten, so zumindest Lindemanns Vorhaben. In der Koalition sorgt das aber für Streit. Die SPD will kein reines Sparpaket und droht deshalb mit Blockade.

0: Hinter den Kulissen wurde bis zuletzt verhandelt. Ob und über was Kanzler Merz und seine Ministerinnen und Minister letztendlich abstimmen, ist weiter offen.
1: Der Fahrgastverband Pro Bahn kritisiert die geplante Erhöhung des Deutschland-Ticketpreises. Das soll laut Rheinischer Post um 4 Euro teurer werden und dann knapp 67 Euro kosten. Angesichts des Tankrabatts für Autofahrer fordert der Verband auch einen Rabatt für Nutzer des Deutschland-Tickets. AfD-Spitzenkandidat Siegmund will sich im Dezember im Landtag von Sachsen-Anhalt zum Ministerpräsidenten wählen lassen. Das hat er jetzt angekündigt. Wie genau das klappen soll, ist unklar. Noch laufen Gespräche, inwieweit das BSW eine AfD-Minderheitsregierung unterstützen will. Die nächsten Delta-News gibt's in einer halben Stunde.
2: 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Kurzer Blick auf die Straße. Achtung, Unfallstelle auf der A1 Lübeck in Richtung Hamburg. Höhe Kreuz Ost ist eine ungesicherte Unfallstelle. Passt da bitte auf. Und A1 Lübeck Richtung Fehmarn zwischen Neustadt, Pelzerhaken und Lensahn. Da ist ein brennendes Auto auf dem Standstreifen. Auch da bitte vorsichtig fahren. A7 Flensburg in Richtung Hamburg zwischen Bad Bramstedt und Kaltenkirchen. Da ist die rechte Spur nach einem Unfall gesperrt. Kann ich bestätigen, da habe ich vorhin, gut, ist jetzt mittlerweile ein bisschen her, aber da habe ich noch Blaulicht gesehen auf der Höhe.
3: Okay, alles klar. Dann gucken wir uns mal einen Blitzer an, der jetzt auch schon rumsteht. Oder was heißt auch schon? Nach wie vor kann man sagen, in Norderstedt, Hakesheide, da haben wir eine 30er-Zone. Ansonsten gibt's alles zum Thema Verkehr natürlich bei uns in der Delta Plus App.
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2: Ja, und Kaffee kann so viel machen, auch kalt. Ne? Ist gut für die Darmflora, aber vor allem zum Wachwerden.
3: Ja.
2: Ich habe heute Morgen keinen gehabt, weil tatsächlich habe ich meine ersten beiden Wecker verpennt.
3: Was?
2: Ja, ich weiß nicht, wie das passieren konnte. Erst mein dritter Sicherheitswecker hat mich erst wach gemacht. Deswegen habe ich mir gedacht, wenn ich pünktlich sein möchte.
3: Du hast du hast drei Wecker?
2: Ich habe zwei Wecker, das heißt, meine Uhr vibriert zu zwei Zeiten,
3: ja,
2: ne?
3: Ja.
2: Aber geräuschlos. Sie vibriert nur, damit ich wach werde. Mhm. Das scheine ich irgendwie weggerubbelt zu haben an der Uhr heute Morgen.
3: Na.
2: Und dann musste mein Handy erst wieder anspringen. Und dann bin ich erst wach geworden, weißt
3: du? Okay, verstehe.
2: Ja, und dann habe ich gemerkt, so, mein Gott, muss wohl tiefer Schlaf gewesen sein.
3: Trotzdem noch pünktlich da.
2: Ja gut, das kriege ich ja hin. Weißt du, deswegen, ich habe ja den Kaffee extra gespart, deswegen. Ich hatte noch keinen Kaffee. Wir gehen uns alle ein bisschen Kaffee holen, tut gut. Und dann werden wir gleich mal darüber reden, worüber wir mit euch reden möchten.
3: Kollege Schwenker ist eh ein Phänomen. Es kommt durchaus mal vor, dass er mir schreibt, so, ja, ich bin ein bisschen spät dran. Kann sein, dass ich so 5 Minuten später bin.
2: Ja.
3: Meistens dann 10 Minuten vor Ankunft da. Das ist Wahnsinn, wirklich.
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3: Der könnte morgens über Bremen fahren und wäre eine Stunde früher da. Das ist

0: Kein Tag vergeht, an dem man nicht irgendwelche Meldungen über KI zu lesen bekommt. KI stellt das an, KI stellt jenes an. KIs haben sich zusammengetan und haben irgendwelche Sachen gehackt.
1: Selbst Donald Trump ist zurückgerudert.
0: Donald Trump ist zurückgerudert. Ja. Also es ist einfach ein riesiges Thema, muss man sagen. Auch wir sind mit KI durchaus ganz gut bewandert und nutzen es tatsächlich tagtäglich. Und natürlich ist es schon so, dass man sich, wenn man in gewissen Jobs arbeitet, vielleicht auch Gedanken darüber macht, na, ist das so gut, dass KI so viel kann, so viel beherrscht? Ist das gut für meine Zukunft und meinen Job?
1: Ja, da muss man sich schon mal Gedanken machen, gerade auch wenn man beispielsweise ins Berufsleben starten möchte. Ich meine, warum soll man jetzt eine Ausbildung noch irgendwie beginnen beispielsweise oder ein Studium, wenn man sich sowieso sicher ist, in 10 Jahren wird KI das hier schon wegrationiert haben. Und deswegen haben wir euch auf der Straße mal gefragt, was glaubt ihr, welche Jobs so in 10 Jahren eurer Meinung nach wegen KI weg sind?
2: Ich glaube, viele administrative Dinge werden weniger gebraucht, aber ich gehe davon aus, dass man an ganz vielen Punkten schon immer noch Menschen braucht, die KI-Entscheidung überwachen und zumindest absegnen.
3: Was glaubst du denn, bei welchen Jobs ist das so?
2: Aus eigenem Interesse sage ich jetzt alles, was in die Jura-Richtung geht. Also oder auch so im Personalbereich, wenn irgendwie über Schicksale von Menschen entschieden werden muss, die eben nicht rein mathematisch feststellbar sind.
4: Ich würde davon ausgehen, dass KI stark den Jobmarkt verändern wird. Aber ich würde aktuell nicht sagen, dass KI Jobs wegnehmen werden kann.
3: Und hast du eine Idee, welche Jobs das vielleicht betreffen könnte?
4: Aktuell wahrscheinlich hauptsächlich Schreibjobs.
3: Und würdest du sagen, dass es auch Jobs gibt, die sicher vor KI sind, die auf gar keinen Fall übernommen werden könnten?
4: Also auf jeden Fall sind die meisten Handwerksjobs ziemlich sicher.
1: Ja, siehst du, da sind wir schon wieder beim Handwerk. Ne?
0: Genau.
1: Wobei ich nicht glaube, dass man im Handwerk jetzt auch nirgendwo KI benutzt.
0: Ich kann mir auch durchaus vorstellen, dass es vielleicht schnell geht, wenn man mal eben die KI fragt, wenn man hier und da ein Bauteil hat oder eine bestimmte Heizung oder keine Ahnung.
1: Allein schon das Thema
0: nachfragen.
1: Allein schon das Thema Bedienungsanleitung.
0: Das meine ich damit, ja.
1: Genau, du bekommst beispielsweise irgendwie, wie du schon sagst, Heizung, Stromkasten, was auch immer, irgendwie was komplett Neues auf dem Markt. Und anstatt die ganze Bedienungsanleitung durchzublättern, fragst du wahrscheinlich die KI, so ich habe das und das Teil, wie stelle ich hier das und das ein?
0: Genau, deswegen wollen wir von euch mal ganz gerne wissen.
1: Jetzt bin ich gespannt.
0: Ja. Wir wollen eine kleine Challenge mit euch mal wieder starten.
1: Ja.
0: Finden wir 10 Leute, die im Job tatsächlich gar nichts mit KI zu tun haben. Also wir sind der Meinung, ihr könnt uns nicht erzählen, dass ihr wirklich noch nie im Job KI genutzt habt, weil ich sag mal, Professorinnen, Professoren, Lehrerinnen, Lehrer, alle bedienen sich doch irgendwie bei Chatty und Co. oder nicht?
1: Richtig, ich glaube, das ist auch irgendwie im Bankwesen, Versicherungswesen und so weiter, überall irgendwie, also ich kann mir jetzt gar keinen Bereich vorstellen. Klar, beim Handwerkern denke ich so, okay, wenn du jetzt irgendwie ein Rohr anflanscht oder so,
0: ja,
1: da wird natürlich jetzt der Roboter das nicht machen, aber vielleicht hast du vorher nochmal irgendwie geguckt, so wie ist das bei dem oder keine Ahnung, du lässt dir die Route mit KI planen beispielsweise, ne? Oder die Logistikunternehmen werden auch KI benutzen. Habt ihr einen Job, der nichts mit KI zu tun hat? Dann gerne mal rüber.
0: Ja, 10 Leute werden gesucht. Wir glauben, wir finden keine 10 Leute, die im Job nichts mit KI zu tun haben. Wenn ihr mit dazugehört und uns überzeugen wollt, dass es anders geht, dann gerne melden 0431 986 986 11 per WhatsApp-Sprachnachricht oder anrufen. Nummer ist da dieselbe. Wir sind sehr gespannt, ob wir wirklich, ich meine, es sind ja nicht mal viele, aber ob wir so viele zusammenkriegen.
1: 0431 986 986 11. Haut mal raus.
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1: Bevor ihr ihn hört, Ilivers Karriere war so richtig mit dem Song Deine Schuld gestartet, einem Song über eine übergriffige Beziehung. In Hässlich geht's tatsächlich um dieselbe Trennungsgeschichte, allerdings aus einer ganz anderen Perspektive. Hier ist sie nämlich nicht mehr die Verletzte. Iliver für euch bei Delta.
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0: 6 Minuten nach 6 ist es Schwenker und Feist für euch über Delta. Ich sag mal, wenn ich irgendwo mein Auto abstelle, ja, ich habe zu Hause auch einen Carport, aber wenn ich zum Beispiel irgendwo mein Auto abstelle, dann packe ich natürlich am allerliebsten irgendwo da, wo es überdacht ist. In diesem Fall ist allerdings das Dach eher auf das Auto gestürzt. Es geht um Flensburg. Mhm. Da sind Teile einer Fassade, nämlich mehrere Meter in die Tiefe geknallt. Gott sei Dank, wir können jetzt hier ein, zwei Scherzchen machen, es ist nur beim Sachschaden geblieben. Niemand wurde wirklich verletzt.
1: Ja, die Ursache ist aktuell noch ungeklärt. 10 Meter sind die Dinger heruntergefallen, also die Teile, und dann eben auf dieses Auto gekracht und haben mein Auto komplett bedeckt. Ich sag mal so, eine Garage ist ja eine schöne Sache, ja. Würden sich viele wünschen, damit das Auto schön trocken steht und man nicht kratzen muss im Winter. Aber das war dann doch ein bisschen zu viel des Guten. Also die Art der Garage kann man sich auch sparen.
0: Mehr dazu auf jeden Fall auch gleich bei uns in den Delta News. Und wo wir gerade bei Flensburg sind, die Kurt-Tucholsky-Schule in Flensburg, die war ja auch für den Schulpreis, ja, 2026 gestern nominiert. Mhm. Sie haben ja trotzdem wenigstens als Finalist, haben sie wenigstens 5.000 Euro noch bekommen. Gewonnen, ja, haben sie nicht. Nee. Gewonnen hat eine Schule aus Hannover, deswegen hat Merz ja auch geweint. Glaube ich jedenfalls, dass das so war, aber naja.
1: Trotzdem. Merz nicht sowieso ist ein Typ, der viel weint, hat das nicht irgendwie seine Biografin gesagt?
0: Richtig, der Kanzler, der am meisten weint, wirklich.
1: Ja. Gut, geht uns auch so.
0: Ähnlich, ja.

0: Es ist 11:06. Gut, dass wir da sind. Schwenker und Feist für euch hier am Mittwochmorgen bei Delta am 30.09. Und ich bin froh, dass diese Frage für mich jetzt wenigstens geklärt ist. Und zwar bei der nächsten Wahl, vor der ich stehen werde.
1: Ja.
0: Ich werde auf jeden Fall.
1: Hat das was mit Fastfood zu tun?
0: Ich werde mein Kreuz auf. McDonalds macht die Portion kleiner. Sind die denn das? Naja. ich werde auf jeden Fall, das BDP wählen.
1: Nochmal bitte was?
0: Ich werde das BDP
1: wählen. Das klingt wie ein Paketdienst, der viel zu schnell unterwegs ist mit seinem Sprinter.
0: Nein, das BDP ist das Bündnis David Puentes.
1: Was?
0: Der ist nämlich gerade auf Kreuzfahrt unterwegs.
1: Aha.
0: Und hat gesagt, wenn ich Kanzler wäre, dann würde es das alles auf Staatskosten geben. Was genau? Das hier. Guck mal, hier, hör mal.
2: 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Ja? Ihr müsst mich nur zum Bundeskanzler wählen bei nächster Wahl, ja? Bei nächster Gelegenheit. Dann gibt es das auf Staatskosten für euch alle umsonst. Oh, es gibt nichts Besseres als sonnenblauen Himmel. So muss der Oktober, November und Dezember und Januar aussehen. 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
0: Siehst du, und billige Wahlversprechen, damit hat er mich. Golden Summer gibt's ja gleich von Loy und David Puentes.
1: Wenn dann auch noch das Buffet kostenlos ist, all you can eat und so weiter.
0: Stimmt, das hat er gar nicht gesagt.
1: Ja,
0: ne?
1: Siehst du?
0: Oh, jetzt wackelt das schon mit dem Kreuz.
1: Dann hätte er deine Stimme sicher. Summer auch gleich hier mit My Body Isn't Ready. Das alles hier in voller Länge nach den Delta News.
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0: Es ist 17:45.
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14: Mit Holger Dilk. In den Tarifverhandlungen für die Busfahrer in Kiel, Lübeck, Flensburg und Neumünster gibt es eine Einigung. Sie bekommen insgesamt 5,6% mehr Geld in 2 Stufen bei einer Laufzeit von 18 Monaten. Weitere Streiks sind damit vom Tisch. In Flensburg sind am Nachmittag Teile einer Fassade eines Mehrfamilienhauses mehrere Meter heruntergestürzt. Verletzt wurde bei dem Vorfall in der Appenrader Straße laut Feuerwehr niemand. Allerdings wurden mehrere Autos beschädigt. Das betroffene Haus und ein weiteres Gebäude wurden evakuiert. Was das Ganze ausgelöst hat, ist noch unklar. Im Bundeskabinett steht heute die umstrittene Pflegereform auf der Tagesordnung, auch wenn SPD und Union sich offenbar bisher nicht einig sind. Die SPD will Nachbesserungen, sie hält die Pläne von Gesundheitsminister Lindemann für ein reines Sparpaket und fordert mehr Entlastung für Pflegebedürftige. Das Deutschlandticket wird offenbar schon wieder teurer. Laut Rheinischer Post soll der Preis heute neu festgelegt werden. Im Gespräch ist eine Erhöhung um 4 auf dann knapp 67 Euro. Der Koordinierungsrat von Bund, Ländern und Verkehrsbranche müsste den neuen Preis dann noch beschließen. Die nächsten Delta News gibt's in einer halben Stunde.
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0: Auf der A1 Lübeck in Richtung Hamburg zwischen dem Autobahnanschluss zum Kreuz Ost und dem Autobahnkreuz Ost ist die Fahrbahn nach einem Unfall auf zwei Spuren verengt. Dann haben wir die A1 Lübeck Richtung Fehmarn. Da ist zwischen Neustadt-Pelzerhaken und Lensahn die Strecke gerade gesperrt. Und auf der Kühlbrandbrücke bis Finkenwerder Straße, da gibt es Stop and Go und zwar ab Waltershofer Damm. A7 Flensburg Richtung Hamburg, ab Bad Bramstedt bis Kaltenkirchen. Die rechte Spur ist gesperrt, da gab es einen Unfall.
1: Es wird geblitzt, immer noch, nach wie vor in Norderstedt, Hakesheide. Da steht ja schon seit ein paar Tagen und es gelten 30 für euch. Ansonsten gibt es nochmal alles zum Thema Verkehr natürlich jederzeit und vor allem frisch aktualisiert auf deltaradio.de oder auch in der Delta Plus App.
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0: Ganz genau. So, 16 und jetzt schon 17 Minuten nach 6. Moin.
1: Hallo, wir sind's. Und wir kümmern uns gleich mal um die Headline des Tages und um, um zwei absolute Experten, was das Bauen anbelangt.
0: Zwei Experten, die kommen bestimmt nicht aus Deutschland, oder?
1: Die kommen tatsächlich nicht aus Deutschland. Aber
0: warum wusste ich das?
1: Ich sag mal so, sie sind in dem, was sie tun, ja, sehr gut und vor allem sehr schnell. Und ich sag mal, ich könnte mir vorstellen, dass sie vielleicht auch einige Projekte hier bei uns in Deutschland schneller umsetzen könnten.
0: Ich bin gespannt. Headline des Tages gibt's hier gleich nach Somber und jetzt erstmal Loy und David Puentes Golden Summer.
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Ja moin, ich bin Zombe. Ihr hört Delta hier mit Schwenker und Feist und viele fragen mich, wie ich zu meinem Künstlernamen gekommen bin. Das ist ganz einfach. Eigentlich wollte ich mich Sombrero nennen, aber meinem Grafikdesigner ist nach dem R leider der Rechner abgestürzt. Und die Marketingabteilung hat gesagt, Zombe, das ist ja super. Das ist so verrückt, das merken sich die Leute. Naja, es klappt auf jeden Fall ganz gut. Ich mache Musik und das macht mir richtig Spaß. Hier ist wieder ein Song von mir und ihr vergesst bitte nicht, wo ihr das gehört habt. Und zwar bei Schwenker und Feist bei Delta.

0: Diese beiden Baumeister haben sich ihren Feierabend aber mal so richtig verdient. Manchmal braucht es einfach nur ein bisschen mehr Leidenschaft, um Projekte schnell umsetzen zu können. In diesem Fall aus England ging es sogar viel schneller als gedacht. Wer jetzt denkt, naja, man muss halt nur die richtigen Menschen fragen. Ja, stimmt, aber es waren keine Menschen.
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0: Zwei Biber bauen in einem Jahr einen 35-Meter-Damm und machen Wald zum Feuchtgebiet.
2: Echt krasse Leistung. Man munkelt auch, dass die beiden Biber schon Jobangebote vom Projekt Stuttgart 21, dem A7-Deckel in Hamburg haben. Und wie man sieht, machen sie ja anscheinend das Unmögliche möglich.
0: Dann können sie ja vielleicht die Umfragewerte von März wieder auf 20% bringen.
2: Das war gemein.
0: Okay, ja, sorry.

0: Tachchen, wir sind's. Gut, dass wir da sind. Schwenker und Feist für euch hier bei Delta. Und wir sind alle sehr gespannt, weil mit Start 1. Oktober startet auch der neue Tankrabatt.
1: Ja, 17 Cent sollen es eigentlich sein.
0: Ja.
1: Man darf gespannt sein. Du sagtest es schon, was im Endeffekt bei uns ankommt.
0: Ja,
1: wahrscheinlich
0: richtig.
1: Keine 17 Cent. Beziehungsweise man geht wahrscheinlich erstmal so 2 Euro hoch.
0: Ich wollte gerade sagen, es ist ja relativ. Ne? Es kommt immer darauf an, von wo man startet.
1: Naja. So ist es ja. Auf jeden Fall ist das nicht die einzige Änderung, die uns im Oktober erwartet. Da gibt es noch ein bisschen mehr, was euch ja vielleicht auch betreffen könnte. Und damit ihr up to date seid und genau wisst, was ihr vielleicht dürft und was nicht, Kollegin Pia bringt euch auf den neuesten Stand.
2: Fangen wir mit der wohl unbeliebtesten Nachricht für alle Feierabendbier am Bahnhof Menschen an.
3: Los!
2: Die Deutsche Bahn macht ihre Bahnhöfe alkoholfrei. Bis zum 15. Oktober soll das Verbot bundesweit an rund 5.400 Bahnhöfen gelten, und zwar auch auf den Bahnsteigen. Wer trotzdem die Dose aufmacht, bekommt erstmal einen Platzverweis. Im Wiederholungsfall kann ein Hausverbot folgen. Dann kommt der Klassiker, die Uhr wird umgestellt.
4: Wer hat an der Uhr gedreht? Ist es wirklich?
2: In der Nacht zum 25. Oktober geht's von 3 Uhr zurück auf 2 Uhr. Wir bekommen also eine Stunde geschenkt. Und weil wir Deutschen Geschenke gerne optimieren, nutzen wir die natürlich zum Schlafen. Auch für Gartenbesitzer gibt's gute Nachrichten. Ab dem 1. Oktober dürfen Hecken und Gehölze wieder stärker zurückgeschnitten oder entfernt werden. Zwischen März und Ende September sind solche radikalen Schnitte wegen des Schutzes von Vögeln und anderen Tieren grundsätzlich verboten. Und zum Schluss noch ein kleines Bitte was? PFAS. Das sind sogenannte Ewigchemikalien, die unter anderem Wasser- und fettabweisend sind. Für eine bestimmte PFAS-Gruppe gelten ab dem 10. Oktober strengere Grenzwerte, unter anderem für bestimmte Kleidung, Schuhe, Lebensmittel, Kontaktmaterialien, Kosmetik und bestimmte Mischungen. Also zusammengefasst, Oktober bringt uns eine Stunde extra Schlaf, alkoholfreie Bahnhöfe, freie Bahn für die Heckenschere und ein bisschen weniger Ewigkeitschemie im Alltag.
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6.38 Uhr ist es, hier ist der Delta-Verkehr. Fahrt gerade bitte vorsichtig, einmal auf der A1 Bremen Richtung Hamburg zwischen Harburg und Stillhorn, da ist ein Auto liegen geblieben. Und auf der A24 Schwerin Richtung Hamburg zwischen Zarrentin und der Raststätte Gudow Nord, da ist ein unbeleuchtetes Auto auf der Straße anscheinend unterwegs oder steht da irgendwo am Straßenrand. Passt da bitte auf, dass ihr da nicht noch reinrauscht.

0: Es ist 6.43 Uhr am Mittwochmorgen. Für euch gleich nach unseren Delta News, Stella Lefty mit Boston. 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
1: 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Und ein ganz anderes Genre bringt uns gleich DJ Goja mit rein.

0: alles, was eigentlich geht, kann man fast sagen. Checkt ihr natürlich auch nochmal bei uns in den Streams Delta Plus App deltaradio.de. Und diese beiden Songs gibt es in voller Länge hier nach den Delta News.
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6: Es ist 7:15.
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7: Mit Holger Dilk. Verdi und die kommunalen Arbeitgeber haben sich in den Tarifverhandlungen für die städtischen Busfahrer im Land geeinigt. In der 4. Verhandlungsrunde hat man einen Abschluss erzielt. Frank Schischewski von Verdi Nord.
8: Wir haben einen Tarifkompromiss erzielt, der sich sehen lassen kann und der auch Signale setzt. Die Beschäftigten bekommen für 18 Monate Laufzeit 5,6% mehr Lohn und Gehalt in 2 Tranchen gezahlt. Und wir sind in der Lage, in 18 Monaten schon wieder in die Tarifverhandlungen einzusteigen. Das ist ein sehr gutes Ergebnis.
7: Weitere Streiks bei den Busbetrieben in Kiel, Lübeck, Flensburg und Neumünster sind damit vom Tisch. Auf der A7 zwischen Bad Bramstedt und Kaltenkirchen ist vergangene Nacht ein Auto in die Leitplanken gekracht. Die beiden 61- und 62-jährigen Insassen wurden schwer verletzt. Die Autobahn war 1,5 Stunden voll gesperrt. Auf der rechten Spur laufen noch immer die Aufräumarbeiten. Wer das Deutschland-Ticket

0: nutzt, muss sich wohl darauf einstellen, ab dem kommenden Jahr wieder tiefer in die Tasche greifen zu müssen. Im Gespräch ist laut Rheinischer Post ein Preis von knapp 67 Euro. Silas Quiring.
1: Ja, das wären 4 Euro mehr als bisher. Entscheiden soll sich das Ganze schon heute. In einer Deutschland-Ticket-Arbeitsgruppe beraten Vertreter von Bund, Ländern und der Verkehrsverbände. Eine rein politische Entscheidung ist das nicht mehr unbedingt. Mehrere feste Faktoren werden als Berechnungsgrundlage genutzt, etwa Personal, Energie und allgemeine Betriebskosten. Und die sind allesamt gestiegen. Gedämpft wird die Preiserhöhung aber wohl noch, weil zuletzt mehr Menschen das Ticket kauften.
0: Bundesfamilienministerin Karin Prien hält an ihren Plänen für ein Familienpflegegeld fest. Das Konzept soll im ersten Halbjahr des kommenden Jahres vorgelegt werden, sagte sie dem Redaktionsnetzwerk Deutschland. Damit sollen Menschen unterstützt werden, die für die Pflege von Angehörigen vorübergehend aus dem Beruf aussteigen. In die Regierungsbildung in Sachsen-Anhalt kommt ein wenig Bewegung. AfD-Spitzenkandidat Siegmund hat angekündigt, sich im Dezember im Landtag als Ministerpräsident zur Wahl zu stellen. Wie die dafür nötige Mehrheit zusammenkommen soll, ist unklar. Die nächsten Delta-News gibt's in einer halben Stunde.
2: Verkehr. Auf der A24 Schwerin in Richtung Hamburg zwischen Zarrentin und der Raststätte Gudow-Nord, da ist ein unbeleuchtetes Auto auf der Straße. Die A1 Lübeck Richtung Fehmarn ist zwischen Neustadt-Felzerhaken und Lensahn aktuell gesperrt. Dann haben wir was von der B3, Kühlbrandbrücke bis Finkenwerder, da gibt es ab Waltershofer Damm bis zur A7 Waltershof Stop and Go. Und A7 Flensburg Richtung Hamburg gab es einen Unfall, deswegen zwischen Bad Bramstedt und Kaltenkirchen die rechte Spur gesperrt.
3: Dann kommen wir auch schon zu einem Blitzer, zu meinem Blitzer, den ich hier schon seit Tagen euch immer wieder vorstellen darf. Er steht in Norderstedt, Hakesheide, und zwar in der 30er-Zone. 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
2: Ja, das mag ja sein, dass das hier in höheren Etagen nicht so gut ankommt, dass wir da sind. Für euch sind wir aber ein absoluter Glücksfall. Ja. Denn wir haben ja schließlich insgesamt 4 Arme. Das heißt, ihr habt die vierfache Chance, gezogen zu werden aus unserem großen Lostopf. Für unsere geile Aktion Fliegen oder Fliegen. Wir pimpen nämlich euer Urlaubsbudget.
3: Das ist mir fast ein bisschen peinlich, dass ich gerade mal durchgezählt habe. Aber ja, 4 Arme stimmt. Naja, wir kümmern uns auf jeden Fall mal um Fliegen oder Fliegen, erklärt euch ganz genau, wie ihr rankommt, und vielleicht haben wir auch den einen oder anderen Tipp für euch. Mal gucken.
2: Jetzt habe ich Graf Zahl so schnell nicht vor.
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2: 1, 2, 3, 4.

0: Ach, es macht einfach so einen Spaß, das Spiel. Vor allem, weil es nicht unser Geld ist, was wir euch schenken.
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0: Ihr meldet euch an, jetzt, und zwar bei uns in der Delta Plus App oder auf deltaradio.de, und das solltet ihr auch jetzt machen und nicht vergessen, denn es kann sein, dass wir jederzeit ziehen, also auch gleich schon.
2: Wir haben gestern es nochmal tatsächlich versucht bei unserer Chefin und haben versucht, irgendwie an die Beträge zu kommen, damit wir ungefähr wissen, wo es hingeht, um euch vielleicht in die richtige Richtung zu lenken.
0: Ja.
2: Falls es ganz hoch hinausgeht, dass wir euch entsprechend nochmal nach oben treiben können, falls es relativ schnell vorbei ist, dass wir euch ein bisschen warnen können, aber sie bleibt ernst. Sie kriegt es einfach nicht hin, uns da so ein bisschen mehr drüber zu verraten.
0: Da ist sie
2: wirklich
0: nicht.
2: Ein bisschen stur, muss man sagen.
0: Wir haben hier einen großen roten Knopf, den müssen wir drücken und danach passiert was für euch oder halt auch nicht. Gestern haben wir mit Nele Mercedes gespielt, ja, sie heißt wirklich so.
2: Ja.
0: Und bei ihr klang es dann am Ende so.
1: 700 Euro.
0: Oh, Gott sei Dank.
3: Jetzt bin ich raus, fliegen. 100% fliegen.
0: 100%. Alles klar, dann sagen wir auch fliegen. Herzlichen Glückwunsch. Zu 700 Euro für euren Trip nach Norwegen.
2: Ja, sie wollte nämlich auch nach Norwegen. Auch wenn man denkt, die meisten wollen irgendwie in Richtung Sonne, Karibik, Tauchurlaub oder sonst was.
0: Nein, viele wollen in den Norden und vielleicht mal die Polarlichter, Hurtigruten und so weiter oder mal Nordschweden. Ja.
2: Nachdem wir gestern bei der Chefin gebettelt haben, dass sie uns die zukünftigen Beträge doch gerne nennen könnte,
0: ja,
2: hat sie uns aber verraten, dass Nele Mercedes gestern noch mehr hätte gewinnen können.
0: Ach, das ist aber immer fies.
2: Das ist fies, aber das hat sie uns gesagt. So,
0: ja,
2: ne? Also für euch vielleicht schon mal so der kleine Hinweis, nicht immer sofort aufhören, vielleicht noch mal ein bisschen Risiko gehen. Ihr müsst bedenken, ihr habt keinen Einsatz. Also ihr geht mit null rein und im schlimmsten Fall geht ihr mit null raus. Das ist natürlich ärgerlich, aber ich kann schon verstehen, dass man zwischendurch mal vorsichtig wird. Aber ne, also vielleicht mal ein bisschen Risiko gehen, wenn ihr sagt, okay, ich habe Bock auf eine richtig fette Reise. Dann jetzt anmelden. Fliegen oder fliegen, deltaradio.de, Delta Plus App, und dann geht's nachher ab auf die Risikoleiter. Stay.

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1: Wir beide Feist reden ja natürlich auch gerne mal darüber, wie sich das Leben verändern würde, wenn man einmal den großen Jackpot knackt und dann auf einen Schlag reich ist. Ne?
2: Mein Gott, bin ich toll.
1: Aber noch nie haben wir beide uns darüber unterhalten, wie wir dann auf andere Menschen wirken würden, also attraktiver oder so.
3: Oh, aus der Nähe, da sehen sie ja noch alle viel hübscher aus. Ich werde verrückt.
1: Genau diese Frage haben sich aber andere gestellt und die Antwort ist, nö. Also Geld macht nicht automatisch sexy. Okay. Eine aktuelle Umfrage hat gezeigt, nur 9% haben gesagt, dass ein Lottogewinn jemand für sie attraktiver machen würde.
4: Ah, ja.
1: Viele Lottogewinner haben ihr dickes Bankkonto beim Dating übrigens auch erstmal verschwiegen. 58% haben gesagt, ich warte erst, bis die Beziehung fest ist, bevor ich überhaupt was sage. Und 20% haben gesagt, ich verschweige das komplett. Der Grund ist natürlich logisch, man will erstmal testen, ob der andere einen auch so mag, ohne Geld. So, die Rechnung darf man dann aber, glaube ich, trotzdem mal übernehmen.
4: Absolut. Sag mal, Schwenker, kommen in deinem Haushalt zufällig auch Squishy Dumplings vor?
1: Ist das wieder so eine Pornoscheiße?
4: Nein, das hat damit wirklich so gar nichts zu tun. Squishy Dumplings sind mit Sand- oder Wasserperlen gefüllte Quetschspielzeuge, die aussehen wie gedämpfte Teigtaschen.
1: Mhm.
4: Da du ja auch kleine Menschen in deinem Haushalt hast, hätte es ja sein können, dass die Dinger auch bei euch zu Hause rumfliegen. Sind tatsächlich ganz schön im Trend und nicht nur bei Kindern, sondern auch bei Erwachsenen ziemlich angesagt. Jetzt gibt es allerdings eine offizielle Warnung von Verbraucherschützern, weil einige Ausführungen leider erhebliche Mängel aufweisen. Vor allem gesundheitsgefährdende Schadstoffe sind ein großes Problem bei den kleinen Teilen. Deswegen sollte man genau checken, was man sich kauft, wenn man unbedingt Squishy Dumplings haben will. Achtet am besten darauf, dass sich auf der Verpackung ein CE-Zeichen befindet und die EU-Adresse. Außerdem spielt der Geruch eine große Rolle und sollten die Dumplings nach purer Chemie oder sogar Benzin riechen, dann am besten Finger weg. Ach, und packt sie besser nicht in die Mikrowelle, vielleicht nicht jeden Trend mitmachen.
5: Naja, lassen wir das.
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9: Es ist 7:15.
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10: Mit Holger Dilk. Weitere Warnstreiks der Busfahrer in Kiel, Lübeck, Flensburg und Neumünster sind abgewendet. In der vierten Verhandlungsrunde haben sich Arbeitgeber und Verdi geeinigt. Der Tarifvertrag sieht 5,6% mehr Geld in zwei Schritten vor, bei einer Laufzeit von 18 Monaten. Auf der A7 zwischen Bad Bramstedt und Kaltenkirchen ist vergangene Nacht ein Auto in die Leitplanken gekracht. Die beiden 61- und 62-jährigen Insassen wurden schwer verletzt. Die Autobahn war 1,5 Stunden voll gesperrt. Auf der rechten Spur laufen noch immer die Aufräumarbeiten. Das Deutschland-Ticket wird offenbar schon wieder teurer. Laut Rheinischer Post soll der Preis heute neu festgelegt werden. Im Gespräch ist eine Erhöhung um 4 auf dann knapp 67 Euro. Der Koordinierungsrat von Bund, Ländern und Verkehrsbranche müsste den neuen Preis dann noch beschließen. Bundesfamilienministerin Karin Prien zeigt sich offen dafür, die Bezugsdauer des Elterngelds bei 14 Monaten zu belassen. Die geplante Kürzung auf 12 Monate sei für viele Familien schwer umzusetzen, sagte sie dem Redaktionsnetzwerk Deutschland. Die Koalition prüft derzeit diverse Einsparmöglichkeiten. Die nächsten Delta-News gibt's in einer halben Stunde.
9: Verkehr. Kurzer Blick auf die Straße A1 Lübeck Richtung Hamburg zwischen dem Kreuz Ost und Ügendorf. Da steht ein liegen gebliebenes Fahrzeug. Dann haben wir die A24 Richtung Hamburg zwischen Zarrentin und Gudow Nord. Unbeleuchtetes Fahrzeug. A25 Geesthacht Hamburg. Achtung in beiden Richtungen. Höhe Nettelnburg sind Rehe auf der Straße gesehen worden. Und wir haben einen Liegenbleiber auf der A23 Heide in Richtung Hamburg zwischen Tornisch und Pinneberg Nord. Da steht ein Liegenbleiber. Dann haben wir 3 Kilometer auf der A7 Flensburg in Richtung Flensburg, aus Hannover kommend, Waltershof bis zum Elbtunnel auf der A7 und die A7 Flensburg Richtung Hamburg ist zwischen Bad Bramstedt und Kaltenkirchen an einem Unfall gerade gesperrt. Da staut es sich jetzt auch 2 Kilometer, da werden wahrscheinlich so Reinigungsarbeiten stattfinden, weil vorhin war nur noch eine Spur frei, jetzt ist das Ding gerade ganz dicht. Also A7 Flensburg Richtung Hamburg gerade zwischen Bad Bramstedt und Kaltenkirchen nach Unfall gesperrt, 2 Kilometer Stau, ich bin sicher, da werdet ihr vorher abgeleitet. Ansonsten haben wir noch die B3 Kühlbrandbrücke bis Finkenwerder Straße. Ab Waltershofer Damm bis zur A7 Waltershof gibt es Stop and Go. Und A1 Richtung Lübeck ab dem Kreuzpark der Heide bis Bad Oldesloe. Da ist wegen Straßenschäden nur eine Spur frei.
11: Dann gucken wir uns mal die Blitzer an. 2 mittlerweile. Und zwar einmal die B202. Da stehen sie Kiel Richtung Rendsburg, kurz vorm Kanaltunnel. Und es sind 50 für euch maximal drin. Und 30 solltet ihr nur drauf haben. Auf der Hakesheide in Norderstedt ist mittlerweile bekannter Ort. Bekannte Stelle für einen Blitzer. Letzten Tage stand er auch schon da. Aber jetzt wisst ihr es ja auch nochmal. Ansonsten gibt es nochmal Verkehrsmeldung natürlich immer aktuell bei uns auf deltaradio.de oder auch in der Delta Plus App.
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9: Richtig, 18 Minuten nach 7 ist es, moin. Und wir funktionieren mit der großen Delta-Community noch besser. Deswegen möchten wir euch bitten, euch einmal ganz kurz zu melden. Wir haben nämlich gesagt, wir glauben nicht, dass wir 10 Leute finden, die in ihrem Job absolut gar nichts mit KI zu tun haben.
12: No way.
9: Also wirklich so mal gar nichts.
12: Ich bin mir ziemlich sicher, jeder... Also eigentlich jeder hat schon mal irgendwie KI benutzt. Und wenn man als LKW-Fahrer nur mal irgendwie die beste Route haben möchte,
9: ja,
12: kann man ja eine KI fragen. Da muss man nicht mehr das alles irgendwie umständlich über Google machen. Geht alles per Sprachsteuerung. Es funktioniert doch so einfach. Also von daher sind wir der Meinung, es gibt keine 10 Leute, die hier gerade zuhören, die im Job noch nie was mit KI zu tun hatten und das noch nie dafür genutzt haben.
9: Falls ihr dazugehört und sagt, ich mache bei mir im Job überhaupt nichts mit KI, gar kein, ich habe hier sowieso auch nur Werkzeuge und ansonsten gar nichts, dann bitte gerne mal melden. 0431 986 98611. Schickt uns gerne eine WhatsApp-Sprachnachricht oder ruft gerne an, wir schnacken drüber.
12: Es wird auch gerade Mais geballert. Wie ist das bei Landwirten eigentlich?
9: Da ist doch auch schon KI im Träger.
12: Ist so, ne?
9: Ja, ich glaube ja. Selbst der Träger hat KI.
12: Ja, siehst du. Also auch da im Endeffekt. Falls ihr der Meinung seid, ist nicht, 0431 986 98611.
9: Belehrt uns gerne, wir wollen ganz gerne noch ein bisschen was dazu lernen.
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9: Bin ich gespannt.

0: Und ich hatte mich noch gewundert, was da los war. Ich bin irgendwie kurz vor der Arbeit, irgendwie, keine Ahnung, 20 vor 5 oder so, bin ich an die Tankstelle ran und habe gedacht, wieso kommt denn da nichts? Und dann kommt irgendwie jemand vom Nachtschalter durch die Lautsprecher und hat dann noch gesagt so, ich brauche erst einen Pfand, also entweder ihren Führerschein oder die EC-Karte, weil vorher dürfen wir die Zapfsäule nicht freischalten. Ja. Wir haben in letzter Zeit sehr viele Wegfahrer, also das heißt Leute, die den Sprit einfach klauen. Tanken und abhauen ist gerade leider sehr modern, natürlich aufgrund der gestiegenen Preise. 7.26 Uhr ist es. Schwenker und Feist für euch hier bei Delta.
1: Der Tankstelleninteressenverband Deutschland, der verzeichnet jetzt tatsächlich auch immer mehr Spritklau. Also immer mehr Fahrer tanken und machen sie dann aus dem Staub. Grund dafür natürlich, wie du schon gesagt hast, die steigenden Spritpreise aktuell. Da versucht man irgendwie alles, um sich den Tank voll zu machen, ein bisschen was mitzunehmen. Ja. Es gibt hier in Kiel eine Tankstelle, habe ich gelesen. Da wird an jedem zweiten Tag tatsächlich Sprit geklaut. Also egal, ob Benzin oder Diesel. Zum Teil fahren auch Leute ran, tanken für 2,50 Euro und fahren dann wieder vom Hof. Da fragt man sich natürlich, also was soll das denn?
0: Vielleicht sagen sie sich, wenigstens fürs Rasenmähen möchte ich nichts bezahlen müssen. Und ich muss mal eben den Benzinrasenmäher mal wieder ein bisschen fluten mit Sprit. Das kann ja auch sein.
1: Möglich, ja.
0: Aber wenn man auf jeden Fall tankt und abhaut, dann ist das dementsprechend Betrug nach Paragraph 263 StGB.
1: Aha.
0: Und kann dann dementsprechend Geld- oder Freiheitsstrafe bis 5 Jahre bedeuten.
1: Hat das denn was damit zu tun, wie viel man klaut? Weil es gab ja jetzt diesen Fall in Bremen, da sind ja ungefähr 6.000 Liter vom Gelände eines Logistikunternehmen gestohlen worden.
0: Ja, das ist ja noch was ganz anderes, weil da kann man jetzt ja auch nicht irgendwie sagen, ich habe vergessen zu bezahlen. Sorry, ich war irgendwie verwirrt. Weil das ist
1: eine Straftat, ne?
0: Das ist ja auch noch eine Geschichte. Ich meine, das ist ja eine klare Straftat. Das ist ja wirklich definitiver Diebstahl und so weiter. Da kannst du auch nicht mehr sagen, sorry, da war ich irgendwie ganz kurz irgendwie abwesend.
1: Ja, wahrscheinlich, ja. Also, wenn ihr euch irgendwie fragt, warum ich nachts auf einmal nicht mehr tanken kann, warum die Zapfsäule nicht angeht, die Tankstellenbetreiber sperren die Säulen aktuell. Also Säulen, die vom Kassierer nicht so gut zu sehen sind aus dem Tankstellengebäude, die werden entsprechend gesperrt. Grund dafür ist ein immer höher werdendes Problem mit Spritklau.
0: Richtig. Aber ja nur heute. Ab morgen ist ja wieder spottbillig.
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1: Bevor ihr ihn hört, Songwriterin Crystal Johnson schrieb Only Girl an einem einzigen Tag, an dem sie nach eigener Aussage aber eine Schreibblockade hatte. Erst mochte sie die Nummer auch nicht und dachte sogar, sie könnte den Song vielleicht besser schreiben. Aber dann hat Rihanna ihn eingesungen und dann wusste sie, alles klar, das muss genau so, wie es hier klingt. Hier ist Only Girl von Rihanna bei Delta.

0: Gibt's hier gleich nach den Delta News.
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0: Viertel vor acht ist es.
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8: Mit Holger Dilk. Mit Hilfe von KI-generierte Klagen sorgen für erheblichen Mehraufwand in den Gerichten in Schleswig-Holstein, vor allem in der Sozialgerichtsbarkeit. Dort hat sich die Zahl der Eingänge mehr als verdoppelt. Und das ist nicht alles. Die Vorsitzende des Richterverbands Schleswig-Holstein, Christine Schmehl.
9: Es ist so, dass die Schriftsätze häufig sich durch einen sehr, sehr großen Umfang auszeichnen. Und das heißt natürlich, dass man einen erhöhten Aufwand hat, um das alles zu lesen. Wir müssen das aber alles lesen, weil wir unsererseits keine Möglichkeiten haben, diese Schriftsätze etwa von KI durchsuchen zu lassen. Das ist uns untersagt, weil Datenschutz natürlich bei uns auch aus gutem Grund hochgehalten wird.
8: Nach dem Absturz von Teilen einer Fassade in Flensburg hat das technische Hilfswerk das beschädigte Haus gesichert. Die Arbeiten dauerten bis in die frühen Morgenstunden. Heute sollen die weiteren Schritte besprochen werden. Möglicherweise müssen weitere Teile der Fassade abgetragen werden. Wann die Bewohner in ihre Wohnungen zurück können, ist noch unklar. Während der Absperrung wurden Polizisten von einem Passanten angegriffen. Er wurde überwältigt und vorläufig festgenommen. Das Deutschlandticket könnte bald deutlich teurer werden. Laut Rheinischer Post soll der Preis heute neu festgelegt werden und demnach sind im Gespräch dann knapp 67 Euro statt bisher 63 Euro im Monat. Der Koordinierungsrat von Bund, Ländern, Kommunen und Verkehrsbranche will dann abschließend beraten. Der Fahrgastverband Pro Bahn kritisiert die Erhöhung und fordert einen Rabatt für Nutzer des Deutschlandtickets nach Vorbild des ab Oktober geltenden Tankrabatts. Die Pflegeversicherung steckt tief im Minus. Gesundheitsminister Lindemann will deshalb heute eine Reform durchs Kabinett bringen. Stand jetzt sind sich Union und SPD aber noch gar nicht einig. Die SPD hält die Reform für ein reines Sparpaket und will Pflegebedürftige mehr entlasten. Fast jeder zweite Mensch in Europa ist in diesem Jahr schon schlechter oder sehr schlechter Luftqualität ausgesetzt gewesen. In Nordamerika sind es sogar zwei Drittel. Grund für die hohen Werte waren auch die extremen Hitzewellen und Waldbrände in diesem Jahr, so der EU-Klimadienst Copernicus. Die nächsten Delta-News gibt's in einer halben Stunde.
0: Verkehr. So, mal ein klitzekleiner Blick auf die Straße jetzt aktuell. Da ist ein bisschen was passiert. Erstmal Vorsicht, da sind zwei neue Gefahrenmeldungen reingekommen. Einmal auf der A7 in Richtung Hannover zwischen Waltershof und Hausbruch. Da liegen Sachen auf der Straße und A7 Hamburg Richtung Flensburg. In der Auffahrt Hennstedt-Ulzburg, da hat es einen Unfall gegeben. Auf der A24 Schwerin in Richtung Hamburg zwischen Zarrentin und der Raststätte Gudow Nord. Da ist immer noch ein Auto ohne Licht auf der Straße. Gut, das ist jetzt nicht ganz so wild, weil es ist ja schon hell. Wir haben die A7 in Richtung Flensburg zwischen weil das Hof von dem Elb

0: Elbtunnel. Da gibt es 5 Kilometer Stop and Go. Die A1 Lübeck Richtung Fehmarn ist zwischen Pelzerhaken und Lensahn aktuell gesperrt. Und auch gesperrt die A7 Flensburg Richtung Hamburg zwischen Bad Bramstedt und Kaltenkirchen. Da ist jetzt die rechte Spur gesperrt nach einem Unfall, staut sich da aber auch schon 5 Kilometer. Außerdem in Hamburg B3 Kühlbrandbrücke bis Finkenwerder Straße gibt es Stop and Go ab Waltershofer Damm und Rungedamm zwischen Hermann-Wüsthoff-Ring und Werner-Schröder-Straße in beiden Richtungen nach Unfall aktuell gesperrt.
1: Dann gucken wir uns mal an, was die Blitzer machen. Da ist die B202 mit dabei, Kiel Richtung Rendsburg. Kurz vorm Kanaltunnel haben sie aufgebaut, es sind 50 erlaubt. Außerdem die B76 Theodor-Heuss-Ring stadteinwärts in Höhe der Müllverbrennungsanlage. Da sind ebenfalls 50 drin. Norderstedt, Hakesheide, da stehen sie in der 30er-Zone und in Schwissel auf der Dorfstraße ortseinwärts kurz nach der Autobahnbrücke. Da solltet ihr bestenfalls die 60 nicht überschreiten. Ansonsten wünsche ich euch einfach mal eine gute Fahrt.
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0: Ja, das ist schön, dass er das wenigstens so sieht, weil unsere Chefin begrüßt uns in Videokonferenzen auch gerne mal so.
4: Hey, was geht, ihr NPCs?
0: Ja.
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0: Ich warte darauf, dass mich eine KI hier beleidigt, während die Mikros einfach mal aus sind.
1: Noch muss
0: er das übernehmen. Hier sind Schwenker und Feist für euch bei Delta. Es geht um KI, man hört immer mehr. Selbst Donald Trump lenkt so langsam ein und hat jetzt irgendwie jüngst erst gesagt, Leute, vielleicht sollten diese ganzen großen KI-Firmen sich mal selbst regulieren. Dann wurde noch irgendwie etwas unterschrieben, weil auch er mittlerweile eingesehen hat, okay, könnte doch ein bisschen gefährlicher werden. Aber viele denken schon bei KI, okay, wird wahrscheinlich meinen Job irgendwann ersetzen. Vielleicht gibt es einige in 10 Jahren auch gar nicht mehr.
1: Möglich.
0: Aber die Frage ist ja an euch, finden wir 10 Leute, die mit KI im Job nichts zu tun haben?
1: Genau, wer kommt tatsächlich komplett ohne KI bei der Arbeit aus? Also wer braucht es gar nicht, wer hat es noch nie genutzt? Sie haben schon gesagt, wir können uns nicht vorstellen, dass wir wirklich 10 Leute finden, weil doch jeder bestimmt mal reinguckt. Um zum Beispiel, wenn man ein Monteur ist, muss man sich die Gebrauchsanleitung nicht mehr durchlesen, sondern fragt einfach mal Chatty. Geht doch viel einfacher.
0: Ja, richtig. Oder Babysitter. Haben die irgendwas mit KI zu tun? Holen die sich da vielleicht Tipps? 0431 986 98611. Wir suchen 10 Leute, die nichts mit KI zu tun haben.
2: Moin, liebes Delta Radio Team. Hier ist Franzi. Moin. Also ich arbeite auf jeden Fall ohne KI in meinem Job, da ich eine Reinigungskraft in einem kleinen süßen Hotel in Malente am Dieksee bin. Mhm. Und ich kann mir auch nicht vorstellen, dass dort mit KI gearbeitet werden könnte. Vielen Dank und einen schönen Tag euch.
0: Dankeschön, Franzi.
1: Aber Hotel, was ist denn, wenn man, also ich sag mal so, wenn man bestimmte Flecken irgendwo rauskriegen möchte und
0: ja,
1: kann man da nicht auch eine KI fragen?
0: Ich wäre da vorsichtig, weil die KI wahrscheinlich empfiehlt, einfach schneid den Fleck raus.
1: Auch
0: benutze
1: möglich.
0: Einfach eine Schere. Also ja, da würde ich auch nicht unbedingt. Aber wir können einen Strich machen. Danke, Franzi,
1: Danke, dass
0: du dich gemeldet hast. Wer hat mit in seinem Job auch noch nichts mit KI zu tun? Finden wir 10 Leute. Eine haben wir jetzt gefunden. Mal gucken, ob ihr dazu kommt. 0431 986 98611. Schickt uns auch gerne eine Sprachnachricht oder ruft eben durch.
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0: Schwenker und Feist für euch hier bei Delta am Mittwochmorgen. Nein, wir sind noch nicht von einer KI ersetzt, weil, ich sag mal so, eine KI würde das alles viel professioneller machen als wir.
1: Ja.
0: Moin, wir sind's. Aber auf jeden Fall wird KI wahrscheinlich auch in der Zukunft dafür sorgen, dass der ein oder andere Job entweder wegfällt oder einfach mal ganz anders klingt.
1: Ja, der sich komplett verändert. Wenn sich der Name eines Jobs komplett verändert, so, ich sag mal, in 9 Jahren. Wir gehen jetzt mal von 2035 aus.
0: Oh ja.
1: Dann wird es ja auch neue Stellenanzeigen geben. Wie ungefähr sich die dann lesen lassen? Dazu jetzt mehr vom Kollegen Leo.
2: Willkommen auf dem Arbeitsmarkt 2035. Gesucht werden aktuell Frontflüsterer. Erklärt der KI, was der Chef eigentlich meint, wenn er schreibt, macht das mal ein bisschen moderner. Die KI-Persönlichkeitstrainerin. Sie bringt eurem Firmen-Chatbot bei, nicht jede Mail mit. Ich hoffe, diese Nachricht erreicht sie wohl auf anzufangen. Sehr gefragt, der Deepfake-Detektiv. 8 Stunden am Tag rausfinden, ob der Typ im Video wirklich der Bundeskanzler ist oder ein 16-Jähriger aus Neumünster mit zu viel Freizeit. Und der KI-Ausredenprüfer im Büro. Sorry Chef, Chatty hat meine Präsentation gelöscht. Interessant, ChatGPT sagt, das stimmt nicht. Klingt erstmal absurd, aber ganz so weit weg ist die Idee gar nicht. Schon heute entstehen neue Aufgaben rund um KI. Systeme trainieren, Ergebnisse überprüfen, KI sicher einsetzen oder Regeln entwickeln. Und genau das ist vielleicht die beruhigende Seite an der ganzen Sache. Wenn sich Arbeit verändert, gehen nicht nur Türen zu, es gehen auch neue auf. Vor ein paar Jahren hätte schließlich auch kaum jemand gedacht, dass KI-Trainer oder Prompt-Engineer mal echte Jobtitel werden. Heißt, wir wissen vielleicht nicht genau, welche Jobs 2036 verschwunden sind, aber ziemlich sicher auch noch nicht, welche neuen Jobs bis dahin überhaupt erst erfunden werden.
3: Wer googelt denn heutzutage noch? Heutzutage ChatGPT.

0: Es ist gleich 8:12. Schwenker und Feist für euch hier bei Delta gleich mit Bass Persuades von Miley. Falls ihr sagt, Moment mal, das ist doch Miley Cyrus. Nein, jetzt ist es nur noch Miley.
1: Zumindest vorübergehen. Mal gucken, wie lange sie den Namen behalten wird. Außerdem Giant Rooks mit Slow Dance.
2: Darling, take my hand.
0: Gute Besserung an Fred. Der ist nämlich leider gerade krank.
1: Wünschen wir auf jeden Fall an dieser Stelle. Und hoffen, dass er bald wieder auf die Beine kommt.
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0: 7:45 haben wir's.
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15: Mit Holger Dilk. Immer mehr KI-generierte Klagen fluten die Gerichte bei uns im Land. Teilweise hat sich die Zahl der Eingänge mehr als verdoppelt, heißt es vom Richterverband. Auch bei den Verbraucherzentralen spricht man von einem deutlich erhöhten Aufwand, um Anfragen zu bearbeiten. Nach dem Absturz von Teilen einer Fassade in Flensburg hat das Technische Hilfswerk das beschädigte Haus gesichert. Die Arbeiten dauerten bis in die frühen Morgenstunden. Heute sollen die weiteren Schritte besprochen werden. Möglicherweise müssen weitere Teile der Fassade abgetragen werden. Wann die Bewohner in ihre Wohnungen zurückkehren können, ist noch unklar. Der Fahrgastverband Pro Bahn kritisiert die geplante Erhöhung des Deutschland-Ticketpreises. Das soll laut Rheinischer Post um 4 Euro teurer werden und dann knapp 67 Euro kosten. Angesichts des Tankrabatts für Autofahrer fordert der Verband auch einen Rabatt für Nutzer des Deutschland-Tickets. Morgen tritt der Tankrabatt in Kraft. Die Steuern auf Benzin und Diesel sinken um 17 Cent pro Liter. Der ADAC rechnet aber damit, dass der Rabatt erst ein, zwei Tage später an der Zapfsäule ankommt. Erst wird noch der teuer eingekaufte Sprit abverkauft. Die nächsten Delta-News gibt's in einer halben Stunde.
0: Ja, das kennen wir schon. Also man muss ja erstmal den teuren Kram wegverkaufen.
6: Ja.
0: Ne? Als man es damals günstig eingekauft hatte, konnte man es nicht so lassen. Da wurde es natürlich sofort erhöht.
6: Weil
0: da war es ja reine Spekulation.
6: Der günstige Sprit damals, der wurde ja direkt teurer gemacht.
0: Ja,
6: irgendwie.
0: Warum ist der eine Weg ist irgendwie immer schneller als der andere?
6: Tja, weiß ich nicht.
0: Manchmal glaube ich, da steckt Kalkül hinter.
3: Ja. 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
0: So, A7 Hamburg Richtung Flensburg in der Ausfahrt Othmarschen, da ist ein Auto liegen geblieben. Vorsichtig. Dann A7, wahrscheinlich kein Sprit mehr. A7 Richtung Flensburg, Auffahrt Hennstedt-Ulzburg, da gab es einen Unfall. Dann A24 Schwerin Richtung Hamburg zwischen Zarrentin und der Raststätte-Gute Nord, da ist ein Auto auf der Straße liegen geblieben. Dann haben wir die A1 in Richtung Hamburg ab Harburg 2 Kilometer. A1 Richtung Hamburg ab Billstedt 3 Kilometer. A7 in Richtung Flensburg ab Waltershof bis Elbtunnel 5 Kilometer. A24 Richtung Hamburg ab Jenfeld 3 Kilometer und die A1 Lübeck Richtung Fehmarn, die ist weiterhin zwischen Neustadt-Pelzerhaken und Lensahn gesperrt. Da müsst ihr einen Bogen drum machen. Dann haben wir noch ein bisschen Stop and Go in Hamburg, natürlich auf den üblich verdächtigen Strecken und in Hamburg-Rungedamm zwischen Hermann-Wüsthoff-Ring und Werner-Schröder-Straße in beiden Richtungen nach Unfall gesperrt. A1 in Richtung Lübeck zwischen dem Kreuzpark der Heide und Bad Oldesloe wegen Straßenschäden gerade nur einspurig und A7 Richtung Hamburg ab Bad Bramstedt bis Kaltenkirchen, da gab es einen Unfall, deswegen auch nur einspurig. Da ist ein bisschen enger gerade und dauert ein bisschen länger.
6: Es wird geblitzt auf der B202 Kiel Richtung Rendsburg, kurz vorm Kanaltunnel. Da sind 50 erlaubt. Außerdem mit dabei die B76 hier in Kiel. Das ist der Theodor-Heuss-Ring, stehen sie stadteinwärts. Höhe der Müllverbrennungsanlage, da sind 50 drin. Norderstedt, Hakesheide, da haben wir eine 30er-Zone. Lensahn, Eutinerstraße, Höhe Lensahner Hof, da bestenfalls nur 50 drauf haben. Und in Schwissel auf der Dorfstraße stehen sie ortseinwärts, kurz nach der Autobahnbrücke.
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0: Das ist das 1:0 für dich.
6: Danke
0: sehr. Guck mal eben ganz kurz, ob das schon der Tagessieg war. Dann würde ich ihn dir natürlich auch gerne zuschustern. Das war schon dein Tagessieg. Herzlichen Glückwunsch.
6: Danke.
0: Feist hat mal wieder im Schnick-Schnack-Schnuck gewonnen. Immer wenn so ein bisschen Werbung nach dem Verkehr läuft, mit Schnick-Schnack-Schnuck. Und da hat Feist den Tagessieg geschafft.
6: Vielen Dank.
0: Toll gemacht.
6: Danke.
3: Diese beiden hier lassen vielleicht das Laub liegen.
6: Ja.
3: Euch aber nicht. 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
6: Meinst du, dass ich da mal einen Bonus für kriege, wenn ich das ständig gewinne? Meinst du, ich kann mal zur Chefin gehen und sagen, hier, gib mal was aus der Fliegen- oder Fliegenkasse? Was denn?
0: Ja, ich glaube, du hast da sehr gute Chancen. Ah. Versuch's ruhig. Ja,
6: okay.
0: Versuch's ruhig. Also wenn du sie antriffst, dann bestell auch einen schönen Gruß von mir.
6: Okay.
0: So, aber ihr springt am besten jetzt mal dahin, wo es ein bisschen realistischer ist. Und zwar bei uns in den Lostopf. Denn ihr bekommt von Fliegen oder Fliegen auf jeden Fall Knete von uns, wenn ihr nicht zu hoch pokert und dann nachher von der Risikoleiter fallt. Wir pimpen euer Urlaubsbudget. Ganz egal, wo es hingehen soll. Wir machen das ganze Portemonnaie für euch ein bisschen fetter.
6: Mhm. Und zwar, wenn ihr euch anmeldet. Das ist die Grundvoraussetzung, wie wir immer so schön sagen. Das geht über die Delta Plus App oder deltaradio.de. Fliegen oder Fliegen, das ist da kaum zu übersehen. Raufklicken, anmelden, das war's im Endeffekt schon. Gleich folgt der Griff in den großen Lostopf und eventuell ist es ja euer Name.
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0: Das ist aber eine sehr spannende Konstellation hier, finde ich persönlich.
1: Was denn?
0: Es geht um das Urlaubsziel und mit wem er dahin möchte.
1: Mit wem denn?
0: Mit seiner Freundin und ihrer Schwester.
1: Oh, Moment.
0: Du, deine Freundin und ich. Naja, gut, kommen wir jetzt zu Julian. Den haben wir gerade rausgefischt aus dem Lostopf. Es geht um Fliegen oder Fliegen. Und wir rufen ihn jetzt mit unterdrückter Nummer an und hoffen, dass er rangeht.
2: Hallo.
0: Hallo, wir sind's.
2: Moin.
0: Ah, guck mal, am Anfang dachte ich noch, wir haben dich gerade geweckt. Du warst aber anscheinend ein bisschen skeptisch wahrscheinlich gerade, ne?
2: Ja, mit unbekannter Nummer ist ein bisschen gruselig.
1: Ja, ganz genau. Aber du bist ja trotzdem rangegangen, das sagen wir ja auch immer. Auch wenn unbekannte Nummer ist und ihr euch bei uns angemeldet habt, geht trotzdem mal ran. Es soll dein Schaden nicht sein.
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0: Julian, wo erwischen wir dich gerade?
2: Auf dem Sofa im Homeoffice.
1: warte mal kurz, aber im
0: hast du eine Hose an?
2: Ich habe eine Hose an, aber Schlafhose, ne? Schön kariert.
0: Ja, heißt das, du bist schon am Arbeiten oder?
2: Ja, also Laptop ist an, ne? Aber
1: was machst du denn beruflich?
2: Ich bin Personaler.
0: Hast du irgendwie ein Gerät, was die Maus bewegt, damit du grün bleibst bei Teams?
2: Ja, mehrere.
1: Die Katze ist einfach ans Mausspielzeug gewöhnt und zieht dann dauernd ein bisschen am Kabel, damit du in Ruhe frühstücken kannst. Sehr gut. So.
2: Und genau, jetzt muss ich dann die Kamera wohl mal verdecken. Ich meine, scheinbar seht ihr das ja.
1: Ja, richtig. Nee, ist alles gut. Mach dir keine Sorgen, weil Homeoffice oder Urlaubsmodus ist ja das Gleiche. Und im Urlaubsmodus sind wir jetzt ja quasi schon mit unserem schönen Spiel Fliegen oder Fliegen. Erzähl mal, wo würdest du ganz gerne weiter Homeoffice machen? Wo möchtest du ganz gerne mal hinreisen?
2: Oh, ich hoffe, ich muss dann kein Homeoffice machen, aber wir würden gerne über Silvester nach Reykjavik. Wir waren letztes Jahr, war ich mit meiner Freundin und ihrer Schwester schon in Bergen in Norwegen.
1: Ja.
2: Und das war total schön. Und dann haben wir uns überlegt, wir würden gerne nochmal schön ins Kalte zu Silvester.
1: Auch mit deiner Freundin und ihrer Schwester?
2: Aber natürlich. Haben wir uns so irgendwie als Tradition mittlerweile angeeignet.
1: Ach so, ich dachte, du bist noch unentschieden. Aber okay, alles klar. Dann werden wir mal auf die Risikoleiter gehen.
0: Hast du dir eine Grenze gesetzt, bis wohin du gehen möchtest?
2: Oh, so, ja, so im Kopf ein bisschen, ja.
0: Verrätst du es uns?
2: Nein.
1: Okay.
0: Pass
1: dann
0: auf.
1: Starten wir jetzt gleich mit dem ersten Betrag.
0: Zwei Wörter brauchst du. Weiter heißt weiter, also weiter nach oben auf der Risikoleiter. Fliegen heißt, du nimmst den Betrag, der zuletzt genannt wurde. Wenn du zu weit zockst, fliegst du aber nach unten und ziemlich hart, okay?
2: Jawohl.
0: Los geht's.
3: 120 Euro.
2: Weiter.
3: 209 Euro.
2: Weiter.
3: 387 Euro.
1: Das war schon mal, so da kleiner. Kann man in Reykjavik schon mal ein Hotel kaufen.
0: Kaufen?
2: Das wäre ganzes am besten.
1: Ganz alte Klischees.
2: Aber damit noch das Bett mit im Hotel, dabei ist, würde ich sagen, nochmal weiter.
1: Ja, okay.
3: 496 Euro.
2: Ja, ich glaube, da ist das Doppelbett dann schon mit dabei.
0: Das kann sein,
1: das
0: aber
1: klingt nicht so, als würdest du aufhören wollen, ja. Ihr seid ja zu dritt.
2: Ja, das stimmt. Wir haben so ein Beistellbett bräuchten wir noch.
1: Ja,
2: ne?
1: Ja. Für alle drei zusammen.
2: Ja, ich glaube, einmal weiter sage ich noch.
0: Ja, das sagen sie alle. Ganz sicher, weiter?
2: Ja, einmal weiter noch, ja.
0: Gut.
3: 625 Euro.
2: Oh. Ja, ich würde sagen, das hat sich gelohnt.
1: Du bist so abgeklärt, das gibt's doch gar nicht.
0: Ja, wirklich.
1: Ist da null Spannung in dir?
2: Ja doch, also wenn ihr mich sehen würdet schon, aber ich muss ja zum Glück nur reden.
1: Okay.
0: Also was können wir jetzt für dich tun? Sagst du, wir gehen weiter nochmal, riskieren wir es nochmal und gucken, ob eventuell nochmal hier dieses, wie heißt das, heiße Bad an Reykjavik oder auf Island?
2: Ach stimmt, die haben noch diese blaue Lagune.
0: Blaue Lagune, genau. Guck mal, das kostet ein bisschen was, habe ich mir sagen lassen, weil tatsächlich Verwandte von mir schon da waren.
2: Ja, stimmt.
1: Jetzt reiß ich nicht rein, wir wissen nicht, was passiert. Wir haben hier einen großen roten Knopf und wir wissen nicht, was passiert, wenn wir den drücken.
0: Habe ich jemals schon mal jemanden reingerissen hier?
1: Noch nicht, aber naja, statistisch gesehen ist er umso mehr gefährdet.
2: Irgendwann muss immer das erste Mal sein, ne? Ist klar. Einmal weiter noch.
0: 625 Euro, da liegen wir, du sagst einmal weiter noch.
2: Ja.
3: 733 Euro.
2: Ja, okay, ich darf fliegen.
1: Letztes Wort?
2: Aber sowas von letztes Wort.
1: Dann heißt es fliegen!
2: Jawohl!
1: 733 Euro für euch drei.
2: Ja, ich finde, das lässt sich auch gut teilen.
0: Ja, das kriegen wir auf jeden Fall irgendwie hin. Also, wir wünschen ganz viel Spaß in Reykjavik und hoffen, vielen, dass vielen ihr Dank. Da einen wunderbaren Jahreswechsel verbringen werdet.
2: Ich denke auch.
0: Sehr schön, viel Spaß.
2: Danke.

0: Schwenker und Feist hier für euch bei Delta. Ja, auch wir arbeiten hier und da schon mit KI und lassen uns beispielsweise einen Artikel mal zusammenfassen oder auch mal nach Stichpunkten irgendwie sortieren. Wenn man eigentlich nur eine einzige Info aus einem 5-Seiten-Artikel braucht, ist das auch gar nicht mal so verkehrt. Mhm. Aber es gibt auch Jobs, da sagen einige, nee, auf gar keinen Fall möchte ich überhaupt irgendwas mit KI zu tun haben.
1: Ja, Mensch raus, Maschine rein heißt es dann ja quasi. Aber das ist nicht immer so tatsächlich. Ne? Also einige Jobs sind dann auch relativ safe. Andere, da ist es vielleicht aber auch gar nicht mal so schlecht, wenn eine KI unterstützend mit dabei ist, also im Hintergrund arbeitet, quasi so ein bisschen aufpasst, Muster kennt, Alarm schlägt und so weiter. Und genau sowas passiert schon zum Teil auch hier bei uns im Norden, Schwimmbad, Bahnsteig zum Beispiel, wo KI mit dabei ist, mitarbeitet oder auch helfen kann im Zweifel, um Menschen zu schützen. Das hat Kollege Leo mal rausgefunden.
2: Im Schwimmbad in Flensburg hängt KI quasi mit im Becken, nur unsichtbar. Kameras checken jede Bewegung im Wasser. Wenn irgendwer plötzlich abtaucht und nicht mehr hochkommt oder sich auffällig verhält, merkt das System das sofort. Die Badeaufsicht kriegt eine Warnung auf die Uhr und kann eingreifen, bevor es so richtig kritisch wird. In Hamburg läuft gerade ein ähnlicher Move an den Bahnsteigen. Da wertet KI Kamerabilder aus und erkennt gefährliche Aktionen wie Trainsurfing oder Stresssituationen. Also genau die Momente, wo Sekunden entscheiden können. Selbst in der Pflege hilft KI schon, nur etwas leiser im Hintergrund. Sie analysiert Daten und zeigt, wo Pflegekräfte fehlen können, bevor es so richtig eng wird. Da steckt Schleswig-Holstein 500.000 Euro rein. Heißt unterm Strich, KI ersetzt niemanden, aber ist wie ein extra Paar Augen, das nie müde wird. Und genau das kann am Ende den Unterschied machen.
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0: 8.41 Uhr ist es, Schwenker und Feist für euch hier bei Delta. Als Barkeeper hat er angefangen. 2013 war dann der erste Auftritt im Pub. Und während er Barkeeper war, hat er auch schon seine musikalische Karriere ein bisschen angeschoben und schon mal ein bisschen geübt. Hat sich anscheinend gelohnt. Sam Fender gibt's ja gleich mit Rain Me In. Und Lydia Dean ist auch noch mit dabei.
1: Außerdem Alex Warren mit Fever Dream. Bei ihm geht steil nach oben. Der Kurs zeigt eigentlich immer weiter nach oben bei Alex Warren, muss man so sagen. Gibt's auch gleich hier in voller Länge.
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6: Es ist 8:45.
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8: Mit Holger Dilk. Immer mehr KI-generierte Klagen fluten die Gerichte bei uns im Land. Teilweise hat sich die Zahl der Eingänge mehr als verdoppelt, heißt es vom Richterverband. Manch einer wendet sich vorher auch noch an die Verbraucherzentralen, um eine Klage vorher checken zu lassen. Auch da spricht man von einem deutlich erhöhten Aufwand. Katrin Reinhardt von der Verbraucherzentrale Schleswig-Holstein.
9: Die Probleme und Beschwerden bleiben größtenteils die gleichen. Es ist halt nur mehr geworden und es fällt eben auf, bei Texten, die mit Hilfe von KI erstellt wurden, dass diese eben oft deutlich umfangreicher sind als das, was sonst so geschrieben wird.
8: Nach dem Absturz von Teilen einer Fassade in Flensburg hat das technische Hilfswerk das beschädigte Haus gesichert. Die Arbeiten dauerten bis in die frühen Morgenstunden. Heute sollen die weiteren Schritte besprochen werden. Möglicherweise müssen weitere Teile der Fassade abgetragen werden. Wann die Bewohner in ihre Wohnungen zurückkehren können, ist noch unklar. Die Bundesregierung will Beschäftigte der Bahn besser vor Angriffen schützen. Das Kabinett will dazu heute ein neues Gesetz beschließen. Es geht vor allem um härtere Strafen. Silas Quiring.
10: Genau, die sollen für Abschreckung sorgen. Wer Schaffner oder anderes Personal angreift, soll künftig mindestens 6 Monate hinter Gitter, in schweren Fällen sogar mindestens 1 Jahr. Zuletzt hatten solche Angriffe immer wieder Schlagzeilen gemacht. Ein Zugbegleiter kam ums Leben. Ebenfalls verabschiedet werden soll die heiß diskutierte Pflegereform. Noch ist aber offen, ob Union und SPD dabei kurz vor knapp doch noch auf einen Nenner kommen.
8: Das Deutschlandticket wird offenbar schon wieder teurer. Laut Rheinischer Post soll der Preis heute neu festgelegt werden. Im Gespräch ist eine Erhöhung um 4 auf dann knapp 67 Euro. Der Koordinierungsrat von Bund, Ländern und Verkehrsbranche müsste den neuen Preis dann noch beschließen. Bundesfamilienministerin Karin Prien zeigt sich offen dafür, die Bezugsdauer des Elterngelds bei 14 Monaten zu belassen. Die geplante Kürzung auf 12 Monate sei für viele Familien schwer umzusetzen, sagte sie dem Redaktionsnetzwerk Deutschland. Die Koalition prüft derzeit diverse Einsparmöglichkeiten. Die nächsten Delta-News gibt's in einer halben Stunde.
11: Verkehr. Achtung bitte auf der A21 Bagdeheide in Richtung Kiel zwischen Bad Segeberg Nord und Wahlstedt. Da ist ein Auto liegen geblieben. A255 Neue Elbbrücken Richtung Kreuz Süd zwischen Elbinsel und Dreieck Norderelbe eine ungesicherte Unfallstelle. Und hier bei uns in Kiel Garden Süd Kronsburg Theodor Heusring zwischen dem Ostring und dem Barkauer Kreuz. Das ist auch ein Liegenbleiber. Kommen wir zum Stop and Go. A1 Richtung Hamburg. Ab Billstedt 3 Kilometer. A7 Richtung Flensburg. Ab Waldershof 7 Kilometer. Und dann haben wir nochmal in Hamburg Eilestädter Platz zwischen Pinneberger Chaussee und Holsteiner Chaussee. Das Abbiegen nach rechts ist da nicht möglich. Da ist nämlich auch ein Unfall passiert. Auf der A1 in Richtung Lübeck zwischen dem Kreuz Bagdeheide und Bad Oldesloe. Da gibt es Straßenschäden, deswegen ist da nur eine Spur frei. Und A7 Richtung Hamburg zwischen Bad Bramstedt und Kaltenkirchen hat es heute Nacht geknallt. Deswegen ist da auch nur eine Spur frei. Und davor tummeln sich schon 2 Kilometer Stop and Go.
12: Wir gucken mal auf Blitzer. Kiel B76, Theodor Heusring stehen sie stadteinwärts. Bekannte Stelle, Höhe Müllverbrennungsanlage 50 für euch erlaubt. Ebenso auch in Handewitt, Lecker Chaussee Richtung Niebel, da in Höhe Tanker einer hingestellt worden. In Lensahn auf der Eutiner Straße ebenfalls maximal Tempo 50 drin, in Höhe Lensahner Hof. Drelsdorf Richtung Breklum, in der Drelsdorfer Straße an der Gaststätte Dravendal, da haben wir auch maximal 50. Und Schwissel auf der Dorfstraße ortseinwärts, kurz nach der Autobahnbrücke, wären 60 erlaubt. 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
15: Ja, sei doch froh, dass du mal ein paar neue Inputs kriegst hier. 8:48 ist es. Moin, wir sind's.
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0: mit ihm. Also, naja. Wir kümmern uns gleich mal um zwei absolute Experten, was Bauarbeiten anbelangt.
1: Oh, die kommen nicht aus Deutschland.
0: Die kommen aus Großbritannien. Da haben sie tatsächlich was geschafft, was man eigentlich nicht für möglich hält. Und eventuell könnte man sie vielleicht auch für andere Projekte einsetzen. Kleiner Tipp, es wird gleich vielleicht tierisch.
1: Tierisch?
0: Dazu gleich mehr.
1: In der Headline des Tages. Kleinen Moment nur noch.
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0: Diese beiden Baumeister haben sich ihren Feierabend aber mal so richtig verdient. Manchmal braucht es einfach nur ein bisschen mehr Leidenschaft, um Projekte schnell umsetzen zu können. In diesem Fall aus England ging es sogar viel schneller als gedacht. Wer jetzt denkt, naja, man muss halt nur die richtigen Menschen fragen. Ja, stimmt, aber es waren keine Menschen.
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0: Zwei Biber bauen in einem Jahr einen 35-Meter-Damm und machen Wald zum Feuchtgebiet.
2: Echt krasse Leistung. Man munkelt auch, dass die beiden Biber schon Jobangebote vom Projekt Stuttgart 21, dem A7-Deckel in Hamburg haben. Und wie man sieht, machen sie ja anscheinend das Unmögliche möglich.
0: Dann können sie ja vielleicht die Umfragewerte von März wieder auf 20% bringen.
2: Das war gemein.
0: Okay, ja, sorry.

0: Viele Striche sind es noch nicht auf unserer Liste. Wir haben gesagt, finden wir überhaupt 10 Leute, die jetzt in 2026, ich meine, wir haben Mittwoch, den 30.09., in ihrem Job noch nichts mit KI zu tun haben. Ich glaube, KI hat überall Einzug gehalten.
1: Mhm. Schwenker und Feiß hier bei Delta. Und deswegen hoffen wir, dass wir jetzt vielleicht Strich 2 auf die Liste bekommen. Über die 0431 986 98611. Das geht per WhatsApp-Sprachnachricht oder per Anruf. Und Anruf ist das richtige Stichwort, denn bei uns am Telefon ist jetzt Nike. Nike, erzähl mal, wie sieht's bei dir im Job aus? Was machst du und benutzt du da KI oder nicht?
2: Also ich arbeite da hin und weg in der Münster und das ist ein Shuttle-Service von der Stadt aus.
1: Ja.
2: Naja, und ich fahre Auto hauptberuflich. Ich würde jetzt mal behaupten, dafür brauche ich keine KI und das wird auch keine KI erstmal ersetzen, auch nicht in den nächsten 10 Jahren.
0: Nee, dich als Fahrerin wahrscheinlich erstmal, gut, es gibt ja auch schon längst autonome Taxis, aber dann trotzdem. Aber wie sieht es denn aus? Planst du auch keine Route irgendwie mit KI oder ist da irgendwo noch Technik drin oder ist einfach nur das alles, was du an KI hast ist oder an Technik ist das Navigationssystem oder was?
2: Genau, das ist Google Maps. Nur als eigene App.
1: Okay, das machst du dann wahrscheinlich alles per Hand, ne? Brauchst du keine KI für?
2: Ja, mein Dienstleiter macht das per Hand.
1: Ah, okay. Der macht dir die Routen fertig quasi?
2: Genau, richtig. Und soweit ich weiß, das alles noch ohne KI, weil das gibt's auch schon seit 2020.
1: Ah, okay, alles klar.
2: Das funktioniert wie Google Maps.
1: Und wie ist das privat bei dir? Also wir gehen mal vom Job weg, KI, ChatGPT und so weiter, viel genutzt oder bist du da auch komplett raus?
2: Also nicht mehr als Google, würde ich jetzt behaupten. Ne? Alles, was man so gegoogelt hat, kann man jetzt auch ChatGPT fragen. Wobei, wenn man jetzt was googelt, kriegt man ja sowieso eine automatische KI-Antwort.
0: Genau, da ist Gemini noch mit drin, richtig.
2: Also genauso viel wie früher auch, wenn ich irgendwas gegoogelt habe, dann ob da jetzt eine KI-Antwort kommt oder nicht, das ist mir dann auch egal.
1: Hast du denn irgendwie Angst vor KI? Das ist ja gerade irgendwie das große Thema. Viele sagen, okay, KI wird irgendwann mal den Menschen ersetzen, so gefühlt. Früher war es der Döner, jetzt KI. Hast du keine Angst vor?
2: Nein. Also erstens bin ich immer sehr freundlich zu ChatGPT, nur so für den Fall.
1: Schon mal pauschal, damit sie den nicht auf der Liste haben.
0: Der Terminator kommt nicht als erstes zu dir, das wissen wir schon mal, okay.
2: Ich möchte bitte und Danke sagen.
0: Ja.
2: Nee, glaube ich nicht.
0: Aber ist doch schön. Anderen geht es da ja anders, denen macht das vielleicht schon ein bisschen mehr Sorge und so weiter und du bist ja zum Glück noch einigermaßen positiv gestimmt, das ist auch gut. Manchmal ist ja auch einmal das Bremborium ein bisschen größer als das, was nachher passiert. Super, vielen lieben Dank, dass wir einmal ganz kurz schnacken konnten. Dann wünschen wir dir in deinem Job weiterhin eine gute und KI-freie Fahrt, ja?
2: Ja, danke schön.
1: Perfekt,
0: danke schön.

0: 13 Minuten nach 9 ist es für euch jetzt hier nochmal schnell der Delta-Verkehr. Achtung auf der A21, Bagdeheide Richtung Kiel, Hürschackendorf, da ist ein Auto liegen geblieben. Schwenker und Feist für euch über Delta, gleich mit Save My Love.
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0: Gibt's hier gleich nach unseren Delta News, wo es auch um die Einigung bei den Tarifverhandlungen für städtische Busfahrer geht. Ihr habt es ja wahrscheinlich gemerkt, heute Morgen fuhren die Busse, das heißt kein 5-Tage-Streik, da hatte man sich geeinigt.
2: Ja, Gott sei Dank, alle, die auf den Bus angewiesen sind, die dürfen aufatmen. Der Bus fährt weiter in den großen Städten hier bei uns in Schleswig-Holstein. Außerdem gleich hier Taylor Swift, The Fate of Ophelia. Gleich für euch.
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0: Es ist 8:45.
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11: Mit Holger Dilk. Mit Hilfe von KI-generierte Klagen sorgen für erheblichen Mehraufwand in den Gerichten in Schleswig-Holstein. Vor allem an den Sozialgerichten. Dort hat sich die Zahl der Eingänge mehr als verdoppelt. Dass die KI-Schriftsätze außerdem sehr umfangreich sind, erhöht den Zeitaufwand zusätzlich, heißt es. In den Tarifverhandlungen für die Busfahrer in Kiel, Lübeck, Flensburg und Neumünster gibt es eine Einigung. Sie bekommen insgesamt 5,6% mehr Geld in 2 Stufen bei einer Laufzeit von 18 Monaten. Weitere Streiks sind damit vom Tisch. Das Deutschlandticket wird offenbar schon wieder teurer. Laut Rheinischer Post soll der Preis heute neu festgelegt werden. Im Gespräch ist eine Erhöhung um 4 auf dann knapp 67 Euro. Der Koordinierungsrat von Bund, Ländern und Verkehrsbranche müsste den neuen Preis dann noch beschließen. Der Bund will Angriffe auf Bahnbeschäftigte härter bestrafen, mit mindestens 6 Monaten hinter Gitter. Das Kabinett will dazu heute ein neues Gesetz beschließen. Auch die Pflegereform soll verabschiedet werden. Vorausgesetzt, Union und SPD können sich kurz vor knapp noch einigen. Die nächsten Delta News gibt's in einer halben Stunde.
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0: Vorsicht auf der A21 Bagdeheide Richtung Kiel zwischen Bad Segeberg Nord und Wallstedt. Da ist ein Auto liegen geblieben. A21 Bagdeheide Richtung Kiel Höhe Schackendorf. Auch da ist ein Auto liegen geblieben. Dann Garden Süd Kronsburg Theodor-Heuss-Ring zwischen Ostring und Barkauer Kreuz. Auch da ist ein Auto liegen geblieben. Was ist denn los? Alle kein Benzin mehr wahrscheinlich. Vielleicht schafft ihr es ja noch bis zu den 17 Cent irgendwie in 5 Tagen dann irgendwie an die Tanke zu fahren. So A1 in Richtung Hamburg zwischen dem Maschener Kreuz und Stillhorn 3 Kilometer Stop and Go. A1 Richtung Hamburg ab Billstedt 3 Kilometer. Dann auf der A7 Richtung Flensburg ab Heimfeld 6 Kilometer Stop and Go. Wir haben nochmal die A... Ist ja alles okay bei dir? Ist dir was umgefallen?
2: Nee, der Stuhl hat geknackt.
0: Achso, A255 Kreuz Süd Richtung Neu-Elbrücken zwischen dem Dreieck Norderelbe und Veddel. Da gibt es auch nochmal 2 Kilometer Stop and Go. Und wir haben nochmal in Hamburg Eidelstedter Platz zwischen Pinneberger Chaussee und Holsteiner Chaussee. Da ist das Abbiegen nach rechts nicht mehr möglich. Da hat es nämlich einen Unfall gegeben und jetzt kommen jede Menge Blitzer vom
2: Fall. So ist das, ja. Neumünster, Hansaring stehen sie und zwar in Höhe Schwimmbad 50 erlaubt. Handewitt, Leckerchaussee Richtung Niebel, Höhe Tanke ebenfalls 50. Dann haben wir Lenzahn, Eutiner Straße in Höhe Lenzahner Hof 50. In Drelsdorf Richtung Breklum in der Drelsdorfer Straße an der Gaststätte. Da solltet ihr auch bestenfalls nur 50 drauf haben. Und das gilt auch für Schleswig. Da stehen sie stadteinwärts Schleidörfer Straße in Höhe ehemalige Butterfabrik oder Butterwerk. Danke nochmal fürs Bescheid sagen. 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
0: 19 Minuten nach 9 ist es so. Wir müssen das nochmal aufklären, was ich gerade mit dem Tankrabatt meinte. Wir haben ja bei uns schon in den Delta-News heute auch gehört von unserem Kollegen Holger Dillig, dass der Tankrabatt, der ab morgen ja gelten soll, eventuell noch so 1, 2, 3 Tage brauchen könnte, bis er dann bei uns am Verbraucher oder beim Verbraucher ankommt.
2: Ja, tatsächlich, weil die aktuell teuren Preise, der teure Benzin, der teure Diesel,
0: muss ja erst wegverkauft werden.
2: Ja, komischerweise war es ja beim letzten Mal so, dass wir günstigen Sprit eigentlich hatten, der dann aber trotzdem innerhalb weniger Sekunden gefühlt teurer wurde.
0: Ja.
2: Das geht jetzt natürlich nicht in die andere Richtung.
0: Nee, andersrum geht es nicht. Also es geht immer nur in Richtung Gewinn-Mineralölkonzern. Da geht das andersrum nicht. Scheint ein physikalisches Gesetz zu sein.
2: Ich denke auch. Übrigens, gerade rausgekommen vom ADAC, der September tatsächlich wird teuerster Tankmonat. Mehr als 10 Cent teurer als bei den bisherigen Rekorden. Das ist nicht zu fassen, ey.
0: Wir sind auch Pendler, wir fühlen mit euch.
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1: Wir beide Feist reden ja natürlich auch gerne mal darüber, wie sich das Leben verändern würde, wenn man einmal den großen Jackpot knackt und dann auf einen Schlag reich ist. Ne?
2: Mein Gott, bin ich toll.
1: Aber noch nie haben wir beide uns darüber unterhalten, wie wir dann auf andere Menschen wirken würden, also attraktiver oder so.
3: Aus der Nähe, da sehen sie ja noch alle viel hübscher aus. Ich werde verrückt.
1: Genau diese Frage haben sich aber andere gestellt und die Antwort ist, nö. Also Geld macht nicht automatisch sexy. Okay. Eine aktuelle Umfrage hat gezeigt, nur 9% haben gesagt, dass ein Lottogewinn jemand für sie attraktiver machen würde.
4: Ah, ja.
1: Viele Lottogewinner haben ihr dickes Bankkonto beim Dating übrigens auch erstmal verschwiegen. 58% haben gesagt, ich warte erst, bis die Beziehung fest ist, bevor ich überhaupt was sage. Mhm. Und 20% haben gesagt, ich verschweige das komplett. Der Grund ist natürlich logisch, man will erstmal testen, ob der andere einen auch so mag, ohne Geld. So, die Rechnung darf man dann aber, glaube ich, trotzdem mal übernehmen.
4: Absolut. Sag mal, Schwenker, kommen in deinem Haushalt zufällig auch Squishy Dumplings vor?
1: Ist das wieder so eine Pornoscheiße?
4: Nein, das hat damit wirklich so gar nichts zu tun. Squishy Dumplings sind mit Sand- oder Wasserperlen gefüllte Quetschspielzeuge, die aussehen wie gedämpfte Teigtaschen.
1: Mhm.
4: Da du ja auch kleine Menschen in einem Haushalt hast, hätte es ja sein können, dass die Dinger auch bei euch zu Hause rumfliegen. Sind tatsächlich ganz schön im Trend und nicht nur bei Kindern, sondern auch bei Erwachsenen ziemlich angesagt. Jetzt gibt es allerdings eine offizielle Warnung von Verbraucherschützern, weil einige Ausführungen leider erhebliche Mängel aufweisen. Vor allem gesundheitsgefährdende Schadstoffe sind ein großes Problem bei den kleinen Teilen. Deswegen sollte man genau checken, was man sich kauft, wenn man unbedingt Squishy Dumplings haben will. Achtet am besten darauf, dass sich auf der Verpackung ein CE-Zeichen befindet und die EU-Adresse. Außerdem spielt der Geruch eine große Rolle und sollten die Dumplings nach purer Chemie oder sogar Benzin riechen, dann am besten Finger weg. Ach, und packt sie besser nicht in die Mikrowelle, vielleicht nicht jeden Trend mitmachen.
3: Naja, lassen wir das.
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1: Ist er, richtig. Schwenker und Feist hier für euch bei Delta. Wir sind auf jeden Fall auch da und das ist auch gut so. Wir reden heute über KI und natürlich über unsere kleine Challenge. Finden wir 10 Leute, die eigentlich mit Sachen oder in Sachen Job mit KI nichts zu tun haben. Meldet euch gerne 0431 986 986 11. Jetzt möchten wir aber erstmal ganz kurz über den Umgang mit KI reden und vor allem auch, welche Gefahren da für uns im Alltag waren.
2: Richtig, deswegen haben wir Niklas Tietgemeier jetzt bei uns, Soziologe und Macht auf Social Media Wissenschaftskommunikation zu künstlicher Intelligenz. Er hat sich spezialisiert auf die Risiken und die Limitierung von KI-Chatbots. Niklas, erzähl mal bitte, wo sollte man denn vorsichtig sein im Umgang mit KI?
3: In allererster Linie solche Aufgaben, die mit Informationsrecherche zu tun haben, weil diese KI-Chatbots eben nach wie vor wirklich immer noch sehr fehleranfällig sind. Vor allem bei Aufgaben, die wirklich für Experten gedacht sind. Also wenn es zum Beispiel um Fragen wie Rechtsfragen, medizinische Fragen geht. Also alle Dinge, wo es eigentlich Spezialisten in der echten Welt für gibt, da sollte man auf jeden Fall nicht den Chatbot fragen.
1: Okay, wenn ich das jetzt trotzdem mache und irgendwie alles Mögliche irgendwie ChatGPT erledigen lasse oder für mich recherchieren lasse, was macht das denn mit mir?
3: Ja, wenn wir immer mehr Denkleistung an die KI auslagern, dann ist das natürlich auch nicht unbedingt gut für unser kritisches Denken und die kognitiven Fähigkeiten. Und das kann natürlich auch dazu führen, dass man sich immer mehr und mehr auf die KI verlässt, also dass man irgendwann so eine Art blindes Vertrauen entwickelt.
1: Ja.
3: Und das ist natürlich problematisch. Man muss immer die Ergebnisse der KI akribisch kontrollieren, insbesondere dann, wenn der Wahrheitsgehalt der Antwort auch nur ansatzweise wichtig ist.
2: Okay, Niklas, KI im Privatleben spielt ja eine große Rolle nun mal. Da lädt man ja auch ganz gerne mal Fotos hoch und so weiter. Welche Daten kann man denn einer KI preisgeben, ohne große Bedenken haben zu müssen?
3: Am einfachsten ist es, wenn man sich an der folgenden Faustregel orientiert. Wenn das, was ich in die KI einwerfe, aus irgendeinem Grund aus Versehen in der Öffentlichkeit landen würde, wäre das ein Problem, ja oder nein? Und wenn die Antwort darauf ja ist, dann sollten die Daten nicht in die KI eingeworfen werden. Also sehr persönliche Daten, Unternehmensgeheimnisse, Passwörter, persönliche Informationen von dritten Personen und so weiter und so fort. Weil eben alles, was man in ChatGPT und Co. einwirft, einerseits zum Training verwendet werden kann für die neueren Modelle und weil es andererseits schon mehrere Vorfälle gegeben hat, bei denen solche privaten Chats aus Versehen im Internet auf Suchmaschinen indiziert wurden.
1: Alles klar. Herzlichen Dank, Niklas, für diesen kurzen Einblick. Jetzt weiß ich wenigstens, dass das Foto von dir im Borat-Kostüm in letzter Zeit irgendwie nicht so die beste Idee war.
2: Ernsthaft?

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8: 9.46 Uhr.
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9: Mit Holger Dilk. Es ist ein verlockendes Versprechen. KI hilft Ihnen, Ihr Recht durchzusetzen. Es gibt spezielle Online-Dienste, die genau damit werben. Für die Gerichte im Land ist es aber ein gewaltiger Mehraufwand. Die Vorsitzende des Richterverbands Schleswig-Holstein, Christine Schmiel.
10: Besonders spürbar ist das in Bereichen, in denen Bürger sich nicht durch einen Anwalt vertreten lassen müssen, zum Beispiel in der Sozialgerichtsbarkeit. Dort ist es auch so, dass sie keinen Prozesskostenvorschuss zahlen müssen und dementsprechend haben wir dort tatsächlich bei den Eilverfahren eine Verdoppelung der Eingänge, da mehr als doppelt so viele sind es sogar. Und das hat natürlich Auswirkungen auf unsere Arbeitsbelastung.
9: Die Zahl der Arbeitslosen in Schleswig-Holstein ist im September leicht gesunken. 94.000 Menschen sind aktuell erwerbslos gemeldet, 3.800 weniger als im August und in etwa so viel wie vor einem Jahr. Die niedrigste Arbeitslosenquote hat der Kreis Plön mit 4,2%. Die Bundesregierung will Beschäftigte der Bahn besser vor Angriffen schützen. Das Kabinett will dazu heute ein neues Gesetz beschließen. Es geht vor allem um härtere Strafen. Silas Quiring.
11: Genau, die sollen für Abschreckung sorgen. Wer Schaffner oder anderes Personal angreift, soll künftig mindestens 6 Monate hinter Gitter, in schweren Fällen sogar mindestens ein Jahr. Zuletzt hatten solche Angriffe immer wieder Schlagzeilen gemacht. Ein Zugbegleiter kam ums Leben. Ebenfalls verabschiedet werden soll die heiß diskutierte Pflegereform. Noch ist aber offen, ob Union und SPD dabei kurz vor knapp doch noch auf einen Nenner kommen.
9: Mehr als 1000 Einsatzkräfte gehen seit dem frühen Morgen in Deutschland und 3 anderen Ländern gegen eine Rockerbande vor. Berichten zufolge geht es dabei um die Hells Angels. Wegen des Verdachts auf Geldwäsche sollen mehrere Haftbefehle vollstreckt und knapp 50 Millionen Euro beschlagnahmt werden. Morgen tritt der Tankrabatt in Kraft. Die Steuern auf Benzin und Diesel sinken um 17 Cent pro Liter. Der ADAC rechnet aber damit, dass der Rabatt erst 1-2 Tage später an der Zapfsäule ankommt. Erst wird noch der teuer eingekaufte Sprit abverkauft. Die nächsten Delta News.

0: gibt es in einer Stunde.
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2: Gegenstände liegen auf der A7 Richtung Hamburg zwischen Schnellsen Nord und Schnellsen in der Gegenrichtung. Ein Unfall zwischen Bad Bramstedt und Großenaspe. Die A21 Richtung Bargteheide zwischen Wankendorf und Bonhoeffit. Da liegt eine Metallplatte auf der Autobahn und in der Gegenrichtung ist ein Auto liegen geblieben zwischen Bad Segeberg Nord und Wahlstedt. Die Staus ab einer Länge von 3 Kilometer, A1 Richtung Hamburg, zwischen dem Maschner Kreuz und Stillhorn 3 Kilometer Geschiebe, A7 Richtung Flensburg zwischen Heimfeld und dem Elbtunnel 8 Kilometer, 3/4 Stunde plus. Und dann A255 Richtung Neue Elbbrücken zwischen dem Dreieck Norderelbe und Vettel. Hier auch nochmal 10 Minuten mehr Zeit einplanen. Wir haben noch ein paar Blitzer in Neumünster, zum Beispiel auf dem Hansaring, da beim Schwimmbad, Handewitt, Lecker Chaussee in Richtung Niebel bei der Tankstelle und Lensahn, Neutiner Straße in Richtung Lensahner Hof. Alle Staus, alle Blitzer kriegt ihr bei uns im Web und in der Delta Plus App.
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2: Also diese Quizze beim Sommerhaus der Stars, die sind wirklich wild. Oder eigentlich nicht wirklich, aber die Antworten, die sind wild.
4: Darjeeling, Rubibus und Ülgui. Ülgui. Kennst du das Wort? Ülgui?
5: Nein.
4: Sind bekannte Arten von
5: Astrik und Obelix.
4: Was ist das? Tee.
5: Vor was?
4: Das sind Teearten.
5: Woher sollen wir das wissen jetzt mal im Ernst? Ne?
2: Ich meine, gut, er hat es auch wirklich schlecht vorgetragen, aber trotzdem. Teddy Swims müsste beim Sommerhaus der Stars mitmachen, weil erstens ist das ein Star und zweitens weißt du einfach alles. Er ist schließlich unser Mr. No.

0: dass man seine Träume nicht nur in LA verwirklichen kann, sondern auch von überall anders auf der Welt. Man muss nur doll genug daran glauben, dann geht das vielleicht mit dem Traumjob auch in Erfüllung. Wobei die große Frage ist, gibt es meinen Traumjob eigentlich in 10 Jahren noch? Weil die KI übernimmt ja immer mehr. Genau deswegen fragen wir euch heute auch auf Delta, welcher Job ist denn in 10 Jahren nicht mehr am Start, sondern wurde durch künstliche Intelligenz oder wie Donald Trump sagen würde, Superintelligenz ersetzt?
1: Ich glaube, viele administrative Dinge werden weniger gebraucht, aber ich gehe davon aus, dass man an ganz vielen Punkten schon immer noch Menschen braucht, die die KI-Entscheidung überwachen und zumindest absegnen.
2: Was glaubst du denn, bei welchen Jobs ist das so?
1: Aus eigenem Interesse sage ich jetzt alles, was in die Jura-Richtung geht. Also oder auch so im Personalbereich, wenn irgendwie über Schicksale von Menschen entschieden werden muss, die eben nicht rein mathematisch feststellbar sind.
3: Ich würde davon ausgehen, dass KI stark den Jobmarkt verändern wird. Aber ich würde aktuell nicht sagen, dass KI Jobs wegnehmen werden kann.
2: Und hast du eine Idee, welche Jobs das vielleicht betreffen könnte?
3: Aktuell wahrscheinlich hauptsächlich Schreibjobs.
2: Und würdest du sagen, dass es auch Jobs gibt, die sicher vor KI sind, die auf gar keinen Fall übernommen werden könnten?
3: Also auf jeden Fall sind die meisten Handwerksjobs ziemlich sicher.
0: Ja, das ist so verrückt, wie sich das Blatt gewendet hat, weil ich weiß noch, früher wurde in Filmen öfter mal so vermittelt, naja, irgendwann werden so diese Handwerksjobs durch Roboter ersetzt, aber wenn man kreativ im Kopf ist, das wird für immer bleiben, weil wer will denn KI-Stimmen im Fernsehen oder Radio hören? Und jetzt ist genau das Gegenteil passiert. Also man hört tatsächlich immer mehr künstliche Stimmen und Handwerk gilt hingegen gefühlt wieder als sicherster Job. Vielleicht ändert sich das ja auch nochmal in den nächsten 10 Jahren. Vielleicht bleibt es aber auch genauso, wie wir uns das vorstellen. Und die große Frage ist, was glaubt ihr denn? Welchen Job gibt es denn wegen der KI in 10 Jahren nicht mehr? Meldet euch gerne rein an der 0431 986 986 11.

0: Diese Melodie kennt ihr safe aus der Delta-Playlist. Moin, mein Name ist dann Joshua. Sie kommt aus dem Hause Alan Walker und hört auf den Namen Fade. Viele haben den Song 2014 gefeiert, andere wiederum meinten, da fehlt doch noch irgendwas. Ein Text wäre doch zum Beispiel nicht schlecht. Und Alan Walker, der hat dieses Feedback echt berücksichtigt. Zum 18. Geburtstag hat er einen unterschriebenen Plattenvertrag bekommen. Und im Label hat er dann Leute kennengelernt, die mit ihm an diesem Song nochmal gearbeitet haben. Sie haben zum Beispiel dann Klavier mit eingebaut und Alan Walker hat dann auch noch mit Iselin Solheim, eine Sängerin aus Norwegen, kennengelernt, von der er überzeugt war, dass sie perfekt für diesen Song geeignet war und er sollte Recht behalten, weil die Neuauflage mit ihr hatte dann nicht nur einen Buchstaben mehr, aus Fade wurde Faded, sondern erreichte einfach auch Platz 1 in den deutschen Singlecharts und hielt sich dort 10 Wochen. Und jetzt hören wir den Song auch hier mal wieder auf der Delta-Playlist. Der ist einfach so gut, den lieben wir auch über ein Jahrzehnt danach noch. Alan Walkers Faded.
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0: darüber und was sich da so an Gesetzen und Regeln alles ändert. Das checken wir aus gleich hier bei mir in der Show in knapp 20 Minuten.
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Platz 1 der deutschen Singlecharts, aber das haben gar nicht so viele auf dem Schirm. Ja, das hier sind Shakira und Burna Boy mit Die Die. Und genau dieser Song ist bereits seit 13 Wochen auf Platz 1 in den deutschen Singlecharts, aber geschrieben hat ihn unter anderem halt auch Ed Sheeran. Also dem muss man da auch ein paar Lorbeeren abgeben. Auch wenn Shakira und Burna Boy doch da sehr im Rampenlicht stehen, tun sie auch gleich hier in der Delta-Playlist. Vorher gibt's aber noch den Vorgänger-Sommerhit. Huntricks mit Golden. Ja, und nicht nur diese beiden offiziellen Sommerhits, sondern auch noch so viel mehr sommerliche Mucke kriegt ihr in unserem Sommerstream in der kostenlosen Delta Plus App. Hört da gerne mal rein und wir starten jetzt die neue halbe Stunde ganz entspannt mit Olivia Dean. Hier ist So Easy to Fall in Love.

0: eigentlich voll die coole Idee, ne? Sie sehen, können wir so tun, als wären Flugzeuge am Nachthimmel Sternschnuppen, dann könnte ich mir jetzt einfach wirklich was wünschen. Und wenn ihr euch Urlaub wünscht, dann ist das hier die Lösung.
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0: meine allerletzte Sendung im September 2026. Keine Sorge, ich bleib Delta noch ein bisschen erhalten. Sorry an die Hater, die sich gerade schon gefreut haben. Aber wir verabschieden tatsächlich einfach nur diesen Monat und begrüßen dann ab Mitternacht den Oktober. Und ab da ändert sich dann auch einiges, sagt Kollegin Pia aus dem Delta-Team.
1: Bis zum 15. Oktober soll das Verbot bundesweit an rund 5.400 Bahnhöfen gelten. Und zwar auch auf den Bahnsteigen. Wer trotzdem die Dose aufmacht, bekommt erstmal einen Platzverweis. Im Wiederholungsfall kann ein Hausverbot folgen. Dann kommt der Klassiker, die Uhr wird umgestellt.
2: Wer hat an der Uhr gedreht? Ist es wirklich?
1: In der Nacht zum 25. Oktober geht's von 3 Uhr zurück auf 2 Uhr. Wir bekommen also eine Stunde geschenkt. Und weil wir Deutschen Geschenke gerne optimieren, nutzen wir die natürlich zum Schlafen. Auch für Gartenbesitzer gibt's gute Nachrichten. Ab dem 1. Oktober dürfen Hecken und Gehölze wieder stärker zurückgeschnitten oder entfernt werden. Zwischen März und Ende September sind solche radikalen Schnitte wegen des Schutzes von Vögeln und anderen Tieren grundsätzlich verboten. Und zum Schluss noch ein kleines Bitte was? PFAS. Das sind sogenannte Ewigchemikalien, die unter anderem Wasser- und Fettabweisend sind. Für eine bestimmte PFAS-Gruppe gelten ab dem 10. Oktober strengere Grenzwerte, unter anderem für bestimmte Kleidung, Schuhe, Lebensmittel, Kontaktmaterialien, Kosmetik und bestimmte Mischungen. Also zusammengefasst, Oktober bringt uns eine Stunde extra Schlaf, alkoholfreie Bahnhöfe, freie Bahn für die Heckenschere und ein bisschen weniger Ewigkeitschemie im Alltag.
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0: Hallo, schönen guten Tag. Delta ist hier mit mir, dann Joshua. Wir reden mit euch ja heute über künstliche Intelligenz und fragen euch, welchen Job wird es durch die KI in 10 Jahren nicht mehr geben? Da könnt ihr euch gerne weiterhin reinmelden über die 0431 986 986 11. Es gibt auch tatsächlich wohl immer mehr Menschen, die verzichten einfach auf einen Anwalt und ja, erstellen so eine Klageschrift beispielsweise mit ChatGPT. Und was das jetzt bei den Gerichten auslöst, wie gut das überhaupt funktioniert, das checken wir gleich bei uns in den News um 11:15.
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2: Es ist 10:45.
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4: Mit Holger Dilk. Immer mehr Menschen nutzen KI-Angebote, um Klagen und Eilverfahren zum Beispiel zu Bürgergeld, Rente oder Pflegegrad zu erstellen. Ergebnis: seitenlange fehlerhafte Schriftsätze mit erfundenen Paragraphen und halluzinierten Urteilen. Die Vorsitzende des Richterverbands Schleswig-Holstein, Christine Schmiel.
5: Dadurch fehlt uns natürlich die Zeit für die Bearbeitung der anderen Sachen. Und es ist auch nicht unbedingt so dementsprechend, dass Leute mehr zu ihrem Recht kommen als bisher. Denn wenn mehr Leute Eingaben machen, führt das zu einem Mehraufwand. Und wenn die Schriftsätze sehr umfangreich sind, dann dauert das eben noch länger.
4: Die Zahl der Arbeitslosen in Schleswig-Holstein ist leicht gesunken. 94.000 Menschen sind aktuell arbeitslos gemeldet. Markus Bircher von der Regionaldirektion Nord der Arbeitsagentur sagte uns:
6: Wir haben eine ganz stabile Herbstbelebung. Die Arbeitslosigkeit ist um rund 4% gegenüber dem Vormonat zurückgegangen. Gegenüber dem Vorjahresmonat haben wir einen minimalen Aufwuchs, 0,1%. Das ist fast Stagnation. Aber was eigentlich noch schöner ist, ist, dass wir in Schleswig-Holstein wieder einen Aufwuchs auch der sozialversicherungspflichtigen Beschäftigung haben. Das ist eine gute Nachricht.
4: Einigung in letzter Sekunde. Bei der heiß diskutierten Pflegereform haben Union und SPD jetzt doch zusammengefunden. Die Reform steht auf der Tagesordnung fürs Kabinett heute. Details sind noch nicht bekannt. CDU-Gesundheitsminister Lindemann sieht die Maßnahme als ersten Schritt, um vor allem die Pflegeversicherung vorerst am Laufen zu halten. Weitere Schritte sollen später folgen. Die SPD wollte aber, dass auch die Pflegebedürftigen schon jetzt stärker entlastet werden. Mehr als 1000 Einsatzkräfte gehen seit dem frühen Morgen in Deutschland und drei anderen Ländern gegen eine Rockerbande vor. Berichten zufolge geht es dabei um die Hells Angels. Wegen des Verdachts auf Geldwäsche sollen mehrere Haftbefehle vollstreckt und knapp 50 Millionen Euro beschlagnahmt werden.
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2: Vorsicht, Tiere laufen auf der A1 zwischen dem Dreieck Norderelbe und Stillhorden. Unfall passiert auf der A7 Richtung Flensburg zwischen Bad Bramstedt und Großenaspe. Ein LKW ist verunfallt auf der A23 Richtung Heide zwischen Segerdorf und Itzehoe Süd und das ist noch inner Baustelle. Und Holz liegt auf der A23 Richtung Hamburg zwischen Itzehoe Süd und Lägerdorf. Dann haben wir noch einen schlimmen Stau für euch. A7 Richtung Flensburg zwischen Heimfeld und dem Elbtunnel. 8 Kilometer, eine knappe Dreiviertelstunde dauert es länger. Und es blitzt in Kaltenkirchen auf der Süderstraße und in Handewitt auf der Leckerchaussee Richtung Niebüll bei der Tankstelle. Alle Blitzer noch, alle Staus

0: T-Rexa gibt's gleich auf Delta mit New Religion. Das ist ja ein relativ aktueller Song. Die Frau ist aber seit über 13 Jahren erfolgreich im Musikbusiness unterwegs. Sie hat zum Beispiel damals bei The Monster von Eminem und Rihanna mitgeschrieben und auch mit eigenen Songs viele Erfolge gefeiert. Aber sie hatte es damals nicht leicht, denn sie wurde oft als zu dick abgestempelt. Eine Frau hat ihr geholfen, nämlich Taylor Swift. Die beiden hatten sich bei den Grammys unterhalten und da hat Taylor ihr dann angeboten, bei der Kleidersuche zu helfen, weil Bebe Rexha hat oft nichts gefunden, was ihr so richtig gepasst hat. Und das fand sie richtig cool, vor allem, weil sie auch mal jemanden hatte, der ihr einfach zugehört hat.
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1: Jetzt gibt's einen Song von Jessie J, der war auf ihrem allerersten Album drauf.
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1: Und wusstet ihr eigentlich, dass er dann direkt der meistgespielte Song im britischen Radio 2012 war?
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1: Hier ist Domino.
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0: DJ war das gerade auf Delta. Die Frau will sich ja eine Auszeit nehmen, also zumindest von Social Media. Sie hat gesagt, sie verabschiedet sich jetzt erstmal von Instagram, will sich stattdessen erholen und die Zeit mit ihrem Sohn Sky verbringen.
1: Ich bin mir sicher, das hat sie sich gut überlegt. Also ich war jetzt bei der Entscheidungsfindung nicht dabei, aber ich stelle es mir ungefähr so vor, sie gammelt mit dem Handy auf der Couch, wie wir alle rum, ärgert sich, was sie sich schon wieder für einen Mister angeschaut hat. Dann kam ihr Sohn rein und sie denkt sich einfach nur so,
2: Sky, ich sehe was Besseres.
0: Nimm das, Mark Zuckerberg.

0: irgendwelche witzigen Bilder für die Videokonferenz einstellen, ist wahnsinnig witzig mit der künstlichen Intelligenz. Gleichzeitig gibt es hier aber auch uns so ein mulmiges Gefühl, weil die KI kann immer mehr, was wir teilweise auch gar nicht mehr kontrollieren können. Und sie kostet uns halt auch Arbeitsplätze, weil Menschen werden durch AI teilweise einfach ersetzt. Delta ist hier mit mir dann Joshua, aber durch die KI gibt es auch neue Berufe. Und wir haben uns mal überlegt, welche Jobtitel würde es denn in den nächsten Jahren so geben?
1: Willkommen auf dem Arbeitsmarkt 2035. Gesucht werden aktuell Frontflüsterer. Erklärt der KI, was der Chef eigentlich meint, wenn er schreibt, macht das mal ein bisschen moderner. Die KI-Persönlichkeitstrainerin. Sie bringt eurem Firmenchatbot bei, nicht jede Mail mit. Ich hoffe, diese Nachricht erreicht sie wohl auf anzufangen. Sehr gefragt, der Deepfake-Detektiv. 8 Stunden am Tag rausfinden, ob der Typ im Video wirklich der Bundeskanzler ist oder ein 16-Jähriger aus Neumünster mit zu viel Freizeit. Und der KI-Ausredenprüfer im Büro. Sorry Chef, Chatty hat meine Präsentation gelöscht. Interessant, ChatGPT sagt, das stimmt nicht. Klingt erstmal absurd, aber ganz so weit weg ist die Idee gar nicht. Schon heute entstehen neue Aufgaben rund um KI. Systeme trainieren, Ergebnisse überprüfen, KI sicher einsetzen oder Regeln entwickeln. Und genau das ist vielleicht die beruhigende Seite an der ganzen Sache. Wenn sich Arbeit verändert, gehen nicht nur Türen zu, es gehen auch neue auf. Vor ein paar Jahren hätte schließlich auch kaum jemand gedacht, dass KI-Trainer oder Prompt-Engineer mal echte Jobtitel werden. Heißt, wir wissen vielleicht nicht genau, welche Jobs 2036 verschwunden sind, aber ziemlich sicher auch noch nicht, welche neuen Jobs bis dahin überhaupt erst erfunden werden.

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0: Verkehr. Und damit geht's zu euch auf die A7 Richtung Hamburg. Zwischen Neumünster Mitte und Neumünster Süd ist der LKW liegen geblieben. Kantholz liegt rum auf der A23 Richtung Hamburg. Zwischen Itzehoe Süd und Legerdorf. Die A1 Richtung Hamburg hat Stau zwischen dem Maschner Kreuz und Stillhorn auf 4 Kilometer Länge. A7 Richtung Flensburg zwischen Heimfeld und dem Elbtunnel 7 Kilometer Geschiebe, 35 Minuten on top. Und die Blitzer aktuell auf der B202 Richtung Rendsburg, kurz vorm Kanal Tunnel Neumünster-Hansaring, da beim Schwimmbad und Rendsburg-Lilienstraße. Gute Fahrt.
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0: Dass ein ICE mal nicht in Wolfsburg hält, das ist man ja mittlerweile schon fast gewohnt. Also da gibt's genug Schlagzeilen drüber. Aber jetzt ist ein ICE in Hamburg losgefahren und hat tatsächlich bei einem anderen Bahnhof als Wolfsburg mal nicht angehalten. Wie das passieren konnte, checken wir gleich aus hier bei mir in der Show.

0: Der nächste Halt entfällt.
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0: Ja, Anfang der Woche war ein ICE von Hamburg losgefahren und auf dem Weg nach Basel sollte er eigentlich in Uelzen halten. Stattdessen ist er aber einfach durchgerauscht. Der Lokführer hatte aber keine Schuld, er hatte nämlich nicht vergessen zu bremsen, sondern wusste gar nicht, dass er da halten soll, sagte dann der Zugchef kurze Zeit später durchs Mikrofon. Denn vorne im Zug gibt's einen digitalen Fahrplan, den haben die Lokführer abzuarbeiten. Und warum auch immer, stand da Uelzen halt nicht drauf. Die Menschen, die in Uelzen eigentlich aussteigen wollten, sind dann einfach bis nach Celle gefahren und von da mit einer Regionalbahn zurückgefahren. Aber vorher sollten sie einmal noch in Wagen 10 gehen, da ist nämlich das Bordrestaurant und da hat der Zugchef allen als Entschuldigung ein Getränk ihrer Wahl spendiert.
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0: und man soll auch noch mehr arbeiten als ohnehin schon, sagt dann zum Beispiel noch Bundeskanzler Friedrich Merz. Aber es gibt dabei immer weniger Jobs. Delta ist hier mit Milan Joshua, weil die KI übernimmt einfach immer mehr. Und deswegen fragen wir euch heute, welcher Job ist denn eurer Meinung in 10 Jahren nicht mehr am Start, weil den die KI übernommen hat? Sören in der Show.
1: Ich sehe, die Synchronsprecherbranche ein bisschen in Gefahr. Mhm. Wenn man sich jetzt schon anschaut, wie gut KI-Modelle Sprache imitieren können. Und das wird ja weitergehen und auch ja, die Originalstimme der Schauspieler, sage ich mal, nachmachen werden können. Und das auf einer anderen Sprache, das wird eine schwierige Branche sein.
0: Ja, absolut. Es gibt ja auch gerade immer mehr große Serien, in denen die Synchronsprecher ausgetauscht werden. Weil in den aktuellen Netflix-Verträgen steht quasi immer drin, dass mit den Aufnahmen dann die KI gefüttert wird. Und da sagen dann viele Synchronsprecher, ey, da schaffen wir uns selber mit ab. Dann sprechen wir nicht mehr für Netflix. Andererseits gibt es halt so immer weniger Jobs. Es wirkt so ein bisschen aussichtslos. Also der Synchronbranche geht's alles andere als gut. Gleichzeitig hoffe ich, dass sich das mal bald ändert. Also für die Synchronsprecher sowieso, aber auch für uns, weil ganz ehrlich, wir haben doch keinen Bock, irgendwelche KI-Stimmen in Filmen und Serien uns anhören zu müssen, oder? 0431 986 986 11 ist die Nummer hier ins Studio. Meldet euch gerne mal rein zum Thema, welche Jobs sind in 10 Jahren durch KI ersetzt?

0: über künstliche Intelligenz. Welche Jobs könnte es in den nächsten Jahren nicht mehr geben, weil sie schlichtweg durch KI ersetzt wurden? Meldet euch dazu gerne rein. 0431 986 986 11. Und auch in den Delta News geht es gleich um KI, weil immer mehr Leute verzichten auf Anwälte und fragen stattdessen einfach ChatGPT. Was das bei Gericht alles verändert, gleich in den News. Außerdem auch Donald Trump redet über die KI, was er da mal wieder zu sagen hat. Checken wir auch gleich in den Nachrichten aus.
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0: 11.46 Uhr.
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2: Mit Holger Dilk. Immer mehr KI-generierte Klagen fluten die Gerichte bei uns im Land. Teilweise hat sich die Zahl der Eingänge mehr als verdoppelt, heißt es vom Richterverband. Manch einer wendet sich vorher auch noch an die Verbraucherzentralen, um eine Klage vorher checken zu lassen. Auch da spricht man von einem deutlich erhöhten Aufwand. Katrin Reinhardt von der Verbraucherzentrale Schleswig-Holstein.
3: Die Probleme und Beschwerden bleiben größtenteils die gleichen. Es ist halt nur mehr geworden und es fällt eben auf, bei Texten, die mit Hilfe von KI erstellt wurden, dass diese eben oft deutlich umfangreicher sind als das, was sonst so geschrieben wird.
2: Die Herbstbelebung macht sich auf dem Arbeitsmarkt in Schleswig-Holstein bemerkbar. Im September sank die Zahl der Arbeitslosen um 3.800 auf 94.000. Markus Bircher von der Arbeitsagentur Nord.
4: Es läuft gut im gesamten Energiesektor, also alles, was so den Bereich der regenerativen Energien angeht. Aber es geht vor allen Dingen auch gut im Gesundheitssektor, in der Logistik auch. Es gibt aber auch ein paar Branchen, da läuft es mittelprächtig, im verarbeitenden Gewerbe und auch im Handel. Wobei ich beim verarbeitenden Gewerbe positiv in die Zukunft schaue, weil das, was wir so an Nachrichten aus der Defense-Industrie haben, ja durchaus Zuversicht vermittelt.
2: Bis kurz vor knapp haben Union und SPD gestritten. Jetzt gibt es bei der Pflegereform doch noch eine Einigung. Das Kabinett hat sie auch direkt auf den Weg gebracht. Finn Rebesel-Freundlieb, wie sieht die Reform denn jetzt aus?
5: Ja, das ist die große Frage. Details wurden bislang noch nicht mitgeteilt. Die Ausgangslage war aber die, Bundesgesundheitsminister Lindemann von der CDU will mit den Maßnahmen jetzt vor allem der Pflegeversicherung kurzfristig unter die Arme greifen, um das System vorerst am Laufen zu halten. An einer tiefgreifenden zweiten Reform könnte dann eine Expertenkommission arbeiten. Die SPD wollte aber, dass auch die Pflegebedürftigen schon jetzt stärker entlastet werden.
2: US-Präsident Trump setzt bei künstlicher Intelligenz auf freiwillige Selbstkontrolle statt auf gesetzliche Vorschriften. Die Chefs der großen Tech-Konzerne haben im Weißen Haus eine entsprechende Vereinbarung unterzeichnet. Rechtlich bindend ist die aber nicht. Die nächsten Delta-News gibt es in einer Stunde.
6: Verkehr. Vorsichtsgegenstände liegen auf der B77 in Richtung Schleswig zwischen dem Tunnel Rendsburg und der B203. Außerdem Stau auf der A1 Richtung Hamburg zwischen dem Maschner Kreuz und Stillhorn, 4 Kilometer ist der lang. A7 Richtung Flensburg zwischen Heimfeld und Waldershof, 5 Kilometer Stau. Halbe Stunde dauert es länger. In der Gegenrichtung ebenfalls 5 Kilometer. Da braucht aber nur 15 Minuten mehr zwischen Heimfeld und dem Dreieck Südwest. Die Blitzer gerade auf der B202 gesichtet in Richtung Rendsburg, da kurz vorm Kanaltunnel. In Kiel, da wo sie eigentlich immer stehen, nämlich auf der B76 Höhe Müllverbrennungsanlage und Kaltenkirchen Süderstraße. Alle Staus, alle Blitzer.

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0: Im Musikbusiness sind eigentlich alle so nett. Also wenn man mal jemanden fragt, ey, was ist für dich der schlechteste Rapper, dann wird da eigentlich kaum jemand was ehrlich sagen, sondern sagen, oh, die sind alle toll. Nico Santos, der wurde jetzt aber gefragt, ey, mit welcher Musik kannst du gar nichts anfangen? Und da hat er ausgeteilt, und zwar gegen sowas hier.
2: Wie heißt die Mutter von Niki Lauda? Mama Lauda, Mama Lauda.
0: Ja, Malle-Musik ist für ihn gar nichts. Ist ein bisschen verrückt, weil der ist ja auf Mallorca groß geworden. Ich dachte, da wird einem sowas dann eingeimpft. Aber scheinbar nicht. 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Und hier ist Nico Santos jetzt im Radio mit Why Don't You Stay?

0: Us waren das gerade mit einem Song, der könnte auch an der Poolbar laufen im All-Inclusive-Urlaub oder auch bei der Wassergymnastik. Flipside gerade gespielt auf Delta. Ey, und apropos All-Inclusive-Urlaub, den würden wir euch einfach mal schenken.
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0: Julian hat heute Morgen bei Schwenker und Feist gezockt.
1: 625 Euro.
2: Oh. Ja, ich würde sagen, das hat sich gelohnt.
3: Du bist so abgeklärt, das gibt's doch gar nicht.
4: Ja, wirklich.
3: Du bist... Ist da null Spannung in dir?
2: Ja doch, also wenn ihr mich sehen würdet schon, aber ich muss ja zum Glück nur reden.
0: Okay.
4: Also was können wir jetzt für dich tun? Sagst du, wir gehen weiter nochmal, riskieren wir es nochmal und gucken, ob eventuell nochmal hier dieses, wie heißt das, heiße Bad an Reykjavik oder auf Island?
2: Ach, stimmt, ja noch diese blaue Lagune.
4: Blaue Lagune, ja, genau. Guck mal, das kostet ein bisschen was, habe ich mir sagen lassen, weil tatsächlich Verwandte von mir schon da waren.
2: Ja, stimmt.
3: Jetzt reiß ich nicht rein, wir wissen nicht, was passiert. Wir haben hier einen großen roten Knopf und wir wissen nicht, was passiert, wenn wir den drücken.
4: Habe ich jemals schon mal jemanden reingerissen hier?
3: Noch nicht, aber ja, statistisch gesehen ist er umso mehr gefährdet.
2: Man muss immer das erste Mal sein, ne? Ist klar. Einmal weiter noch.
4: 625 Euro, da liegen wir, du sagst einmal weiter noch.
2: Ja.
1: 733 Euro.
2: Ja, okay, ich darf fliegen.
3: Letztes Wort?
2: Aber sowas von letztes Wort.
3: Dann heißt es fliegen!
2: Jawohl!
3: 733 Euro.
4: Also, wir wünschen ganz viel Spaß in Reykjavik und hoffen, dass ihr da einen wunderbaren Jahreswechsel verbringen werdet.
2: Ich denke auch.
4: Sehr schön, viel Spaß.
2: Dankeschön.
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Ich denke, jeder Künstler freut sich, wenn er mal einen Song auf Platz 1 in den deutschen Singlecharts hat. Aber es sind nicht unbedingt immer die Nummer 1 Hits, die bei uns im Ohr bleiben. Es ist gerade total wild in den deutschen Charts. Sind so viele Throwback-Songs drin. Und sie haben alle eins gemeinsam, die waren gefühlt nie auf Platz 1. Also Mr. Brightside nicht.

für diesen Klassiker. Und ein Song, der wird ja immer am Lagerfeuer gespielt. Er war aber auch nie auf der A1. Zumindest nicht bei uns in Deutschland. Die Rede ist von Wonderwall. Auch das gerade tatsächlich wieder zurück in den deutschen Singlecharts. Ist da aktuell so auf Platz 37. Und ein Song, der ja nicht wie diese ganzen anderen Throwback-Songs, die gerade wieder drin sind, jetzt wieder neu eingestiegen sind, sondern gefühlt nie rausgeflogen ist, ist der hier. Another Love von Tom Adele. Mittlerweile einfach seit 330 Wochen in den deutschen Singlecharts. Aber nie höher gewesen als Platz 9. Der höchstplatzierte Throwback-Song, der gerade bei uns in den Top 100 drin ist, spiele ich euch jetzt. Das ist Macklemore's Can't Hold Us. Und wir haben ja auch unseren Chartbuster der Woche-Stream bei uns in der Delta Plus-App. Und Leute, ihr merkt, da läuft halt nicht nur aktuelle Musik, die man sowieso aus dem Radio kennt, sondern auch mal schön altes Material, weil das feiern wir halt wieder in den Charts in Deutschland.

0: Single-Charts geredet, jetzt müssen wir mal auf die Alben-Charts schauen drüben in den USA, den sogenannten Billboard Hot 200. Nach einem Jahrzehnt ist es der guten Miley mal wieder gelungen, auf Platz 1 da zu landen. Herzlichen Glückwunsch, und aus diesem aktuellen Album hören wir die Single Bass Persuades gleich hier bei mir in der Show. Und DJ Gojra ist am Start mit Mi Chico.
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0: Giraffen haben eine violette Zunge, damit sie beim Fressen keinen Sonnenbrand bekommen.
2: Wow.
0: Ja, das ist so Wissen, das trage ich mit mir rum, und ich dachte immer, das ist unnütz, aber bei so manchen Pappfrissabend bringt einen dieses Wissen weiter. Wenn ihr jede Menge Fun Facts und viel Allgemeinwissen im Kopf habt, dann macht doch einfach mal mit beim F&K Pappquiz. Könnt ihr mit euren Freunden zeigen, dass ihr ready seid für den Quizthron. Los geht's heute um 19 Uhr im Freundlich und Kompetent in Hamburg.
7: Der Eintritt kostet den Verstand.
0: Nein, was ein Quatsch, der Eintritt ist frei.
2: Nice.
0: So Network-Partys können richtig schlimm sein, vor allem wenn da manche Leute anfangen, geschwollener zu sprechen als auf ihrem LinkedIn-Profil.
2: Ist so.
0: Bei Off the Clock wird's aber anders, da könnt ihr in der Villa Viva nach Feierabend ganz entspannt neue Leute kennenlernen. Dabei zeigen farbige Sticker eure Interessen und bringen euch dann so direkt an die passenden Tische. Dazu gibt's Icebreaker, Snacks und ein Welcome-Drink, und zwischendurch werden die Tische dann gewechselt, damit ihr noch mehr Leute kennenlernen könnt.
7: Yes.
0: Tickets gibt's für alle Ladies für unter 30 Euro.
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0: A24 Richtung Hamburg zwischen Jenfeld und Horn liegen Gegenschienen auf der Autobahn. Dann die Staus A1 Richtung Hamburg zwischen dem Maschner Kreuz und Stillhorn. 5 Kilometer, Viertelstunde plus. Gleiches gilt für die A7 Richtung Flensburg zwischen Heimfeld und Waltershof. Und in der Gegenrichtung dauert es ein bisschen länger zwischen Heimfeld und dem Dreieck Südwest. Da nämlich 6 Kilometer, 20 Minuten on top. Kaputte Ampel in Hamburg auf dem Waltershofer Damm, Höhe Altenwerder Damm, und es geht gerade nichts bei der Kanalfähre Oldenbüttel, die ist nämlich kaputt. Blitzer B202 Richtung Rendsburg, kurz vorm Kanaltunnel Neumünster, Hansaring da beim Schwimmbad und Rendsburg Lilienstraße. Alle Staus, alle Blitzer, jederzeit bei uns im Web und in der App.
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0: und mit DJ Gojas Mi Chico. Der Song ging im Netz ordentlich ab, und als er so viral war, hat Jason Derulo den auch natürlich gesehen und meinte, ey, ich würde auch gerne mitsingen, und DJ Gojo hat gesagt, ey, klar, dann machen wir einfach noch eine Version.

0: Es gruselt einen echt total, wenn man hört, dass die OpenAI-Entwickler ihren geplanten Börsengang erstmal verschieben, aufgrund von Sicherheitsbedenken. Auch andere führende Köpfe in der Branche treten gerade bei der Entwicklung von künstlicher Intelligenz auf die Bremse und sagen, wir müssen erstmal unsere Risiken besser absichern. Also ich finde, das klingt ziemlich bedrohlich, auch in Sachen Jobs ja sowieso. Deswegen fragen wir euch heute, welchen Beruf gibt es in 10 Jahren durch die KI nicht mehr? Und gleichzeitig muss man aber auch die positiven Dinge sehen, weil KI macht uns nicht nur Angst, sondern beschützt uns auch.
1: Im Schwimmbad in Flensburg hängt KI quasi mit im Becken, nur unsichtbar. Kameras checken jede Bewegung im Wasser. Wenn irgendwer plötzlich abtaucht und nicht mehr hochkommt oder sich auffällig verhält, merkt das System das sofort. Die Badeaufsicht kriegt eine Warnung auf die Uhr und kann eingreifen, bevor es so richtig kritisch wird. In Hamburg läuft gerade ein ähnlicher Move an den Bahnsteigen. Da wertet KI Kamerabilder aus und erkennt gefährliche Aktionen wie Trainsurfing oder Stresssituationen, also genau die Momente, wo Sekunden entscheiden können. Selbst in der Pflege hilft KI schon, nur etwas leiser im Hintergrund. Sie analysiert Daten und zeigt, wo Pflegekräfte fehlen können, bevor es so richtig eng wird. Da steckt Schleswig-Holstein 500.000 Euro rein.
2: Der

0: Und Megan Thee Stallion. Und klar, ihr könnt euren nächsten Urlaub natürlich da jetzt noch schnell machen oder ihr schaut das einfach auf den Socials euch an, weil es gibt unter anderem auch auf YouTube zum Beispiel den Livestream, aber auch bei Insta und noch ein paar anderen Sachen. So, gleich als nächstes haben wir eine Frau, die hat gerade Urlaub gemacht und zwar in Portugal, wobei man muss bei Nina Chuber sagen, sie hat da nicht nur mit einem Wildberry Lillet angestoßen, sondern auch ordentlich gearbeitet an ihrem kommenden Album, weil an so einem besonderen Ort, sagte sie, kommen halt besonders krasse Ideen und das nächste Album soll natürlich auch wieder krass werden. Und wenn ihr zum Beispiel auch mal nach Portugal wollt, Leute, oder halt wie gesagt auch zu dieser Fashion Show nach L.A., ey, dann einfach schnell Reisecash holen hier bei eurem Urlaubssender Nummer 1. Wir spielen auf Delta mit euch ja täglich mehrmals Fliegen oder Fliegen und da haben schon einige ordentlich abgeräumt.
1: 700 Euro. Oh,
2: Gott sei Dank.
3: Jetzt bin ich raus, Fliegen. 100% Fliegen.
2: 100%. Alles klar, dann sagen wir auch Fliegen. Herzlichen Glückwunsch. Zu 700 Euro für euren Trip nach Norwegen.
1: 1221 Euro.
3: Fliegen, fliegen.
2: Und damit herzlichen Glückwunsch.
3: Oh mein Gott, danke. Vielen Dank. Na gut, ich bin mit 0 gestartet. Wenn es dann 0 ist, ist dann okay.
4: Einmal noch. Krieg ich ja geil. Krieg ich selber gerade schwitzige Hände. Okay.
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heute schön für viele Pendler. Der Bus ist doch gefahren. Man hatte ja bis gestern Abend Angst, dass heute und die nächsten 4 Tage noch gestreikt wird. Aber man hat sich tatsächlich bei uns in Schleswig-Holstein auf einen neuen Tarifvertrag geeinigt. Das heißt, über ein Jahr sind jetzt erstmal Streiks vom Tisch. Schlechte Nachricht gibt's aber auch. Busfahren wird teurer, denn es gibt einen neuen Preis fürs Deutschland-Ticket. Also zumindest soll der heute festgelegt werden, um wie viel Euro das Deutschland-Ticket dann bald teurer wird. Da gibt es jetzt schon eine erste Vermutung, gleich auch in den Delta News um 5.

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6: 12.46 Uhr.
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7: Mit Holger Dilk. Die Pflegereform kommt. Nach heftigen Debatten bis zur letzten Sekunde haben sich Union und SPD geeinigt und das Paket direkt auf den Weg gebracht. Enthalten sind Sparmaßnahmen, um die Pflegeversicherung zu entlasten. So soll zum Beispiel der Beitrag für Menschen ohne Kinder leicht steigen. Außerdem soll genauer geprüft werden, ob in manchen Fällen statt Pflege nicht auch eine Reha helfen würde. Für weitere Maßnahmen will Gesundheitsminister Lindemann jetzt eine Kommission einrichten.
8: Es wird eine Kommission sein mit Experten, mit Wissenschaftlern, die das Ziel hat, bis Ende Januar einen Entwurf vorzulegen, der die Pflege fit machen soll für die 30er Jahre.
7: Mithilfe von KI-generierte Klagen sorgen für erheblichen Mehraufwand in den Gerichten in Schleswig-Holstein, vor allem in der Sozialgerichtsbarkeit. Dort hat sich die Zahl der Eingänge mehr als verdoppelt. Und das ist nicht alles. Die Vorsitzende des Richterverbands Schleswig-Holstein, Christine Schmiel.
9: Es ist so, dass die Schriftsätze häufig sich durch einen sehr, sehr großen Umfang auszeichnen. Und das heißt natürlich, dass man einen erhöhten Aufwand hat, um das alles zu lesen. Wir müssen das aber alles lesen, weil wir unsererseits keine Möglichkeiten haben, diese Schriftsätze etwa von KI durchsuchen zu lassen. Das ist uns untersagt, weil Datenschutz natürlich bei uns auch aus gutem Grund hochgehalten wird.
7: Die Polizei hat einen versuchten Überfall auf eine Spielhalle in Norderstedt vor einer Woche aufgeklärt. Ein junger Mann hatte nachts einen Angestellten mit einer Schusswaffe bedroht und Geld verlangt, aber keins bekommen. Kurze Zeit später konnte er identifiziert und festgenommen werden. Er sitzt nun in einer Jugendarrestanstalt in Untersuchungshaft. Morgen tritt der Tankrabatt in Kraft. Die Steuern auf Benzin und Diesel sinken um 17 Cent pro Liter. Der ADAC rechnet aber damit, dass der Rabatt erst ein, zwei Tage später an der Zapfsäule ankommt. Erst wird noch der teuer eingekaufte Sprit abverkauft. Der Fahrgastverband Pro Bahn kritisiert die geplante Erhöhung des Deutschland-Ticketpreises. Das soll laut Rheinischer Post um 4 Euro teurer werden und dann knapp 67 Euro kosten. Angesichts des Tankrabatts für Autofahrer fordert der Verband auch einen Rabatt für Nutzer des Deutschland-Tickets. Die nächsten Delta-News gibt es in einer Stunde.
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6: A1 Richtung Hamburg zwischen dem Maschener Kreuz und Stillhorn, 5 Kilometer Stau, Viertelstunde plus. A7 Richtung Hannover zwischen Heimfeld und dem Dreieck Südwest, 5 Kilometer, 20 Minuten dauert es da länger. An der Elbfähre Glückstadt-Wischhafen aktuell eine Stunde Wartezeit. Gar nichts geht hingegen bei der Kanalfähre Oldenbüttel, die ist nämlich kaputt. Blitzer haben wir auf der B199 beidseitig bei der Tankstelle in Handewitt, B202 Richtung Rendsburg kurz vorm Kanaltunnel und Rendsburg-Lilienstraße. Alle Staus, alle Blitzer bei uns im Web und in der App.
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6: So viele Künstler, die wir euch aktuell hier auf Delta spielen, haben ja am Wochenende einen MTV Video Music Award gewonnen. Anders hingegen Alex Warren, der Gute, war leider nicht mal nominiert. Für ihn aber gar kein Problem, weil er sagt, mit seiner Frau hat er sowieso schon gewonnen. Mein Gott, der Kerl ist auf der Schleimspur unterwegs. Emerald Eyes

0: Max mit I Love It.
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0: Bevor ihr ihn hört, wusstet ihr eigentlich, dass Charlie XCX von einem schwedischen Produzenten zwei Beats bekommen hat und daraufhin dann schnell Songs geschrieben hat. Einer war I Love It und klang damals so.

0: alles mittlerweile, ne? Hausaufgaben erklären, Bewerbungen schreiben, Urlaubspläne bauen und wahrscheinlich auch eine Ausrede für den nächsten Montag liefern. Moin, mein Name ist dann Joshua. Aber es gibt so ein paar Dinge, bei der ihr der KI auf keinen Fall blind vertrauen solltet. Die wichtigsten checken wir jetzt einmal mit Kollegin Pia aus.
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2: Erstens persönliche Daten. Passwörter, Kontonummern, intime Fotos oder vertrauliche Dokumente gehören nicht einfach in irgendeinen KI-Chat. Das BSI rät ausdrücklich zu einem sparsamen Umgang mit persönlichen Daten. Zweitens, KI kann überzeugend falsch liegen. Nur weil ChatGPT etwas mit der Selbstsicherheit eines Oberlehrers erzählt, muss es noch lange nicht stimmen. Gerade bei Gesundheit, Geld oder Recht lieber nochmal gegenchecken. Drittens, Bilder, Videos und Stimmen. Euer Lieblingsstar empfiehlt plötzlich irgendein Wundermittel oder eure Freundin schickt eine Sprachnachricht und braucht dringend Geld? Vorsicht! KI kann Stimmen, Bilder und Videos täuschend echt fälschen und genau das wird auch für Betrug genutzt. Die Besserwisser-Regel lautet deshalb, KI ist ein ziemlich guter Assistent, aber kein Orakel. Daten für euch behalten, Fakten checken und bei wichtigen Entscheidungen lieber nochmal einen echten Menschen fragen.
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0: habe ich die Song gespielt, sage ich euch noch, was ihr heute Abend alles so unternehmen könnt in den Delta Radio Veranstaltungstipps. Ist bestimmt auch was in eurer Ecke mit dabei.
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0: Gleich 1:15.
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2: Giraffen haben eine violette Zunge, damit sie beim Fressen keinen Sonnenbrand bekommen.
3: Wow.
2: Ja, das ist so Wissen, das trage ich mit mir rum und ich dachte immer, das ist unnütz, aber bei so manchen Pappfrissabend bringt einen dieses Wissen weiter. Wenn ihr jede Menge Fun Facts und viel Allgemeinwissen im Kopf habt, dann macht doch einfach mal mit beim F&K Pappquiz. Könnt ihr mit euren Freunden zeigen, dass ihr ready seid für den Quizthron. Los geht's heute um 19 Uhr im Freundlich und Kompetent in Hamburg.
4: Der Eintritt kostet den Verstand.
2: Nein, was ein Quatsch, der Eintritt ist frei.
3: Nice.
2: So Network-Partys können richtig schlimm sein, vor allem wenn da manche Leute anfangen, geschwollener zu sprechen als auf ihrem LinkedIn-Profil.
3: Ist so.
2: Bei Off the Clock wird's aber anders, da könnt ihr in der Villa Viva nach Feierabend ganz entspannt neue Leute kennenlernen. Dabei zeigen farbige Sticker eure Interessen und bringen euch dann so direkt an die passenden Tische. Dazu gibt's Icebreaker, Snacks und ein Welcome-Drink und zwischendurch werden die Tische dann gewechselt, damit ihr noch mehr Leute kennenlernen könnt.
4: Yeah.
2: Tickets gibt's für alle Ladies für unter 30 Euro.
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2: A1 Richtung Hamburg zwischen dem Maschner Kreuz und Stillhorden. 7 Kilometer Stau. Es gibt einen Feuerwehreinsatz auf der B5. Deswegen ist die gesperrt worden zwischen Eppenwörden und Meldorf. Die Elbfähre Glückstadt hat Wartezeiten von 1 Stunde und blitzen tut's auch noch. B207 Richtung Lübeck zwischen Mölln Süd und Nord. Kiel auf der B76, da bei der Müllverbrennungsanlage.

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1: Seit dem Frühjahr begleitet uns dieses Klaviergeklimper von The Bowser. Sie waren so früh über ihren ersten großen Hit Magnetic und sind total überrascht, dass der Song uns einfach nicht auf die Nerven geht. Weil wir alle lieben den doch nach Monaten immer noch.

0: haben gerade gespielt auf Delta von Ray. Leute, wisst ihr, worüber wir schon lange nicht mehr gesprochen haben?
1: Wetter.
0: Ja, genau darüber, übers Wetter. Und es ist jetzt hier nochmal zum letzten Septembertag richtig schön. Also generell muss man sagen, auch wenn man im September viel übers Wetter gemeckert hat, es war so warm durchschnittlich im September wie lange nicht mehr. Durchschnittstemperatur 16,1 Grad. Heute nochmal so ein richtig schöner Septemberabschied. Also wir haben eigentlich überall 20 Grad in Schleswig-Holstein und Hamburg. Es geht teilweise noch ein bisschen rauf. Zum Beispiel bis zu 23 Grad heute noch in Trittau zum Feierabend. Abend hin. Bleibt es dann eigentlich so mild? 18 Grad in Glückstadt, am wärmsten wird es in Lauenburg sein, 21 Grad dann noch so zum Arbeitsschluss. Und man muss auch sagen, hey, Lauenburg, meine gute alte Heimatstadt, die hat es tatsächlich auch morgen gut, weil es kann überall mal morgen regnen. Am meisten wird es aber trocken bleiben in Lauenburg. Na, das ist doch toll. Da dann auch wieder so 18 bis 21 Grad. Erst am Freitag fängt dann der Herbst wieder so richtig schön an. Und zum Herbst passt doch diese Nummer auch perfekt, oder? Schön entspannt mit einer Tasse Tee. Auf der Couch gibt's Sam Fender und

Der Radioverkehr ist hier, seid gerade vorsichtig auf der A215 Richtung Kiel zwischen dem Dreieck Bordesholm und Blumenthal. Liegt ein Spanngurt auf der Autobahn.

Lady Gaga, Bruno Mars, Die With A Smile. Gerade gespielt auf Delta. Es gibt immer mehr schleswig-holsteinische Tankstellen, bei denen muss man, bevor man tankt, erstmal die Zapfsäule freischalten lassen. Dadurch soll wohl verhindert werden, dass es zu immer mehr Tankdiebstählen kommt. Das hat sich in letzter Zeit nämlich gehäuft. Gerade hier bei den hohen Spritpreisen haben viele einfach mal nicht bezahlt, nachdem sie getankt haben. Und eine Tankstelle in Kiel, die sagt, seitdem wir das mit dem Freischalten machen, fahren ungefähr 2 Leute weniger pro Woche einfach weg, ohne zu bezahlen. Übrigens, am Anfang gibt's, wenn ihr das macht, erstmal eine Geldstrafe. Wenn das aber öfter euch passiert, dann könnt ihr dazu sogar in den Knast kommen. Aber vielleicht erledigt sich das sowieso bald mit dem Tankdiebstählen, weil es soll ja günstiger werden. Schließlich gilt ab morgen endlich der Tankrabatt. Das heißt, die Preise sollen eigentlich um rund 17 Cent pro Liter sinken. Es wird aber noch dauern. Tankrabatt tritt zwar morgen in Kraft, der noch teure eingekaufte Sprit muss aber erstmal abverkauft werden. Auf eine Art logisch, auf der anderen Seite denke ich mir so, komisch. Als sie damals den Sprit günstig eingekauft haben und dann alles teurer wurde, da konnte man ihn auch innerhalb, wo der schon in der Tankstelle drin war, auf einmal teurer machen. Aber naja, who am I to judge?

0: mit A Bar Song und noch so viel mehr guten Delta Sound und dann auch die neue Sido-Nummer. Bis gleich hier.
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0: Viertel vor zwei.
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20: Mit Imme Kasten. Die Pflegereform kommt. Nach heftigen Diskussionen bis zur letzten Sekunde haben sich Union und SPD geeinigt und das Paket direkt auf den Weg gebracht. Enthalten sind Sparmaßnahmen, um die Pflegeversicherung zu entlasten. So soll zum Beispiel der Beitrag für Menschen ohne Kinder leicht steigen. Außerdem soll genauer geprüft werden, ob in manchen Fällen statt

0: machen soll für die 30er Jahre.
1: Mit Hilfe von KI generierte Klagen sorgen für erheblichen Mehraufwand in den Gerichten in Schleswig-Holstein. Vor allem in der Sozialgerichtsbarkeit, da hat sich die Zahl der Eingänge mehr als verdoppelt. Und das ist nicht alles. Die Vorsitzende des Richterverbands Schleswig-Holstein, Christine Schmiel.
2: Es ist so, dass die Schriftsätze häufig sich durch einen sehr, sehr großen Umfang auszeichnen. Und das heißt natürlich, dass man einen erhöhten Aufwand hat, um das alles zu lesen. Wir müssen das aber alles lesen, weil wir unsererseits keine Möglichkeiten haben, diese Schriftsätze etwa von KI durchsuchen zu lassen. Das ist uns untersagt, weil Datenschutz natürlich bei uns auch aus gutem Grund hochgehalten wird.
1: In Hattstedt ist eine 11-jährige Schülerin von einem VW-Bus angefahren worden. Das Mädchen wollte gestern Morgen die B5 überqueren. Dabei wurde sie von dem Fahrzeug leicht erfasst und am Bein verletzt. Der Fahrer oder die Fahrerin fuhr danach einfach weiter in Richtung Bredstedt. Morgen tritt der Tankrabatt wieder in Kraft. Die Steuern auf Benzin und Diesel sinken um rund 17 Cent pro Liter. Der ADAC rechnet damit, dass der Rabatt erst ein, zwei Tage später an der Zapfsäule ankommt. Erst wird noch der teuer eingekaufte Sprit abverkauft. Die nächsten Delta-News gibt's in einer Stunde.
3: Verkehr. A1 Richtung Hamburg zwischen dem Maschner Kreuz und Stillhorn 7 Kilometer Stau, Viertelstunde plus. In der Gegenrichtung 2 Kilometer zwischen Morfleet und der Norderelbbrücke. Die B5 ist aktuell wegen eines Feuerwehreinsatzes gesperrt zwischen Eppenwörden und Meldorf. Von einer Elbfähre Glückstadt-Wischhafen gerade eine Stunde Wartezeit. Die Blitzer Neumünster, Hansaring beim Schwimmbad, Kaltenkirchen, Süderstraße und Rendsburg-Lilienstraße. Allen unterwegs eine gute und sichere Fahrt.
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3: Hey, es ist bald soweit, die Giant Rooks spielen live in Hamburg zum Album-Release und ihr könnt mit dabei sein. Bewerbt euch jetzt einfach mal schnell im Backstage-Bereich der kostenlosen Delta Plus App und hört sie hier gleich bei mir in der Show mit Slow Dance. Vorher noch One Republic. Wir haben Shaboozy in der Show und Ariana Grande. Hier kommt Hate That I Made You Love Me. Happy Mittwoch.

0: Es gibt einige Menschen, die sagen, der Chatbot ist mein bester Freund, weil der gibt mir immer recht. Delta ist hier mit wieder ein Joshua. Soziologe Niklas Tipkemeier ist jetzt bei mir in der Show und der sagt, das hat auch einen ganz bestimmten Grund.
1: Zu guter Letzt muss man sich vor Augen halten, dass diese Sprachmodelle darauf trainiert werden, Antworten zu generieren, die uns gefallen sollen. Deshalb haben KI-Chatbots eben die starke Tendenz, dass sie das sagen, was wir hören wollen und nicht notwendigerweise mal das, was wir hören sollten.
0: Ja, und das ist auch das Gefährliche daran.
1: Ja, wenn wir immer mehr Denkleistung an die KI auslagern, dann ist das natürlich auch nicht unbedingt gut für unser kritisches Denken und die kognitiven Fähigkeiten. Und das kann natürlich auch dazu führen, dass man sich immer mehr und mehr auf die KI verlässt, also dass man irgendwann so eine Art blindes Vertrauen entwickelt. Und das ist natürlich problematisch. Man muss immer die Ergebnisse der KI akribisch kontrollieren, insbesondere dann, wenn der Wahrheitsgehalt der Antwort auch nur ansatzweise wichtig ist.
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Dance gerade gespielt auf Delta und Leute, morgen wird es richtig schön, weil da habt ihr sechsmal hier die Chance auf eine JBL Bluetooth Box im Delta Style. 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Das ist natürlich ganz klar Levels von Avicii. 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Und ey, wenn wir jetzt hier gerade schon eine Sekunde gespielt haben, habe ich mir gedacht, lass doch auch noch die restlichen Sekunden von diesem Song spielen, weil der ist so gut. Auch wenn er so alt ist. 15 Jahre ist er jetzt gerade geworden, der Song hier von Avicii. Lieben wir doch. Levels jetzt hier auf Delta.

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0: So, damit geht's schnell rüber auf die A7. Vorsicht an beiden Richtungen. Zwischen Stellingen und dem Dreieck Nordwest ist eine Person auf der Autobahn, weil da einen Unfall gegeben hat und da wird gerade versucht, alles abzusichern. Die Staus A1 Richtung Hamburg zwischen dem Maschnerkreuz und Stillhorn. 4 Kilometer in der Gegenrichtung sind es 2 Kilometer zwischen Morfleet und der Norderelbbrücke und A7 Richtung Flensburg zwischen Ohe Süd und Rendsburg-Büdelsdorf. Die Blitzer haben wir aktuell auf der B207 Richtung Lübeck zwischen Mölln Süd und Nord. Neumünster-Hansaring da beim Schwimmbad und Breglum-Drehelsdorfer Straße beidseitig. Alle Infos für eure Strecke checkt ihr vom Losfahren in der Delta Plus App und auf deltaradio.de.
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0: Und mit euch.
18: Moin, liebes Delta Radio Team. Hier ist Franzi. Moin.
0: Moin.
18: Also ich arbeite auf jeden Fall ohne KI in meinem Job, da ich eine Reinigungskraft in einem kleinen süßen Hotel in Malente am Dieksee bin.
0: Ja.
18: Und ich kann mir auch nicht vorstellen, dass dort mit KI gearbeitet werden könnte. Vielen Dank und einen schönen Tag euch.
0: Ja, hoffe ich für dich dann auch weiterhin. Und wenn ihr irgendwie Ideen habt oder Angst habt um euren Job, weil ihr sagt, der wird in 10 Jahren weg sein wegen der künstlichen Intelligenz, dann meldet euch doch mal gerne rein. 0431 986 986 11 ist die Nummer ins Studio. Und übers Telefon verbunden wird auch gleich ein Mensch von der Handelskammer Hamburg, weil die kennen sich ja mit Berufen aus und können uns da vielleicht mal am besten sagen, welche Berufe besonders KI-gefährdet sind und welche aber auch nicht. So, noch Lola Young, wir haben Adele in der Show und hier ist Alex Warren jetzt erstmal Fever.

0: Künstliche Intelligenz oder wie es Donald Trump nennt, Superintelligenz, verändert unser aller Leben, also auch unsere Arbeitswelt. Das dürfte wohl mittlerweile bei jedem angekommen sein. Delta ist hier mit mir, dann Joshua, und wir reden deswegen jetzt mit Axel Hobst von der Handelskammer in Hamburg. Welche Berufe gibt es denn vielleicht jetzt in ein paar Jahren nicht mehr wegen der KI?
1: Überall dort, wo sehr viel Routine drin steckt. Einfache Sachbearbeitung, Standardübersetzung und Basisprogrammierung werden sich schon stark verändert. Meistens verschwinden da einzelne Aufgaben, nicht der ganze Beruf. Der entwickelt sich in der Regel mit.
0: Okay, dann drehen wir die Frage mal um. Welche Berufe sind denn sicher vor künstlicher Intelligenz?
1: Also grundsätzlich sind die KI-Potenziale in Berufsgruppen mit einem hohen Anteil an Beziehungsarbeit, also den Kontakt von Mensch zu Mensch, deutlich geringer als in anderen Berufsgruppen. Beispielsweise in der Pflege, in der Erziehung oder in der Bildung können viele Aufgaben künftig nicht durch die KI ersetzt werden. Oder wir wollen es als Gesellschaft auch schlichtweg nicht der KI überlassen. Aber auch hier verändert die KI die Verwaltung, die Prozesse und noch ganz viel mehr.
0: Es gibt immer mehr arbeitende Leute, die merken, dass sich ihr Job gerade verändert wegen der KI. Und dann gibt es aber auch noch ganz viele junge Menschen, die aus der Schule kommen und sich fragen, ja, was lerne ich denn jetzt eigentlich noch? Lohnt sich das überhaupt noch? Wird es diesen Beruf denn in ein paar Jahren noch geben? Gibt es da irgendwie einen Tipp?
1: Ich würde sagen, je mehr ein Beruf die Elemente wie zwischenmenschliche Beziehungen, Kreativität und Verantwortungsübernahme enthält, desto sicherer ist er auch in Zukunft. Ich würde daher jungen Menschen raten, einen gewählten Beruf gründlich zu erlernen und starke KI-Kompetenzen aufzubauen. Die Kombination aus Fach- und KI-Wissen und der richtige Umgang mit Menschen wird nur schwer zu ersetzen sein.
0: Sagt Axel Hobst von der Handelskammer in Hamburg, meint aber gleichzeitig auch, wir sollen jetzt unsere ganze Berufsentscheidung nicht nur abhängig machen von der KI, sondern letztendlich ist nach wie vor eine der wichtigsten Fragen, welcher Job macht uns am meisten Spaß.

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1: Gleich 2:30 der Delta-Verkehrs hier. Seid gerade mal vorsichtig. Auf der A1 Richtung Hamburg, Höhe des Dreiecks Norderelbe, liegen Reifenteile. Und kaputtes Auto auf der A20 Richtung Rostock, eine Abfahrt zur A1 Richtung Hamburg und noch ein kaputter LKW sogar auf der A23 Richtung Heide in der Ausfahrt Hornisch. Gute Fahrt. Hier ist Ugella.

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13: Viertel vor drei haben wir's.

0: Bargesetz. So soll in Zukunft zum Beispiel auch bei der Bewertung der Pflegefälle genauer hingeschaut werden. Am Rentenanspruch für pflegende Angehörige ändert sich doch nichts. Außerdem wird eine Expertenkommission jetzt weitere langfristige Maßnahmen erarbeiten.
1: Immer mehr KI-generierte Klagen fluten die Gerichte im Land. Teilweise hat sich die Zahl der Eingänge mehr als verdoppelt, heißt es vom Richterverband. Manch einer wendet sich vorher auch noch an die Verbraucherzentralen, um eine Klage vorher checken zu lassen. Auch da spricht man von einem deutlich erhöhten Aufwand. Katrin Reinhardt von der Verbraucherzentrale Schleswig-Holstein.
2: Die Probleme und Beschwerden bleiben größtenteils die gleichen. Es ist halt nur mehr geworden und es fällt eben auf, bei Texten, die mit Hilfe von KI erstellt wurden, dass diese eben oft deutlich umfangreicher sind als das, was sonst so geschrieben wird.
1: Wie geht's weiter mit dem Haus in Flensburg, dessen Fassade gestern zum Teil eingestürzt ist? Das soll jetzt so schnell wie möglich ein Gutachter klären. Die Einzelheiten von Cornelius Dräger.
3: Laut Stadt sind 14 Wohnungen im betroffenen Vorder- und Hinterhaus noch gesperrt. Die Bewohner sollen noch heute kurz das Wichtigste aus ihren Wohnungen holen können. Sie müssen erstmal bei Freunden, Verwandten oder Notunterkünften schlafen. Weil das Haus sich nach den umfangreichen Abstützarbeiten des Technischen Hilfswerks erstmal nicht weiter bewegt hat, konnten die Bewohner der umliegenden Häuser wieder in ihre Wohnungen zurückkehren.
1: Auto gemietet und einfach weiterverkauft. Und der Käufer darf den Wagen behalten. So hat das Landgericht Köln entschieden. In dem Fall konnte der Käufer laut Gericht nicht erkennen, dass es sich um einen Mietwagen handelt. Inwiefern der Verkäufer bestraft wird, ist noch offen. Die nächsten Delta-News gibt's in einer Stunde.
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5: Schau mal auf die A1 Bremen Richtung Hamburg. Zwischen dem Aschner Kreuz und Stillhorn 4 Kilometer. In der Gegenrichtung 2 zwischen Mofleet und der Norderelbbrücke. A7 Hamburg Richtung Flensburg zwischen Ohe Süd und Rendsburg-Büdelsdorf 7. Dann ist noch die B5 Heide Itzehoe zwischen Eppenwörden und Meldorf wegen eines Feuerwehreinsatzes in beiden Richtungen gesperrt. Und in Flensburg ist die Appenrader Straße zwischen Terrassenstraße und Steinstraße beidseitig derzeit wegen eines Feuerwehreinsatzes gesperrt. An der Elbbrücke-Glückstadt-Wischhafen braucht ihr noch etwa 2 Stunden derzeit länger und natürlich wird auch geblitzt. A23 Hamburg Richtung Heide, da steht er in Höhe Pinneberg. B207 Hamburg-Bergedorf Richtung Lübeck zwischen Mölln-Süd und Mölln-Nord. Neumünster-Hansaring in Höhe des Schwimmbades, dann Kaltenkirchen-Süderstraße in der 50er und Breklum-Drelsdorfer Straße auf beiden Seiten. Alle Staus, alle Blitzer bei uns in der App und auch im Web.
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5: Ja, ich bin schon ein bisschen neidisch heute auf alle, die irgendwie spontan früher Feierabend machen konnten oder frei haben, denn das Wetter ist ja wirklich so crazy. Mir sind so viele Leute eben mit einem T-Shirt nur entgegengekommen und so auf dem Fahrrad. Ich war dann so, ich wäre gerade gerne ihr. Aber Leute, euch geht's genauso. Wir machen uns das richtig nett und können ja immerhin die Sonne hier aus dem Fenster genießen. Ne? Jetzt Mucke von Christus Herren.

0: gibt diese Jobs, bei denen man sich heute fragt, braucht man dafür eigentlich irgendwann noch Menschen? Und klar, das ist natürlich gerade in Zeiten von KI die Frage Nummer eins. Zum Beispiel im Kundenservice. Ihr kennt es vielleicht auch, ihr habt eine Frage, ruft irgendwo an und hängt erstmal 25 Minuten irgendwo in der Warteschleife. Tja, und in 10 Jahren könnte das vielleicht schon ganz anders aussehen. Ich meine, es gibt gerade ja schon immer mehr Unternehmen, die auf KI setzen. Vielleicht ist es irgendwann nur noch so. Die Frage ist nur, welche Jobs sind das in Zukunft wohl noch? Was glaubt ihr? Welcher Job wird als erstes durch KI ersetzt? 0431 986 98611.
1: Ich sehe, die Synchronsprecherbranche ein bisschen in Gefahr. Wenn man sich jetzt schon anschaut, wie gut KI-Modelle Sprache imitieren können. Und das wird ja weitergehen und auch ja, die Originalstimme der Schauspieler, sage ich mal, nachmachen werden können. Und das auf einer anderen Sprache, das wird eine schwierige Branche sein.
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0: I Follow Rivers von Licky Lee um kurz nach drei hier am Delta-Nachmittag. Ich bin Amy und ja, wir alle haben mit Sicherheit schon mal ChatGPT oder irgendeine andere KI benutzt. Und ja, ich verstehe auch, ist ja manchmal auch nützlich. Aber ihr solltet bei manchen Sachen auf jeden Fall auch aufpassen.
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2: Erstens, persönliche Daten. Passwörter, Kontonummern, intime Fotos oder vertrauliche Dokumente gehören nicht einfach in irgendeinen KI-Chat. Das BSI rät ausdrücklich zu einem sparsamen Umgang mit persönlichen Daten. Zweitens, KI kann überzeugend falsch liegen. Nur weil ChatGPT etwas mit der Selbstsicherheit eines Oberlehrers erzählt, muss es noch lange nicht stimmen. Gerade bei Gesundheit, Geld oder Recht, lieber nochmal gegenchecken. Drittens, Bilder, Videos und Stimmen. Euer Lieblingsstar empfiehlt plötzlich irgendein Wundermittel oder eure Freundin schickt eine Sprachnachricht und braucht dringend Geld? Vorsicht! KI kann Stimmen, Bilder und Videos täuschend echt fälschen und genau das wird auch für Betrug genutzt. Die Besserwisser-Regel lautet deshalb, KI ist ein ziemlich guter Assistent, aber kein Orakel. Daten für euch behalten, Fakten checken und bei wichtigen Entscheidungen lieber nochmal einen echten Menschen fragen.
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0: Heiko, kann ich dir helfen?
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10: Schauen wir auf die A1, haben wir Richtung Bremen. Zwischen Harburg und dem Maschener Kreuz haben wir ein totes Tier auf der Straße. In der Gegenrichtung gab es noch einen Unfall in Höhe Lensahn. Außerdem Stau auf der A1 Bremen Richtung Hamburg zwischen dem Maschener Kreuz und dem Dreieck Norderelbe 4 Kilometer und in der Gegenrichtung 2 zwischen Mofleth und der Norderelbbrücke. In Hamburg ist noch die B4 Amsingstraße bis Willy-Brandt-Straße zwischen Schulzweg und Dovenfleth wegen eines Wasserrohrbruchs gesperrt und an der Elbfrill-Glückstadt-Wischhafen braucht ihr derzeit 2 Stunden länger. Die Blitzer A23 Hamburg Richtung Heide in Höhe Pinneberg-Nord, B207 Hamburg-Bergedorf Richtung Lübeck zwischen Mölln-Süd und Mölln-Nord, Kaltenkirchen-Süderstraße in der 50er, dann Rendsburg-Lilienstraße und Breglum-Dreizdorfer Straße auf beiden Seiten. 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
10: So, euch einen guten Start in den Feierabend. Hier gibt's jetzt gleich erstmal eine Good News. Vorher aber Mucke von Miles Smith, Stay If You Wanna Dance und Kaiko, Khalid und Griffin.

0: Ich habe jetzt eine Nachricht für euch, wo ihr euch wahrscheinlich nur so denkt, oh mein Gott, das kann nicht sein. Aber falls ihr gerade mal wieder Kopfschmerzen habt, es im Rücken irgendwie zwickt oder sonst was, ist mein Appell jetzt an euch, bewegt euch doch mal.
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0: Ja, klingt erstmal komisch, aber gerade wenn der Rücken zwickt, das Knie wehtut oder dauerhaft irgendwas zieht, denkt man sich nur so, oh mein Gott, hinlegen, Wärmflasche drauf und bloß nicht bewegen. Aber genau das kann die falsche Idee sein. Es gibt eine neue Studie und Forscher und Forscherinnen haben sich das in mehr als 100 Studien sogar angeschaut und kommen zu dem Ergebnis, Bewegung kann akute und auch chronische Schmerzen lindern und ist teilweise sogar besser als Medikamente. Dabei geht es natürlich nicht darum, dass ihr jetzt plötzlich auf einmal einen Marathon laufen könnt oder so. Nee, es heißt einfach, regelmäßige Bewegung kann helfen. Spazieren gehen, Radfahren, Krafttraining, alles egal, Hauptsache euer Körper kommt in Bewegung. Und ganz ehrlich, Leute, das ist auch mal eine gute Nachricht, denn diese Therapie, ne, die gibt's kostenlos.

0: What I Want, Linas Ex. 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
0: 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So wie heute bei meinem Kollegen Dan Joshua.
2: Wir fangen mal an mit Geldbetrag Numero Uno.
1: 100 Euro.
3: Weiter.
2: Okay.
1: 200 Euro.
3: Weiter.
1: 300 Euro.
2: Dein Wunsch ist mir Befehl.
3: Ja, ich sage noch ein einziges Mal weiter.
2: Es geht bisher immer in 100er Schritten hoch. Das hatten wir noch nie, glaube ich. Mal gucken, ob das nochmal funktioniert.
3: Wir schauen mal.
2: Kommt da noch so ein kleiner Grüner?
1: 400 Euro.
2: Er kam.
3: Okay, jetzt würde ich sagen, fliegen.
2: Ja?
3: Ja.
2: Also meinst du, alle guten Dinge sind vier?
3: Alle guten Dinge sind vier.
2: Nicht fünf?
3: Nein, ich bleib dabei.
2: Gut, dann herzlichen Glückwunsch zu 400 Euro!
3: Ja, super geil, danke schön!
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14: 3:45.
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15: Mit Imme Kasten. Die Pflegereform kommt. Nach heftigen Diskussionen bis zur letzten Sekunde haben sich Union und SPD geeinigt und das Paket direkt auf den Weg gebracht. Enthalten sind Sparmaßnahmen, um die Pflegeversicherung zu entlasten. So soll zum Beispiel der Beitrag für Menschen ohne Kinder leicht steigen. Außerdem soll genauer geprüft werden, ob in manchen Fällen statt Pflege nicht auch eine Reha helfen würde. Für weitere Maßnahmen will Bundesgesundheitsminister Lindemann jetzt eine Kommission einrichten.
16: Es wird eine Kommission sein mit Experten, mit Wissenschaftlern, die das Ziel hat, bis Ende Januar einen Entwurf vorzulegen, der die Pflege fit machen soll für die 30er Jahre.
15: 66,80 Euro statt 63 Euro. So viel soll das Deutschland-Ticket ab Januar kosten. Das hat die zuständige Arbeitsgruppe mit Vertretern von Bund, Ländern und Verkehrsverbänden beschlossen. Der neue Preis orientiert sich unter anderem an den Kosten für Personal und Energie. Rund 14,5 Millionen Menschen nutzen das Deutschland-Ticket. Eingeführt wurde es vor 3 Jahren als 49-Euro-Ticket. Immer mehr Menschen nutzen KI-Angebote, um Klagen und Eilverfahren, zum Beispiel Bürgergeld, Rente oder auch Pflegegrad, zu erstellen. Ergebnis: seitenlange, fehlerhafte Schriftsätze mit erfundenen Paragraphen und halluzinierenden Urteilen. Die Vorsitzende des Richterverbands Schleswig-Holstein, Christine Schmehl, sagt uns:
17: Dadurch fehlt uns natürlich die Zeit für die Bearbeitung der anderen Sachen. Und es ist auch nicht unbedingt so dementsprechend, dass Leute mehr zu ihrem Recht kommen als bisher. Denn wenn mehr Leute Eingaben machen, führt das zu einem Mehraufwand, und wenn die Schriftsätze sehr umfangreich sind, dann dauert das eben noch länger.
15: Bei VW droht neuer Streit mit der Belegschaft. Weil gespart werden muss, will der Vorstand offenbar zahlreiche Vereinbarungen aus dem Haustarif kündigen. Darin sind zum Beispiel Zuschläge oder zusätzliche freie Tage geregelt. Die Gewerkschaft IG Metall spricht von einem üblen Foul. Die nächsten Delta News gibt's in einer Stunde.
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14: Schauen wir auf die A1, Lübeck Richtung Fehmarn. Zwischen Neustadt-Mitte und Neustadt-Pelzerhaken, da liegen Reifen auf der Straße. A1, Lübeck Richtung Fehmarn, in Höhe Lenzahn, da gab es einen Unfall. Dann noch A23, Hamburg Richtung Heide. Zwischen Hohenfelde und Legerdorf liegt ein Kantholz auf der Straße. Und A1, Bremen Richtung Hamburg. Zwischen dem Aschner Kreuz und dem Dreieck Norderelbbrücke 4 Kilometer, sowie 2 zwischen Morfleth und der Norderelbbrücke. In Flensburg ist noch die Appenrader Straße zwischen Terrassenstraße und Steinstraße in beiden Richtungen wegen eines Feuerwehreinsatzes gesperrt. Und an der Elbphilharmonie für Scharfen brauchen wir noch 1,5 Stunden länger. Die Blitzer A23 Hamburg Richtung Heide in Höhe Pinneberg Nord, B207 Hamburg Richtung Lübeck zwischen Mölln Süd und Mölln Nord. Kaltenkirchen steht noch einer Süderstraße in der 50er, Rendsburg Linienstraße und Breglum Dreizdorfer Straße beidseitig. Alle Staus, alle Blitzer natürlich bei uns in der App und auch im Web.
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14: So, wir starten rein in den Feierabend jetzt gleich mit neuer Musik von Taylor Swift. Wir hören rein in ihre Zusatzsongs, die jetzt rausgekommen sind. Vorher aber Bruno Mars und Teddy Swims.

Night, Bruno Mars, hier ist Delta, ich bin Amy und witzigerweise wurde mir Taylor Swift natürlich, obwohl ich eigentlich kein Swiftie bin, immer wieder eingespielt in der letzten Woche, weil sie ja wirklich so ein krasses Mystery-Teasing wieder die ganze Zeit betrieben hat. Die große Frage war, kommt wieder eine Tour, kommt ein Album, kommt Taylors Version, hier das erste Album, das Debütalbum in Taylors Version, also nochmal neu aufgelegt und so weiter. Es ist ja immer viel los rund um Taylor Swift, aber dann kam die große Überraschung um die Ecke. Nein, es ist eine Zugabe quasi. Encore. 4 Songs. Nochmal zu ihrem Album Life of a Showgirl. Und ja, da hören wir diese Woche natürlich mal rein. Es ist unser Album der Woche. Und zu dem nächsten Song habe ich auf jeden Fall eine ziemlich coole Info. Denn wenn ihr diesen Song hört, ist es auf jeden Fall perfekt, falls ihr irgendjemanden in eurem Leben mal wiederbeleben müsst. Ich hoffe nicht, dass es jemals passiert. Aber ihr wisst ja, 5 bis 6 Zentimeter immer den Brustkorb eindrücken bei 100 bis 120 Mal pro Minute. Und dieses Lied hilft dabei. Taylor Swift, Pink Clouding.

0: Lipside von Unit Us und Daddy DJ. Hier ist der Delta Nachmittag. Ich bin Amy und ich weiß ja nicht, wie es euch geht. Ich habe einfach richtig Bock, bei diesem Wetter nochmal den Sommer zu verlängern. Und das, obwohl ja morgen eigentlich Oktober ist. Was morgen so los ist und überhaupt den ganzen Oktober, schauen wir uns jetzt mal an.
1: Fangen wir mit der wohl unbeliebtesten Nachricht für alle Feierabendbier am Bahnhofmenschen an.
2: Los!
1: Die Deutsche Bahn macht ihre Bahnhöfe alkoholfrei. Bis zum 15. Oktober soll das Verbot bundesweit an rund 5.400 Bahnhöfen gelten und zwar auch auf den Bahnsteigen. Wer trotzdem die Dose aufmacht, bekommt erstmal einen Platzverweis. Im Wiederholungsfall kann ein Hausverbot folgen. Dann kommt der Klassiker, die Uhr wird umgestellt. In der Nacht zum 25. Oktober geht's von 3 Uhr zurück auf 2 Uhr. Wir bekommen also eine Stunde geschenkt. Und weil wir Deutschen Geschenke gerne optimieren, nutzen wir die natürlich zum Schlafen. Auch für Gartenbesitzer gibt's gute Nachrichten. Ab dem 1. Oktober dürfen Hecken und Gehölze wieder stärker zurückgeschnitten oder entfernt werden. Zwischen März und Ende September sind solche radikalen Schnitte wegen des Schutzes von Vögeln und anderen Tieren grundsätzlich verboten. Und zum Schluss noch ein kleines Bitte was? PFAS. Das sind sogenannte Ewigchemikalien, die unter anderem Wasser- und Fettabweisend sind. Für eine bestimmte PFAS-Gruppe gelten ab dem 10. Oktober strengere Grenzwerte, unter anderem für bestimmte Kleidung, Schuhe, Lebensmittel, Kontaktmaterialien, Kosmetik und bestimmte Mischungen. Also zusammengefasst, Oktober bringt uns eine Stunde extra Schlaf, alkoholfreie Bahnhöfe, freie Bahn für die Heckenschere und ein bisschen weniger Ewigkeitschemie im Alltag.
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10: Verkehr. Schauen wir auf die A1 Lübeck Richtung Fehmarn zwischen Neustadt Mitte und Neustadt Pitzehaken liegen Reifen auf der Straße. Dann A1 Lübeck Richtung Fehmarn in Höhe Lenzahn gab es einen Unfall. Außerdem Stau A1 Lübeck Richtung Hamburg zwischen Moffleth und der Norderelbbrücke 2 Kilometer. Und A1 Bremen Richtung Hamburg zwischen dem Maschner Kreuz und dem Dreieck Norderelbe 4 Kilometer. An der Elbbrücke Glückstadt Wischhafen dauert zurzeit 1,5 Stunden länger und es wird geblitzt. A23 Hamburg Richtung Heide in Höhe Pinneberg Nord. B76 Schleswig Richtung Kiel zwischen der B201 und Hasselhorn. Kiel, Theodor-Heuss-Ring, stadteinwärts in Höhe der Müllverbrennungsanlage und Kaltenkirchen-Süderstraße in der 50er sowie Rendsburg-Lilienstraße in der 30er. Alle Staus, alle Blitzer bei uns in der App und auch im Web.
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10: Und da habe ich nochmal direkt eine Meldung aus Hamburg. Da gab es auf jeden Fall einige Wasserrohrbrüche. In Wandsbek, in Ohlsdorf und im Bereich der Innenstadt kommt es deshalb zu Einschränkungen im Verkehr und die Trinkwasserversorgung ist da gestört. Wir halten euch natürlich auf dem Laufenden hier bei uns.

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1: Angefangen hat alles ja mal als 9-Euro-Ticket. Wisst ihr noch, in Zeiten von Corona, als wir wirklich für 9 Euro im Monat Bahn gefahren sind und Bus? Das war wirklich crazy, ne? Das Ganze gibt es auch 2026 noch. Kostet, Stand jetzt, allerdings etwas über 60 Euro. Und jetzt ist auch bekannt, es wird tatsächlich noch mal teurer. Statt 63 Euro kostet das Ganze ab Januar 66,80 Euro. Das hat jetzt nämlich der Koordinierungsrat in einer Sitzung entschieden. Das Ganze basiert aufgrund eines Kostenindexes, wo unter anderem Personal mit reinzählt, Energie- und Betriebskosten. Und ja, deswegen kostet es eben das, was es kostet. Und die Kommentare sagen auf jeden Fall wieder alles. Janis sagt nur, für 67 Euro würde ich es kaufen. So nicht. Leon noch, claro, erstmal die beste Chance auf einen Mobilitätswechsel, von dem alle profitieren können, teurer machen, während Sprit neue Höchstpreise erklimmt. Doch es scheint logisch. Ralf nur, Sprit teurer heißt gleich ÖPNV teurer.
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2: Bevor ihr ihn hört, Die Die klingt erstmal nur nach guter Laune, aber tatsächlich steckt hinter diesem Song noch so ein kleines Sprachexperiment, denn der Refrain mischt gleich 5 Sprachen und vielleicht könnt ihr sie ja gleich, wenn ihr den Song hört, auch alle erkennen. Italienisch, Spanisch, Französisch, Englisch und sogar Japanisch sind mit dabei. Die Die ist übrigens Italienisch und heißt so viel wie Na los oder Los geht's.
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8: 4:45.
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8: Mit Imme Kasten. Das Deutschland-Ticket kostet nächstes Jahr 66,80 Euro. Das hat die zuständige Arbeitsgruppe mit Vertretern von Bund, Ländern und Verkehrsverbänden beschlossen. Finn Rebesell-Freund liegt dazu.
9: Wer ein Deutschland-Ticket haben will, muss also ab Januar knapp 4 Euro mehr im Monat zahlen. Der neue Preis orientiert sich unter anderem an den Kosten für Personal und Energie. Die Verkehrsunternehmen sagen, ohne die Preiserhöhung könnten sie diese Kosten nicht auffangen. Denn Bund und Länder würden ihre Zuschüsse konstant halten. Rund 14,5 Millionen Menschen nutzen das Deutschland-Ticket. Eingeführt wurde es vor 3 Jahren als 49-Euro-Ticket.
8: Quasi in letzter Sekunde haben Union und SPD bei der heiß diskutierten Pflegereform doch noch zusammengefunden und die Reform dann verabschiedet. Enthalten sind vor allem Sparmaßnahmen, die die Pflegeversicherung entlasten. Dazu gehören höhere Bemessungsgrenzen und höhere Beiträge für Kinderlose. Außerdem soll auch genauer geprüft werden, ob in manchen Fällen statt Pflege nicht auch eine Reha helfen würde. Eine Expertenkommission soll darüber hinaus an weiteren, tiefgreifenderen Maßnahmen arbeiten. Mithilfe von KI generierte Klagen sorgen für erheblichen Mehraufwand in den Gerichten in Schleswig-Holstein. Vor allem in der Sozialgerichtsbarkeit, da hat sich die Zahl der Eingänge mehr als verdoppelt. Und das ist nicht alles. Die Vorsitzende des Richterverbands Schleswig-Holstein, Christine Schmiel.
10: Es ist so, dass die Schriftsätze häufig sich durch einen sehr, sehr großen Umfang auszeichnen. Und das heißt natürlich, dass man einen erhöhten Aufwand hat, um das alles zu lesen. Wir müssen das aber alles lesen, weil wir unsererseits keine Möglichkeiten haben, diese Schriftsätze etwa von KI durchsuchen zu lassen. Das ist uns untersagt, weil Datenschutz natürlich bei uns auch aus gutem Grund hochgehalten wird.
8: In mehreren Teilen Hamburgs ist die Wasserversorgung derzeit gestört. Grund sind laut Hamburg Wasser 2 Rohrbrüche, unter anderem in der Amsingstraße und an der Fuhlsbüttler Straße. Wie viele Haushalte betroffen sind, ist noch unklar. Hamburg Wasser ist jeweils vor Ort. Das Unternehmen geht davon aus, dass die beiden Hauptleitungen unabhängig voneinander kaputt gegangen sind. Die nächsten Delta News gibt's in einer Stunde.
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11: Schauen wir gemeinsam auf die Straßen. Mit dabei haben wir auf jeden Fall noch Stau auf der 1 Richtung Hamburg zwischen dem Maschner Kreuz und dem Dreieck Norderelbe. Da haben wir 3 Kilometer. In der Gegenrichtung 2 zwischen Mofflet und der Norderelbbrücke. Außerdem ist in Flensburg die Appenrader Straße zwischen Terrassenstraße und Steinstraße in beiden Richtungen wegen eines Feuerwehreinsatzes gesperrt. Und im Kreis Ostholstein ist die L178 Lütchenburger Straße in Höhe Bungsberghof nach einem Unfall auch noch beidseitig gesperrt. Die Blitzer B76 Schleswig Richtung Kiel zwischen der B201 und Hasselholm. B199 Flensburg-Niebel beidseitig in Höhe der Tanke. Kiel B76 Theodor-Heusring Stadt einwärts, dann Rendsburg-Lilienstraße und Klein-Wittensee Dorfstraße in Richtung Groß-Wittensee. Alle Staus, alle Blitzer bei uns in der App und auch im Web. 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
11: Und es geht rein in euren Feierabend jetzt mit Mucke von Miley Cyrus und Tame Impala.

0: machen jetzt mal so eine kleine Zeitreise. Wir schreiben jetzt nämlich das Jahr 2036. Ihr sitzt gerade bei einem Bewerbungsgespräch, habt euch vorbereitet, ein schickes Outfit rausgesucht, den Lebenslauf nochmal geupdatet. Denkt euch gleichzeitig nur so, okay, was mache ich hier eigentlich? Denn ihr setzt euch hin und der Chef sagt, schön, dass Sie da sind. Wir hätten jetzt nur noch eine Frage. Was können Sie eigentlich besser als unsere KI? Tja, denn darum geht es gerade irgendwie und das finde ich ehrlich gesagt auch so ein bisschen beängstigend, denn KI kann immer mehr Aufgaben übernehmen, die wir alle vorher bisher so gemacht haben. Manche Jobs verändern sich dadurch wahrscheinlich komplett. Und deswegen würde mich mal interessieren, welcher Job ist eurer Meinung nach wahrscheinlich in 10 Jahren weg? Und glaubt ihr, euren Job wird es in 10 Jahren noch geben? Haut's mal raus. 0431 986 98611.
1: Ich glaube, viele administrative Dinge werden weniger gebraucht. Aber ich gehe davon aus, dass man an ganz vielen Punkten schon immer noch Menschen braucht, die die KI-Entscheidung überwachen und zumindest absegnen.
2: Was glaubst du denn, bei welchen Jobs ist das so?
1: Aus eigenem Interesse sage ich jetzt alles, was in die Jura-Richtung geht. Also oder auch so im Personalbereich, wenn irgendwie über Schicksale von Menschen entschieden werden muss, die eben nicht rein mathematisch feststellbar sind.
3: Ich würde davon ausgehen, dass KI stark den Jobmarkt verändern wird. Aber ich würde aktuell nicht sagen, dass KI Jobs wegnehmen werden kann.
2: Und hast du eine Idee, welche Jobs das vielleicht betreffen könnte?
3: Aktuell wahrscheinlich hauptsächlich Schreibjobs.
2: Und würdest du sagen, dass es auch Jobs gibt, die sicher vor KI sind, die auf gar keinen Fall übernommen werden könnten?
3: Also auf jeden Fall sind die meisten Handwerksjobs ziemlich sicher.
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0: mal vor, es ist 2035. Hier ist Data, ich bin Amy, um kurz nach 5. Das ist ja nun mal jetzt wirklich in ein paar Jahren auch schon der Fall und es wird sich mit Sicherheit bis dahin auch einiges ändern. Auch vor allem die Jobs.
1: Willkommen auf dem Arbeitsmarkt 2035. Gesucht werden aktuell Frontflüsterer. Erklärt der KI, was der Chef eigentlich meint, wenn er schreibt, mach das mal ein bisschen moderner. Die KI-Persönlichkeitstrainerin. Sie bringt eurem Firmen-Chatbot bei, nicht jede Mail mit. Ich hoffe, diese Nachricht erreicht sie wohl auf anzufangen. Sehr gefragt, der Deepfake-Detektiv. 8 Stunden am Tag rausfinden, ob der Typ im Video wirklich der Bundeskanzler ist oder ein 16-Jähriger aus Neumünster mit zu viel Freizeit. Und der KI-Ausredenprüfer im Büro. Sorry Chef, Chatty hat meine Präsentation gelöscht. Interessant, ChatGPT sagt, das stimmt nicht. Klingt erstmal absurd, aber ganz so weit weg ist die Idee gar nicht. Schon heute entstehen neue Aufgaben rund um KI. Systeme trainieren, Ergebnisse überprüfen, KI sicher einsetzen oder Regeln entwickeln. Und genau das ist vielleicht die beruhigende Seite an der ganzen Sache. Wenn sich Arbeit verändert, gehen nicht nur Türen zu, es gehen auch neue auf. Vor ein paar Jahren hätte schließlich auch kaum jemand gedacht, dass KI-Trainer oder Prompt-Engineer mal echte Jobtitel werden. Heißt, wir wissen vielleicht nicht genau, welche Jobs 2036 verschwunden sind, aber ziemlich sicher auch noch nicht, welche neuen Jobs bis dahin überhaupt erst erfunden werden.
2: Wer googelt denn heutzutage noch? Heutzutage ChatGPT.

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12: Schauen wir auf die A1 Bremen Richtung Hamburg zwischen dem Aschener Kreuz und dem Dreieck Norderelbe. 6 Kilometer und dagegen Richtung nach wie vor 2 zwischen Morfleet und der Norderelbbrücke. In Flensburg ist nach wie vor die Amrader Straße zwischen Terrassenstraße und Steinstraße in beiden Richtungen wegen eines Polizeieinsatzes gesperrt. Und in Hamburg gab es mehrere Wasserrohrbrüche. Gerade in Ohlsdorf und im Bereich der Innenstadt gibt es deshalb Sperrungen und Stau. Außerdem ist die Trinkwasserversorgung im gesamten Stadtgebiet gestört. An der Elbbrücke-Glückstadt für Scharfen dauert es noch 1,5 Stunden länger und es wird geblitzt. B76 Schleswig Richtung Kiel zwischen der B201 und Hasseholm. B199 Flensburg-Niebel beidseitig in Höhe der Tankstelle. B207 Hamburg-Bergedorf Richtung Lübeck zwischen Mölln-Süd und Mölln-Nord und Klein-Wittensee-Dorfstraße in Richtung Groß-Wittensee. Alle Staus, alle Blitzer bei uns in der App und auch im Web.
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12: Mit mir und mit euch. Ich freue mich, dass ihr am Start seid und habe natürlich auch eure Lieblingssongs jetzt für euch. Glockenbach und Tom Walker Home. Und hier sind Tempest City mit Selfie.
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0: Bach und Tom Walker, hier ist der Delta-Nachmittag. Ich bin Amy und jetzt wird wieder eine Runde gezockt.
1: Hallo?
0: Hallo, ist da Finja?
1: Ja.
0: Hi Finja, hier ist Amy von Delta. Moin.
1: Hi.
0: Na, was machst du an diesem sonnigen Mittwoch?
1: Ich habe gerade Feierabend.
0: Ja.
1: Und ja, jetzt gibt's gleich erstmal eine Runde Waldspaziergang mit den Hunden.
0: Ja, sehr schön. Und hast du noch Resturlaub dieses Jahr?
1: Ja, noch 2 Wochen.
0: Oha, und schon was verplant?
1: Ja, ich würde gerne wegfliegen.
0: Ja, wohin? Schon irgendwelche Ideen?
1: Ja, Bali wäre schon schön oder Ägypten.
0: Ja, da wo es halt im Winter noch warm ist, ne?
1: Ja.
0: Ja, kann ich auf jeden Fall nachvollziehen. Dann wollen wir doch einfach jetzt mal gemeinsam eine Runde zocken. Hast du Lust?
1: Ja, auf jeden Fall.
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0: Dann nochmal ganz kurz die Regeln. Es läuft wie folgt. Wir klettern hier gleich eine Geldleiter hoch. Du sagst einfach so lange weiter, wie du halt weiter sagen willst. Bedenke aber, das ist ein Risikospiel. Es kann jederzeit sein, dass hinter einer Sprotte mal eine Niete liegt und du dann mit 0 Euro nach Hause gehst. Sobald du aber fliegen sagst, nimmst du das Geld, was du bis dahin erspielt hast, mit. Alles klar?
1: Okay.
0: Gut, dann starten wir rein. Erstmal ganz geschmeidig, sag ich immer.
2: 100 Euro.
1: Ja, da gehen wir weiter.
0: Hast du die letzten Tage heute vielleicht auch schon mal ein bisschen gehört?
1: Ja, so teilweise schon.
0: Okay.
1: Also eigentlich mehr oder weniger, ja.
0: Okay. Gut, dann erstmal aber nächste Stufe, ja?
1: Ja.
2: 200 Euro.
1: Da gehen wir auch nochmal weiter.
2: 250 Euro.
1: Das Budget wäre zwar schön, aber ich gehe noch mal weiter.
0: Du möchtest noch eine Stufe weitergehen?
1: Ja.
0: Loggen wir so ein?
1: Ja.
0: Dann drücke ich jetzt hier den Knopf. Ah!
1: Oh no.
0: Das tut mir leid, liebe Finja.
1: Ja.
0: Ja, aber
1: ist, wie es ist.
0: Genau, ist wie es ist. Und einfach nochmal wieder anmelden in der Delta Plus App und dann einfach das Glück nochmal probieren, ja?
1: Kriegen wir hin.
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0: Zeitast hier, ich bin Amy. Nobelpreiszeit ist ja eigentlich erst kommende Woche, aber in Stockholm gibt es jetzt schon eine ziemlich spannende Auszeichnung, nämlich den sogenannten alternativen Nobelpreis. Und dieses Jahr gehen tatsächlich alle 4 Auszeichnungen an Frauen bzw. an von Frauen geführte Organisationen. Eine davon beschäftigt sich sogar mit einem Thema, das uns ja auch tatsächlich heute beschäftigt, künstliche Intelligenz. Kollege Leo ist bei mir. Wer bekommt denn diesen alternativen Nobelpreis überhaupt?
1: Der ist für Leute und Organisationen, die sich für Themen wie Menschenrechte, Demokratie oder Umweltschutz einsetzen. Dieses Jahr sind es 4 Preisträgerinnen, eine Menschenrechtsanwältin aus Pakistan, ein Netzwerk von mehr als 178.000 Kleinbäuerinnen im südlichen Afrika, eine georgische Menschenrechtsorganisation und die KI-Forscherin Timnit Gebru.
0: Ja, und über genau die wollen wir jetzt mal sprechen, denn es passt ja heute auch zum Thema. Was macht sie genau?
1: Sie beschäftigt sich mit den Schattenseiten von KI, also zum Beispiel damit, dass KI-Systeme Vorurteile übernehmen können. Außerdem kritisiert sie die enorme Macht, die bei wenigen großen Techno-Unternehmen liegen und weist auf den hohen Energie- und Ressourcenverbrauch von den großen KI-Modellen hin. Also man muss sich ja mal vorstellen, wie viel so ein Bild, was man da haben möchte von der KI, kostet an Energie. Dafür wird sie jetzt eben ausgezeichnet.
0: Ja, und vor allem will sie damit ja auch nicht sagen, so KI ist böse, bitte jetzt alle nicht mehr nutzen, sondern es ist eher so eine Sensibilisierung davon. Schaut bitte einfach mal genauer, was das macht. Und warum heißt das Ganze jetzt eigentlich alternativer Nobelpreis?
1: Ja, den Award gibt es schon seit 1980. Der Gründer, der wollte ursprünglich zusätzliche Preise im Rahmen der Nobelpreise schaffen. Das hat die Stiftung, die die Nobelpreise sonst immer rausgibt, abgelehnt. Deshalb jetzt der eigene Preis bis heute und der wird eben alternativer Nobelpreis genannt.

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8: Viertel vor sechs.
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9: Mit Imme Kasten. Das Deutschland-Ticket kostet nächstes Jahr 66,80 Euro. Das hat die zuständige Arbeitsgruppe mit Vertretern von Bund, Ländern und Verkehrsverbänden beschlossen. Finn Riebesell-Freund liegt dazu.
10: Wer ein Deutschland-Ticket haben will, muss also ab Januar knapp 4 Euro mehr im Monat zahlen. Der neue Preis orientiert sich unter anderem an den Kosten für Personal und Energie. Die Verkehrsunternehmen sagen, ohne die Preiserhöhung könnten sie diese Kosten nicht auffangen. Denn Bund und Länder würden ihre Zuschüsse konstant halten. Rund 14,5 Millionen Menschen nutzen das Deutschland-Ticket. Eingeführt wurde es vor 3 Jahren als 49-Euro-Ticket.
9: Mit Hilfe von KI generierte Klagen sorgen für erheblichen Mehraufwand in den Gerichten in Schleswig-Holstein. Vor allem in der Sozialgerichtsbarkeit, da hat sich die Zahl der Eingänge mehr als verdoppelt. Und das ist nicht alles. Die Vorsitzende des Richterverbands Schleswig-Holstein, Christine Schmiel.
11: Es ist so, dass die Schriftsätze häufig sich durch einen sehr, sehr großen Umfang auszeichnen. Und das heißt natürlich, dass man einen erhöhten Aufwand hat, um das alles zu lesen. Wir müssen das aber alles lesen, weil wir unsererseits keine Möglichkeiten haben, diese Schriftsätze etwa von KI durchsuchen zu lassen. Das ist uns untersagt, weil Datenschutz natürlich bei uns auch aus gutem Grund hochgehalten wird.
9: Auf der Nordsee vor Eiderstedt ist heute Vormittag ein Fischkutter leckgeschlagen. Die Seenotretter der DGZS sind daraufhin ausgerückt und haben mit kräftigen Pumpen ausgeholfen. Der Kutter konnte dann aus eigener Kraft nach Büsum fahren. Das Wasser war offenbar bei hohem Wellengang über einen Spalt zwischen zwei Holzplanken über der Wasserlinie in das Boot eingedrungen. Der Kutter wurde in eine Werft gebracht. Beide Fischer an Bord blieben unverletzt. Es läuft aktuell eh schon nicht so rund für das DFB-Team. Jetzt fällt auch noch Nico Schlotterbeck aus. Der Innenverteidiger hat sich im Training verletzt und musste abreisen. Morgen trifft Deutschland in der Nations League auf Serbien. Sonntag geht's gegen Griechenland. Die nächsten Delta-News gibt's in einer Stunde.
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8: Schauen wir auf die A1 Lübeck Richtung Hamburg zwischen Stapelfeld und Basbüttel liegt ein Müllsack auf der Straße. Stau nach wie vor auf der A1 Bremen Richtung Hamburg zwischen dem Maschner Kreuz und dem Dreieck Norderelbe 6 Kilometer und in der Gegenrichtung 2. Außerdem gibt es in Hamburg mehrere Wasserrohrbrüche, gerade in Ohlsdorf, und im Bereich der Innenstadt gibt es deshalb Sperrungen und Stau. Außerdem ist die Trinkwasserversorgung im gesamten Stadtgebiet derzeit gestört. Länger dauert es auch noch an der Elbphilharmonie Glückstadt Wischhafen, nämlich rund 90 Minuten. Und die Blitzer B76 Schleswig Richtung Kiel zwischen der B201 und Hasselholm. B199 Flensburg-Niebel beidseitig in Höhe der Tanke. B207 Hamburg-Bergedorf Richtung Lübeck zwischen Mölln-Süd und Mölln-Nord haben wir einen Blitzer. Dann noch Kiel B76 Theodor-Heuss-Ring statt einwärts und Klein-Wittensee-Dorfstraße in Richtung Groß-Wittensee. Alle Staus, alle Blitzer bei uns in der App und auch im Web.
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8: Passend zum Wetter heute gibt es jetzt auch die passende Sommermusik aus unserem Delta-Sommerstream. Für euch am Start Bad Bunny, DTMF und Nico Santos, Why Don't You Stay. Könnt ihr ganz easy natürlich auch jederzeit auschecken bei uns in der Delta Plus App, unseren Delta-Sommerstream.

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1: TMF von Bad Bunny, hier ist Delta, ich bin Amy und wir machen heute so eine kleine Zeitreise und gucken einfach mal, wie KI uns wohl so in Zukunft verändern wird. Und ich muss sagen, ich finde das ein bisschen angsteinflößend. Also klar, ich nutze es auch, so gerade zum Zusammenfassen von Artikeln oder so, oder wenn ich ein Buch gelesen habe und mich nicht mehr erinnern kann, worum es da eigentlich ging, bevor ich den nächsten Teil anfange, dass sie mir das gerne nochmal zusammenfassen. Aber auch sonst bin ich tatsächlich so ein bisschen vorsichtig. Was glaubt ihr, wird es 2036 euren Beruf so noch geben? Oder wie hat sich euer Job vielleicht durch KI inzwischen auch verändert? 0431 986 9611.
2: Moin, liebes Delta Radio Team, hier ist Franzi, moin. Also ich arbeite auf jeden Fall ohne KI in meinem Job, da ich eine Reinigungskraft in einem kleinen süßen Hotel in Malente am Dieksee bin. Und ich kann mir auch nicht vorstellen, dass dort mit KI gearbeitet werden könnte.
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0: Gerade wird ja ziemlich grundsätzlich darüber diskutiert, wie schnell KI eigentlich noch weiterentwickelt werden sollte. Hier ist der Data Nachmittag. Ich bin Amy. OpenAI hat zum Beispiel seinen geplanten Börsengang erstmal verschoben wegen der aktuellen Sicherheitsbedenken. Gleichzeitig fordern aber auch führende Köpfe aus der Branche, bei der Entwicklung stärker auf die Bremse zu treten und Risiken besser abzuchecken. Und genau deshalb heute unsere Frage an euch. Welcher Job ist eurer Meinung nach in 10 Jahren wegen KI weg? 0431 986 986 11. Und wir gucken uns jetzt einfach mal an, wo KI längst mitarbeitet und im Zweifel tatsächlich sogar dabei helfen kann, uns Menschen zu schützen.
1: Im Schwimmbad in Flensburg hängt KI quasi mit im Becken, nur unsichtbar. Kameras checken jede Bewegung im Wasser. Wenn irgendwer plötzlich abtaucht und nicht mehr hochkommt oder sich auffällig verhält, merkt das System das sofort. Die Badeaufsicht kriegt eine Warnung auf die Uhr und kann eingreifen, bevor es so richtig kritisch wird. In Hamburg läuft gerade ein ähnlicher Move an den Bahnsteigen. Da wertet KI Kamerabilder aus und erkennt gefährliche Aktionen wie Trainsurfing oder Stresssituationen. Also genau die Momente, wo Sekunden entscheiden können. Selbst in der Pflege hilft KI schon, nur etwas leiser im Hintergrund. Sie analysiert Daten und zeigt, wo Pflegekräfte fehlen können, bevor es so richtig eng wird. Da steckt Schleswig-Holstein 500.000 Euro rein. Heißt unterm Strich, KI ersetzt niemanden, aber ist wie ein extra Paar Augen, das nie müde wird. Und genau das kann am Ende den Unterschied machen.

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6: Ist so.
5: 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Dabei zeigen farbige Sticker eure Interessen und bringen euch dann so direkt an die passenden Tische. Dazu gibt's Icebreaker, Snacks und ein Welcome Drink und zwischendurch werden die Tische dann gewechselt, damit ihr noch mehr Leute kennenlernen könnt.
7: Yes.
5: Tickets gibt's für alle Ladies für unter 30 Euro.
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8: Auf der A1 Lübeck Richtung Hamburg, Achtung, zwischen Stapelfeld und Barsbüttel liegt ein Müllsack auf der Autobahn. 5 Kilometer Stau auf der A1 Bremen Richtung Hamburg zwischen dem Maschener Kreuz und dem Dreieck Norderelbbrücke. In Hamburg gibt es wegen mehrerer Wasserrohrbrüche in Ohlsdorf und im Bereich der Innenstadt Sperrungen und stockenden Verkehr. Außerdem ist die Trinkwasserversorgung im gesamten Stadtgebiet gestört. Und in Flensburg ist die Apenrader Straße zwischen der Terrassenstraße und der Steinstraße in beiden Richtungen wegen eines Polizeieinsatzes gesperrt. Geblitzt wird auf der A23 Hamburg Richtung Heide in Höhe Pinneberg Nord, in Breklum auf der Drelsdorfer Straße beidseitig und ein Blitzer steht auch auf der B207 Hamburg Bergedorf Richtung Lübeck zwischen Mölln Süd und Mölln Nord. 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
9: Moin Leute, hier gibt's gleich erstmal eine Good News, vor allem aber erstmal Musik, nämlich Neues von Sido, Issa. Und jetzt kommt der Song Leak It, lieb ich sehr.
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1: Ich habe jetzt eine Nachricht für euch, wo ihr euch wahrscheinlich nur so denkt, oh mein Gott, das kann nicht sein. Aber falls ihr gerade mal wieder Kopfschmerzen habt, es im Rücken irgendwie zwickt oder sonst was, ist mein Appell jetzt an euch, bewegt euch doch mal.
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1: Ja, klingt erstmal komisch, aber gerade wenn der Rücken zwickt, das Knie wehtut oder dauerhaft irgendwas zieht, denkt man sich nur so, oh mein Gott, hinlegen, Wärmflasche drauf und bloß nicht bewegen. Aber genau das kann die falsche Idee sein. Es gibt eine neue Studie und Forscher und Forscherinnen haben sich das in mehr als 100 Studien sogar angeschaut und kommen zu dem Ergebnis, Bewegung kann akute und auch chronische Schmerzen lindern und ist teilweise sogar besser als Medikamente. Dabei geht es natürlich nicht darum, dass ihr jetzt plötzlich auf einmal einen Marathon laufen könnt oder so. Nee, es heißt einfach, regelmäßige Bewegung kann helfen. Spazieren gehen, Radfahren, Krafttraining, alles egal, Hauptsache euer Körper kommt in Bewegung. Und ganz ehrlich, Leute, das ist auch mal eine gute Nachricht, denn diese Therapie, ne, die gibt's kostenlos.
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Das ist vielleicht die Film-News des Tages, denn Game of Thrones bekommt tatsächlich seinen ersten Kinofilm. Ihr müsst euch gar nicht mal so lange noch gedulden, nur noch 3 Jahre. Im Juni 2029 soll das Ganze ins Kino kommen. Es geht in diesem Teil allerdings nicht um Jon Snow und Co., sondern tatsächlich um einen Vorfahren des Ganzen. Und der hat Westeros mit seinem Drachen irgendwie erobert. Und ja, ich bin ehrlich gesagt nicht so ganz drin in der Materie, aber ich wollte es euch natürlich auf jeden Fall erzählen. Und ich muss auch sagen, die Vorstellung davon, dass so ein Film ins Kino kommt, ich glaube, das könnte nochmal so Sphären wie damals so eine Release von Harry Potter erreichen, oder? Was meint ihr?

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4: Mit Imme Kasten. Um die Pflegeversicherung am Laufen zu halten, hat die Bundesregierung jetzt Sparmaßnahmen auf den Weg gebracht. Nach langen Diskussionen haben SPD und Union die Reform jetzt beschlossen. Silas Quering, was genau steht denn drin?
5: Zum einen sollen die Beiträge für Menschen ohne Kinder steigen. Für alle anderen bleiben sie stabil. Auch die Bemessungsgrenze wird angehoben, aber nicht so stark wie zuerst geplant. Gesundheitsminister Linnemann betont auch, es ist kein reines Spargesetz. So soll in Zukunft zum Beispiel auch bei der Bewertung der Pflegefälle genauer hingeschaut werden. Am Rentenanspruch für pflegende Angehörige ändert sich doch nichts. Außerdem wird eine Expertenkommission jetzt weitere langfristige Maßnahmen erarbeiten.
4: Das Deutschlandticket kostet nächstes Jahr 66,80 Euro und damit knapp 4 Euro mehr als momentan. Darauf hat sich der Koordinierungsrat von Bund, Ländern und Verkehrsbranche geeinigt. Der neue Preis orientiert sich demnach unter anderem an den Kosten für Personal und Energie. Es ist ein verlockendes Werbeversprechen. KI hilft Ihnen, Ihr Recht durchzusetzen. Es gibt spezielle Online-Dienste, die genau damit werben. Für die Gerichte im Land ist es aber ein gewaltiger Mehraufwand. Die Vorsitzende des Richterverbands Schleswig-Holstein, Christine Schmiel.
6: Besonders spürbar ist das in Bereichen, in denen Bürger sich nicht durch einen Anwalt vertreten lassen müssen, zum Beispiel in der Sozialgerichtsbarkeit. Dort ist es auch so, dass sie keinen Prozesskostenvorschuss zahlen müssen. Und dementsprechend haben wir dort tatsächlich bei den Eilverfahren eine Verdoppelung der Eingänge. Da mehr als doppelt so viele sind das sogar. Und das hat natürlich Auswirkungen auf unsere Arbeitsbelastung.
4: In Barsbüttel und Immenstedt bei Husum hat es am Morgen Durchsuchungen gegeben. Hintergrund ist eine europaweite Razzia gegen die Rechtsrockszene mit Schwerpunkt in Mecklenburg-Vorpommern. 4 Beschuldigte sollen über Jahre Tonträger mit volksverhetzender Musik hergestellt und verbreitet haben. Die nächsten Delta News gibt's in einer Stunde.
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7: Auf der B207 Lübeck Richtung Bergedorf, Achtung, zwischen Mölln-Nord und Mölln-Süd hat es einen Unfall gegeben. Auf der A7 Hamburg Richtung Hannover, zwischen Waltershof und Hausbruch liegen Gegenstände auf der Fahrbahn. 6 Kilometer Stau auf der A1 Bremen Richtung Lübeck, zwischen dem Maschener Kreuz und der Norderelbbrücke. 3 Kilometer Stop-and-Go auf der A7 Hannover Richtung Flensburg, zwischen Hausbruch und dem Elbtunnel. In Hamburg kommt es aufgrund von mehreren Wasserrohrbrüchen in Ohlsdorf und im Bereich der Innenstadt zu Sperrungen und stockendem Verkehr. Außerdem ist die Trinkwasserversorgung im gesamten Stadtgebiet gestört. Und in Flensburg ist die Apenrader Straße zwischen Terrassenstraße und Steinstraße in beiden Richtungen wegen eines Polizeieinsatzes gesperrt. Geblitzt wird auf der A23 Hamburg Richtung Heide in Höhe Pinneberg Nord, in Breklum auf der Drelsdorfer Straße beidseitig und es blitzt auf der B207 Hamburg Bergedorf Richtung Lübeck zwischen Mölln Süd und Mölln Nord. 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
9: Auch heute wurde auf jeden Fall wieder fleißig gezockt und da gucken wir natürlich gleich nochmal drauf nach Tiffany Harris mit Find Me und hier sind Topic und Becky G mit Sorry Puppy.
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0: Find me von Tiffany Harris. Hier ist der Date Nachmittag. Ich bin Abby und heute wurde gezockt, ja, aber vor allem sich auch verzockt bei Fliegen oder Fliegen.
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0: Dann nochmal ganz kurz die Regeln. Es läuft wie folgt. Wir klettern hier gleich eine Geldleiter hoch. Du sagst einfach so lange weiter, wie du halt weiter sagen willst. Bedenke aber, das ist ein Risikospiel. Es kann jederzeit sein, dass hinter einer Sprotte mal eine Niete liegt und du dann mit 0 Euro nach Hause gehst. Sobald du aber fliegen sagst, nimmst du das Geld, was du bis dahin erspielt hast, mit. Alles klar?
2: Okay.
0: Gut, dann starten wir rein. Erstmal ganz geschmeidig, sag ich immer.
1: 100 Euro.
2: Ja, da gehen wir weiter.
0: Hast du die letzten Tage heute vielleicht auch schon mal ein bisschen gehört?
2: Ja, so teilweise schon.
0: Okay.
2: Also eigentlich mehr oder weniger, ja.
0: Okay. Gut, dann erstmal aber nächste Stufe, ja?
2: Ja.
1: 200 Euro.
2: Da gehen wir auch nochmal weiter.
1: 250 Euro.
2: Das Budget wäre zwar schön, aber ich gehe nochmal weiter.
0: Du möchtest noch eine Stufe weitergehen?
2: Ja.
0: Loggen wir so ein?
2: Ja.
0: Dann drücke ich jetzt hier den Knopf.
2: Oh no.
0: Das tut mir leid, liebe Finja.
2: Ja.
0: Ja,
2: ist,
0: aber.
2: Ist.
0: Genau, ist wie es ist. Und einfach nochmal wieder anmelden in der Delta Plus App und dann einfach das Glück nochmal probieren, ja?
2: Kriegen wir hin.
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0: Stellt das hier, ich bin Amy. Nobelpreiszeit ist ja eigentlich erst kommende Woche, aber in Stockholm gibt es jetzt schon eine ziemlich spannende Auszeichnung, nämlich den sogenannten alternativen Nobelpreis. Und dieses Jahr gehen tatsächlich alle 4 Auszeichnungen an Frauen bzw. an von Frauen geführte Organisationen.
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0: Eine davon beschäftigt sich sogar mit einem Thema, das uns ja auch tatsächlich heute beschäftigt, künstliche Intelligenz. Kollege Leo ist bei mir. Wer bekommt denn diesen alternativen Nobelpreis überhaupt?
2: Der ist für Leute und Organisationen, die sich für Themen wie Menschenrechte, Demokratie oder Umweltschutz einsetzen. Dieses Jahr sind es 4 Preisträgerinnen, eine Menschenrechtsanwältin aus Pakistan, ein Netzwerk von mehr als 178.000 Kleinbäuerinnen im südlichen Afrika, eine georgische Menschenrechtsorganisation und die KI-Forscherin Timnit Gebru.
0: Ja, und über genau die wollen wir jetzt mal sprechen, denn das passt ja heute auch zum Thema. Was macht sie genau?
2: Sie beschäftigt sich mit den Schattenseiten von KI, also zum Beispiel damit, dass KI-Systeme Vorurteile übernehmen können. Außerdem kritisiert sie die enorme Macht, die bei wenigen großen Techno-Unternehmen liegen und weist auf den hohen Energie- und Ressourcenverbrauch von den großen KI-Modellen hin. Also man muss sich ja mal vorstellen, wie viel so ein Bild, was man da haben möchte von der KI, kostet an Energie. Dafür wird sie jetzt eben ausgezeichnet.
0: Ja, und vor allem will sie damit ja auch nicht sagen, so KI ist böse, bitte jetzt alle nicht mehr nutzen, sondern es ist eher so eine Sensibilisierung davon. Schaut bitte einfach mal genauer, was das macht. Und warum heißt das Ganze jetzt eigentlich alternativer Nobelpreis?
2: Ja, den Award gibt es schon seit 1980. Der Gründer, der wollte ursprünglich zusätzliche Preise im Rahmen der Nobelpreise schaffen. Das hat die Stiftung, die die Nobelpreise sonst immer rausgibt, abgelehnt. Deshalb jetzt der eigene Preis bis heute und der wird eben alternativer Nobelpreis genannt.

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0: auf der A210 Kiel Richtung Rendsburg. Vorsicht, in beiden Richtungen zwischen Melsdorf und Achterwehr sind Rehe auf der Fahrbahn. Es staut sich auf der A1 Bremen Richtung Lübeck zwischen dem Maschener Kreuz und der Norderelbbrücke auf 6 Kilometern. Und auf der A7 Hannover Richtung Flensburg stockt es zwischen Hausbruch und dem Elbtunnel auf 3 Kilometern. In Hamburg kommt es aufgrund von mehreren Wasserrohrbrüchen in Ohlsdorf und im Bereich der Innenstadt zu Sperrungen und stockendem Verkehr. Außerdem ist die Trinkwasserversorgung im gesamten Stadtgebiet gestört. Geblitzt wird auf der A23 Hamburg Richtung Heide in Höhe Pinneberg Nord. Ein Blitzer steht auch in Breklum auf der Drelsdorfer Straße beidseitig und in Kleinwittensee auf der Dorfstraße in Richtung Großwittensee. 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
2: Wir schauen jetzt gleich gemeinsam ins Netz. Vorher gibt's aber selbstverständlich noch eure Lieblingssongs weiter hier auf der Playlist. Nämlich Disco Lines und Tina Stehen mit No Broke Boys und The Bowser Magnetic.
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1: Angefangen hat alles ja mal als 9-Euro-Ticket. Wisst ihr noch, in Zeiten von Corona, als wir wirklich für 9 Euro im Monat Bahn gefahren sind und Bus? Das war wirklich crazy, ne? Das Ganze gibt es auch 2026 noch. Kostet, Stand jetzt, allerdings etwas über 60 Euro. Und jetzt ist auch bekannt, es wird tatsächlich noch mal teurer. Statt 63 Euro kostet das Ganze ab Januar 66,80 Euro. Das hat jetzt nämlich der Koordinierungsrat in einer Sitzung entschieden. Das Ganze basiert aufgrund eines Kostenindexes, wo unter anderem Personal mit reinzählt, Energie und Betriebskosten. Und ja, deswegen kostet es eben das, was es kostet. Und die Kommentare sagen auf jeden Fall wieder alles. Janis sagt nur, für 67 Euro würde ich es kaufen. So nicht. Leon noch, klaro, erstmal die beste Chance auf einen Mobilitätswechsel, von dem alle profitieren können, teurer machen, während Sprit neue Höchstpreise erklimmt. Doch es scheint logisch. Ralf nur, Sprit teurer heißt gleich ÖPNV teurer.
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0: Schon bald kommt ihr neues Album raus, Giant Rook Slow Dance for a Minute. Hier ist der Delta-Nachmittag, ich bin Abi. Gebe jetzt allerdings ab an meine Kollegin Melle mit Melles Mixtape und freue mich, dass wir uns morgen auf jeden Fall wiederhören. So sieht es nämlich aus. Also, macht euch einen schönen Abend und bis dahin. Ciao.
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1: Mit Imme Karsten. Immer mehr Menschen nutzen KI-Angebote, um Klagen und Eilverfahren, zum Beispiel Bürgergeld, Rente oder auch Pflegegrad, zu erstellen. Ergebnis: seitenlange, fehlerhafte Schriftsätze mit erfundenen Paragraphen und halluzinierenden Urteilen. Die Vorsitzende des Richterverbands Schleswig-Holstein, Christine Schmehl, sagt uns:
2: Dadurch fehlt uns natürlich die Zeit für die Bearbeitung der anderen Sachen. Und es ist auch nicht unbedingt so dementsprechend, dass Leute mehr zu ihrem Recht kommen als bisher. Denn wenn mehr Leute Eingaben machen, führt das zu einem Mehraufwand. Und wenn die Schriftsätze sehr umfangreich sind, dann dauert das eben noch länger.
1: Die 5 im Landtag vertretenen Parteien haben für den Wahlkampf, für die Landtagswahl im kommenden Jahr, ein gemeinsames Fairness-Abkommen unterzeichnet. Darin geht es unter anderem um sachlichen Wettbewerb, den Umgang mit künstlicher Intelligenz und den Verzicht auf persönliche Angriffe. CDU, Grüne, SPD, SSW und FDP betonen gleichzeitig, dass sie im Wahlkampf klar für ihre unterschiedlichen politischen Positionen streiten wollen. Die Zahl der Arbeitslosen in Schleswig-Holstein ist im September leicht gesunken. 94.000 Menschen sind aktuell ohne Job, 3.800 weniger als im August. Während in anderen Bundesländern viele Industriebetriebe Stellen abbauen oder schließen, ist das hier nicht zu beobachten, sagt Markus Bircher von der Arbeitsagentur Nord.
3: Wir sind tendenziell da immer ein bisschen resistenter als beispielsweise diese Hochindustrie-Bundesländer im Südwesten, weil unsere Unternehmensstruktur, die ist ja sehr KMU geprägt, also kleine und mittlere Unternehmen. Da sind wir ein Stückchen resilienter. Insofern bin ich da sehr zuversichtlich.
1: Gleich 2 Wasserrohrbrüche haben in Hamburg heute für Chaos gesorgt. Straßen wurden überflutet, Keller liefen voll und in mehreren Stadtteilen gab es zeitweise kein Wasser. An der Amsingstraße und am Ohlsdorfer Friedhof waren jeweils Hauptleitungen beschädigt. Hamburg Wasser geht von keinem Zusammenhang aus. Die nächsten Delta News gibt's in einer Stunde.
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4: Auf der A24 Schwerin-Hamburg, Achtung, zwischen Rheinbeek und dem Kreuz Ost sind in beiden Richtungen Personen auf der Fahrbahn. Außerdem kommt es in Hamburg wegen mehrerer Wasserrohrbrüche in Ohlsdorf und im Bereich der Innenstadt zu Einschränkungen im Verkehr. Die Trinkwasserversorgung ist im gesamten Stadtgebiet gestört. Geblitzt wird auf der A23 Hamburg Richtung Heide in Höhe Pinneberg Nord, in Breklum auf der Drelsdorfer Straße beidseitig und es blitzt auch in Kleinwittensee auf der Dorfstraße in Richtung Großwittensee. 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
6: Schönen guten Abend, Zeit wieder für ein Mixtape. Wie immer mittwochs und sonntagsabends ab 20 vor 8, ich bin Melle. Und die Themen, die fallen mir meistens immer durch neue Songs ein. In der letzten Woche zum Beispiel haben Berg und Kitsch

Dark Horse von Katy Perry und Juicy J in Mellis Mixtape bei Data wie immer. Mittwochs und sonntags abends. Und heute geht es um Tiere in Songtiteln. Und vom Pferd kommen wir jetzt zum Bären. Hier ist Casper mit das Grizzly-Lied.

Black Beatles von Ray Schremmert und Gucci Mane. Hier ist wie jeden Mittwoch und Sonntagabend ab 20 vor 8 Melles Mixtape bei Delta. Und es geht um Tiere in Songtiteln. Und dann machen wir weiter mit so, es gibt sehr beliebte Tiere und Tiere, die nicht so beliebt sind. Aber die sind halt auch da. Zum Beispiel die Kellerhassel. Die Sharpo 102.

Pony Club von Chapel Roan hier in Melles Mixtape bei Delta. Schönen guten Abend. Ich bin Melle, das ist das Mixtape und heute geht's um Songs mit Tieren im Titel. Und jetzt verziehen wir uns ins Schneckenhaus mit Joris.

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3: Mit dem Fuchs starten wir in die zweite halbe Stunde von Melles Mixtape. Es geht heute um Songs, die Tiere im Titel haben. Und beim Thema Fuchs könnten einem die Beginner einfallen, aber natürlich auch Ilvis mit The Fox.
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Auch ein relativ fresher Song. Du Hund von Tränen. Hier in Melles Mixtape bei Delta Tränen. Das Side-Project von Steffen Israel von Kraftklub. Und heute geht es hier um Songs, die Tiere im Titel haben. Und vom Hund

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1: Mädchen auf dem Pferd hier in Melles Mixtape bei Delta. Heute haben alle Songs eins gemeinsam, nämlich ein Tier im Titel. Vom Pferd kommen wir zum Affen. Hier ist Tones and I mit Dance.

Porzellan und Elefanten. Deichkind waren das hier in Melles Mixtape bei Delta. Wir sind fast am Ende. Alle Songs hatten heute Abend hier eins gemeinsam, nämlich ein Tier im Titel. Und wir bleiben beim Elefanten. Ich würde mich jetzt gern mit Tame Impala verabschieden.

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2: Mit Imme Kasten. Immer mehr Menschen nutzen KI-Angebote, um Klagen und Eilverfahren, zum Beispiel Bürgergeld, Rente oder auch Pflegegrad, zu erstellen. Ergebnis: seitenlange fehlerhafte Schriftsätze mit erfundenen Paragraphen und halluzinierenden Urteilen. Die Vorsitzende des Richterverbands Schleswig-Holstein, Christine Schmehl, sagt uns:
3: Dadurch fehlt uns natürlich die Zeit für die Bearbeitung der anderen Sachen. Und es ist auch nicht unbedingt so dementsprechend, dass Leute mehr zu ihrem Recht kommen als bisher. Denn wenn mehr Leute Eingaben machen, führt das zu einem Mehraufwand. Und wenn die Schriftsätze sehr umfangreich sind, dann dauert das eben noch länger.
2: Die 5 im Landtag vertretenen Parteien haben für den Wahlkampf, für die Landtagswahl im kommenden Jahr, ein gemeinsames Fairness-Abkommen unterzeichnet. Darin geht es unter anderem um sachlichen Wettbewerb, den Umgang mit künstlicher Intelligenz und den Verzicht auf persönliche Angriffe. CDU, Grüne, SPD, SSW und FDP betonen gleichzeitig, dass sie im Wahlkampf klar für ihre unterschiedlichen politischen Positionen streiten wollen. Die Zahl der Arbeitslosen in Schleswig-Holstein ist im September leicht gesunken. 94.000 Menschen sind aktuell ohne Job, 3.800 weniger als im August. Während in anderen Bundesländern viele Industriebetriebe Stellen abbauen oder schließen, ist das hier nicht zu beobachten, sagt Markus Bircher von der Arbeitsagentur Nord.
4: Wir sind tendenziell da immer ein bisschen resistenter als beispielsweise diese Hochindustriebundesländer im Südwesten, weil unsere Unternehmensstruktur, die ist ja sehr KMU geprägt, also kleine und mittlere Unternehmen, da sind wir ein Stückchen resilienter. Insofern bin ich da sehr zuversichtlich.
2: Gleich 2 Wasserrohrbrüche haben in Hamburg heute für Chaos gesorgt. Straßen wurden überflutet, Keller liefen voll und in mehreren Stadtteilen gab es zeitweise kein Wasser. An der Amsingstraße und am Ohlsdorfer Friedhof waren jeweils Hauptleitungen beschädigt. Hamburg Wasser geht von keinem Zusammenhang aus. Die nächsten Delta News gibt's in einer Stunde.
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5: Auf der A7 Hamburg Richtung Flensburg. Vorsicht, zwischen Schubi und Tarp ist eine ungesicherte Unfallstelle. Auf der A7 Hamburg Richtung Hannover ist die Einfahrt Hamburg-Heimfeld gesperrt. Die A1 Lübeck Richtung Hamburg ist zwischen dem Dreieck Südost und dem Dreieck Norderelbe noch bis morgen früh auf 2 Fahrstreifen verengt. Die B4 Hamburg ist zwischen der Amsingstraße und der Willy-Brandt-Straße, zwischen der B75 Billhorner Röhrendamm und Dovenfleet wegen eines Wasserrohrbruchs gesperrt. In Hamburg ist die Spaldingstraße zwischen der B75 Ankelmannsplatz und der B4 Amsingstraße gesperrt. Und in Hamburg ist die Alsterdorfer Straße zwischen der Fuhlsbüttler Straße und Sommerkamp in beiden Richtungen gesperrt. Geblitzt wird auf der B76 Schleswig Richtung Kiel, zwischen der B201 und Hasselholm, in Kiel auf der B76. Dem Theodor-Heuss-Ring stadteinwärts in Höhe der Müllverbrennungsanlage und ein Blitzer steht auch in Kleinwittensee auf der Dorfstraße in Richtung Großwittensee. 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
1: Wir beide Feist reden ja natürlich auch gerne mal darüber, wie sich das Leben verändern würde, wenn man einmal den großen Jackpot knackt und dann auf einen Schlag reich ist, ne?
2: Mein Gott, bin ich toll.
1: Aber noch nie haben wir beide uns darüber unterhalten, wie wir dann auf andere Menschen wirken würden, also attraktiver oder so.
3: Oh, aus der Nähe, da sehen sie ja noch alle viel hübscher aus. Ich werd verrückt.
1: Genau diese Frage haben sich aber andere gestellt und die Antwort ist, nö. Also Geld macht nicht automatisch sexy. Okay. Eine aktuelle Umfrage hat gezeigt, nur 9% haben gesagt, dass ein Lottogewinn jemand für sie attraktiver machen würde.
4: Ah, ja.
1: Viele Lottogewinner haben ihr dickes Bankkonto beim Dating übrigens auch erstmal verschwiegen. 58% haben gesagt, ich warte erst, bis die Beziehung fest ist, bevor ich überhaupt was sage. Und 20% haben gesagt, ich verschweige das komplett. Der Grund ist natürlich logisch, man will erstmal testen, ob der andere einen auch so mag, ohne Geld. So, die Rechnung darf man dann aber, glaube ich, trotzdem mal übernehmen.
4: Absolut. Sag mal, Schwenker, kommen in deinem Haushalt zufällig auch Squishy Dumplings vor?
1: Ist das wieder so eine Pornoscheiße?
4: Nein, das hat damit wirklich so gar nichts zu tun. Squishy Dumplings sind mit Sand- oder Wasserperlen gefüllte Quetschspielzeuge, die aussehen wie gedämpfte Teigtaschen. Da du ja auch kleine Menschen in deinem Haushalt hast, hätte es ja sein können, dass die Dinger auch bei euch zu Hause rumfliegen. Sind tatsächlich ganz schön im Trend und nicht nur bei Kindern, sondern auch bei Erwachsenen ziemlich angesagt. Jetzt gibt es allerdings eine offizielle Warnung von Verbraucherschützern, weil einige Ausführungen leider erhebliche Mängel aufweisen. Vor allem gesundheitsgefährdende Schadstoffe sind ein großes Problem bei den kleinen Teilen. Deswegen sollte man genau checken, was man sich kauft, wenn man unbedingt Squishy Dumplings haben will. Achtet am besten darauf, dass sich auf der Verpackung ein CE-Zeichen befindet und die EU-Adresse. Außerdem spielt der Geruch eine große Rolle und sollten die Dumplings nach purer Chemie oder sogar Benzin riechen, dann am besten Finger weg. Ach, und packt sie besser nicht in die Mikrowelle, vielleicht nicht jeden Trend mitmachen.
3: Naja, lassen wir das.
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1: Angefangen hat alles ja mal als 9-Euro-Ticket. Wisst ihr noch, in Zeiten von Corona, als wir wirklich für 9 Euro im Monat Bahn gefahren sind und Bus? Das war wirklich crazy, ne? Das Ganze gibt es auch 2026 noch. Kostet, Stand jetzt, allerdings etwas über 60 Euro. Und jetzt ist auch bekannt, es wird tatsächlich noch mal teurer. Statt 63 Euro kostet das Ganze ab Januar 66,80 Euro. Das hat jetzt nämlich der Koordinierungsrat in einer Sitzung entschieden. Das Ganze basiert aufgrund eines Kostenindexes, wo unter anderem Personal mit reinzählt, Energie und Betriebskosten. Und ja, deswegen kostet es eben das, was es kostet. Und die Kommentare sagen auf jeden Fall wieder alles. Janis sagt nur, für 67 Euro würde ich es kaufen. So nicht. Leon noch, klaro, erstmal die beste Chance auf einen Mobilitätswechsel, von dem alle profitieren können, teurer machen, während Sprit neue Höchstpreise erklimmt. Doch es scheint logisch. Ralf nur, Sprit teurer heißt gleich ÖPNV teurer.
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4: Mit Anna Löwer. Wer bei Bus und Bahn auf das Deutschland-Ticket setzen will, muss bald wieder tiefer in die Tasche greifen. Ab dem kommenden Jahr kostet es 66,80 Euro im Monat und damit knapp 4 Euro mehr als jetzt. Das hat der Vorsitzende der Verkehrsministerkonferenz mitgeteilt. Kritik kommt von Umweltorganisationen und Claudia Kempfert vom Deutschen Institut für Wirtschaftsforschung sagte in der ARD:
5: Man setzt in Zeiten einer fossilen Energiekrise die völlig falschen Anreize, macht fossile Energie, Benzin und Diesel billiger und verteuert das Deutschland-Ticket. Das müsste genau umgekehrt sein, denn wir können nicht dauerhaft gegen eine fossile Energiekrise ansubventionieren, es ist teuer.
4: VW setzt seinen harten Sparkurs weiter fort. Der Autobauer kündigt zum Jahresende zahlreiche Tarifverträge. Dabei geht es nicht um Kündigungen von Mitarbeitern, sondern um neue Regeln bei den Arbeitsbedingungen, zum Beispiel bei Urlaub, Arbeitszeit oder Kündigungsfristen. VW will damit auf den aktuellen Kostendruck reagieren. Die Gewerkschaft IG Metall spricht von einem üblen Foul und einem schamlosen Versuch, in die Geldbeutel der Beschäftigten zu greifen. Nach heftigen Diskussionen bis zur letzten Sekunde haben sich Union und SPD bei der Pflegereform geeinigt und das Paket direkt auf den Weg gebracht. Geplant sind unter anderem höhere Beiträge für Menschen ohne Kinder. Außerdem soll eine Expertenkommission weitere tiefergreifende Maßnahmen erarbeiten. Das Leben in Deutschland wird weiter teurer. Die Verbraucherpreise sind in diesem Monat voraussichtlich 3,3% höher als vor einem Jahr. Allein seit August ging es nochmal um 0,6% nach oben, so das Statistische Bundesamt. Das liegt vor allem an den steigenden Energiepreisen. Schreckmoment bei einem Flug von Dubai nach Tel Aviv. Berichten zufolge ging der Co-Pilot mit einem Messer auf den Piloten los. Die Maschine musste notlanden. Israels Sicherheitsminister Ben-Gvir geht davon aus, dass der Flieger abstürzen sollte und spricht von einem versuchten Terroranschlag. Die nächsten Delta-News gibt's in einer Stunde.
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6: Auf der A7 Hamburg Richtung Flensburg. Vorsicht, in Höhe Neumünster-Mitte liegen Reifenteile auf der Autobahn. Auf der A7 Hamburg Richtung Hannover ist die Einfahrt an der Auffahrt Hamburg-Heimfeld gesperrt. Die A1 Lübeck Richtung Hamburg ist zwischen dem Dreieck Südost und dem Dreieck Nord der Elbe noch bis morgen früh auf 2 Fahrstreifen verengt. Die B4 Hamburg ist auf der Amsingstraße bis zur Willy-Brandt-Straße zwischen der B75 Billhorner Röhrendamm und Dovenfleet wegen eines Wasserrohrbruchs gesperrt. In Hamburg ist die Spaldingstraße zwischen der B75 Ankel-Mannsplatz und der B4 Amsingstraße gesperrt. Außerdem ist die Alsterdorfer Straße zwischen Fuhlsbüttler Straße und Sommerkamp in beiden Richtungen gesperrt. Geblitzt wird auf der B76 Schleswig Richtung Kiel, zwischen der B201 und Hasselholm und ein Blitzer steht auch in Kiel, auf der B76 Theodor-Heuss-Ring stadteinwärts in Höhe der Müllverbrennungsanlage. 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

0: Tachchen, wir sind's. Gut, dass wir da sind. Schwenker und Feist für euch hier bei Delta. Und wir sind alle sehr gespannt, weil mit Start 1. Oktober startet auch der neue Tankrabatt.
1: Ja, 17 und Cent sollen es eigentlich sein.
0: Ja.
1: Man darf gespannt sein. Du sagtest es schon, was im Endeffekt bei uns ankommt.
0: Ja,
1: wahrscheinlich
0: richtig.
1: Keine 17 Cent. Beziehungsweise man geht wahrscheinlich erstmal so 2 Euro hoch.
0: Ich wollte gerade sagen, es ist ja relativ. Ne? Es kommt immer darauf an, von wo man startet.
1: Naja. So ist es ja. Auf jeden Fall ist das nicht die einzige Änderung, die uns im Oktober erwartet. Da gibt es noch ein bisschen mehr, was euch ja vielleicht auch betreffen könnte. Und damit ihr up to date seid und genau wisst, was ihr vielleicht dürft und was nicht, Kollegin Pia bringt euch auf den neuesten Stand.
2: Fangen wir mit der wohl unbeliebtesten Nachricht für alle Feierabendbier am Bahnhof Menschen an.
3: Los!
2: Die Deutsche Bahn macht ihre Bahnhöfe alkoholfrei. Bis zum 15. Oktober soll das Verbot bundesweit an rund 5.400 Bahnhöfen gelten, und zwar auch auf den Bahnsteigen. Wer trotzdem die Dose aufmacht, bekommt erstmal einen Platzverweis. Im Wiederholungsfall kann ein Hausverbot folgen. Dann kommt der Klassiker, die Uhr wird umgestellt.
4: Wer hat an der Uhr gedreht? Ist es wirklich?
2: In der Nacht zum 25. Oktober geht's von 3 Uhr zurück auf 2 Uhr. Wir bekommen also eine Stunde geschenkt. Und weil wir Deutschen Geschenke gerne optimieren, nutzen wir die natürlich zum Schlafen. Auch für Gartenbesitzer gibt's gute Nachrichten. Ab dem 1. Oktober dürfen Hecken und Gehölze wieder stärker zurückgeschnitten oder entfernt werden. Zwischen März und Ende September sind solche radikalen Schnitte wegen des Schutzes von Vögeln und anderen Tieren grundsätzlich verboten. Und zum Schluss noch ein kleines Bitte was? PFAS. Das sind sogenannte Ewigchemikalien, die unter anderem Wasser- und Fettabweisend sind. Für eine bestimmte PFAS-Gruppe gelten ab dem 10. Oktober strengere Grenzwerte, unter anderem für bestimmte Kleidung, Schuhe, Lebensmittel, Kontaktmaterialien, Kosmetik und bestimmte Mischungen. Also zusammengefasst, Oktober bringt uns eine Stunde extra Schlaf, alkoholfreie Bahnhöfe, freie Bahn für die Heckenschere und ein bisschen weniger Ewigkeitschemie im Alltag.
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0: Ich habe einen grünen Koffer, der ist jetzt nicht wahnsinnig schick, aber der fällt direkt auf, wenn man am Flughafen Gepäckband steht und wartet, dass da endlich der Koffer vorbeirauscht, weil ganz ehrlich, die anderen Koffer, die sehen ja gefühlt alle gleich aus. Alle sind entweder schwarz oder so silber, aber grün sticht schon raus. Delta ist hier mit mir, dann Joshua. Es gibt jetzt ein Ranking über Flughäfen, an dem die meisten Koffer verloren gehen.
1: Platz 3.
0: Dubai.
1: Platz 2.
0: Paris Charles de Gaulle.
1: Platz 1.
0: London Heathrow. Fast 19.000 Koffer sind da verloren gegangen. Also, wenn ihr nach London fliegen wollt, Leute, würde ich euch empfehlen, nochmal ordentlich viele Klamotten ins Handgepäck einzupacken, damit ihr im Urlaub dann auch genug zum Anziehen habt. Und das Geld für euren Urlaub, das holt ihr euch bei uns.
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3: Fliegen, fliegen.
0: Und damit herzlichen Glückwunsch.
3: Oh mein Gott, danke.
0: Das sind für dich
2: 1221 Euro.
3: Oh mein Gott,
2: Euro.
3: Vielen Dank. Oh wei, oha.
2: 1000 Euro.
3: Ja, wir nehmen die. Hi.
4: Dann gratuliere ich dir ganz herzlich zu 1000 Euro.
3: Ich freue mich richtig gerade. Ich weiß gar nicht, was ich dazu sagen soll.
4: Sehr schön. Freut mich. Dann wünsche ich euch eine richtig tolle Zeit in Laos, ja?
3: Danke, danke.
2: 700 Euro.
3: Das reicht.
0: Sicher?
3: Ja, ganz sicher.
0: Wollen wir noch mal einen höher gehen oder sagst du, ab hier ist Schicht im Schacht?
3: Ja, ein noch und dann reicht.
0: Das ist deine Verantwortung.
3: Ja, einmal noch.
2: 714 Euro.
3: Reicht.
0: Fliegen?
3: Ja.
0: Dann herzlichen Glückwunsch zu 714 Euro.
3: Wow. Ja, krass. Danke.
0: Ja, und jetzt seid ihr an der Reihe. Rein mit euch in die App und dann zocken wir vielleicht schon bald bei mir in der Show.
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1: Mit Anna Löwer. Das Deutschlandticket kostet im kommenden Jahr knapp 4 Euro mehr. Die zuständige Arbeitsgruppe mit Vertretern von Bund, Ländern und Verkehrsverbänden hat sich auf 66,80 Euro als neuen Preis geeinigt. Tom Hose, wie sind denn die Reaktionen darauf?
2: Also die Verkehrsunternehmen begrüßen die Erhöhung. Sie sagen, wir müssen die gestiegenen Kosten für Personal und Energie ja irgendwie auffangen. Von Umweltverbänden kommt dagegen Kritik. NABU und BUND kritisieren, dass Milliarden für den Tankrabatt mobilisiert werden, aber die Menschen im ÖPNV immer tiefer in die Tasche greifen müssen. Ähnlich sehen das auch Grüne und Linke im Bundestag.
1: Es gibt neuen Streit bei VW. Die meisten Tarifverträge werden zum Jahresende gekündigt. Das hat der kriselnde Autobauer mitgeteilt. Finn Riebesel, Freundlieb.
3: Bei dem Schritt geht es nicht um Kündigungen von Mitarbeitern, sondern um neue Regeln bei Arbeitsbedingungen, zum Beispiel bei Urlaub, Arbeitszeit oder Kündigungsfristen. Von VW heißt es, das Ganze sei notwendig, um Kosten zu sparen. Die IG Metall will das Ganze nicht so hinnehmen und kündigte Widerstand gegen die Pläne an. Die Gewerkschaft spricht von einem üblen Foul und einem schamlosen Versuch, in die Geldbeutel der Beschäftigten zu greifen.
1: Jetzt hat sich die Bundesregierung doch geeinigt und die Pflegereform auf den Weg gebracht. Damit sich die Pflegeversicherung weiter finanzieren kann, sollen unter anderem die Beiträge für Kinderlose steigen. Außerdem soll künftig genauer geprüft werden, ob ein Pflegefall vorliegt oder nicht. Mit einer großen Razzia ist die Polizei gegen die Hells Angels vorgegangen. Mehr als 1000 Einsatzkräfte waren am Morgen in Deutschland und weiteren Ländern im Einsatz. Mehrere Haftbefehle wurden vollstreckt. Gegen die Rockerbande wird unter anderem wegen Geldwäsche, Betrug und Erpressung ermittelt. Die umstrittene Zuckergetränkesteuer wird konkreter. Zero-Getränke und alkoholfreies Bier sollen laut neuem Gesetzentwurf nicht darunter fallen, berichtet das Handelsblatt. Besteuert werden sollen dagegen klassische Softdrinks und gesüßte Säfte nach dem Prinzip, je mehr Zucker, desto höher die Abgabe. Die nächsten Delta News gibt's in einer Stunde.
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4: Auf der A7 Hamburg Richtung Hannover. Achtung, in der Auffahrt Hamburg-Heimfeld ist die Einfahrt gesperrt. Die B4 in Hamburg ist auf der Amsingstraße bis zur Willy-Brandt-Straße zwischen der B75 am Billhorner Röhrendamm und dem Dovenfleet wegen eines Wasserrohrbruchs gesperrt. In Hamburg ist die Spaldingstraße zwischen der B75 am Ankelmannsplatz und der B4 an der Amsingstraße gesperrt. Und die A1 Lübeck Richtung Hamburg ist zwischen dem Dreieck Südost und dem Dreieck Norderelbe noch bis morgen früh auf 2 Fahrstreifen verengt. 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

Es ist vielleicht die Film-News des Tages, denn Game of Thrones bekommt tatsächlich seinen ersten Kinofilm. Ihr müsst euch gar nicht mal so lange noch gedulden, nur noch 3 Jahre. Im Juni 2029 soll das Ganze ins Kino kommen. Es geht in diesem Teil allerdings nicht um Jon Snow und Co., sondern tatsächlich um einen Vorfahren des Ganzen. Und der hat Westeros mit seinem Drachen irgendwie erobert. Und ja, ich bin ehrlich gesagt nicht so ganz drin in der Materie, aber ich wollte es euch natürlich auf jeden Fall erzählen. Und ich muss auch sagen, die Vorstellung davon, dass so ein Film ins Kino kommt, ich glaube, das könnte nochmal so Sphären wie damals so eine Release von Harry Potter erreichen, oder? Was meint ihr?

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0: Ja, Anfang der Woche war ein ICE von Hamburg losgefahren und auf dem Weg nach Basel sollte er eigentlich in Uelzen halten. Stattdessen ist er aber einfach durchgerauscht. Der Lokführer hatte aber keine Schuld, er hatte nämlich nicht vergessen zu bremsen, sondern wusste gar nicht, dass er da halten soll, sagte dann der Zugchef kurze Zeit später durchs Mikrofon. Denn vorne im Zug gibt's einen digitalen Fahrplan, den haben die Lokführer abzuarbeiten. Und warum auch immer, stand da Uelzen halt nicht drauf. Die Menschen, die in Uelzen eigentlich aussteigen wollten, sind dann einfach bis nach Celle gefahren und von da mit einer Regionalbahn zurückgefahren. Aber vorher sollten sie einmal noch in Wagen 10 gehen, da ist nämlich das Bordrestaurant und da hat der Zugchef allen als Entschuldigung ein Getränk ihrer Wahl spendiert.
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5: Mit Anna Löwer. Wer bei Bus und Bahn auf das Deutschland-Ticket setzen will, muss bald wieder tiefer in die Tasche greifen. Ab dem kommenden Jahr kostet es 66,80 Euro im Monat und damit knapp 4 Euro mehr als jetzt. Das hat der Vorsitzende der Verkehrsministerkonferenz mitgeteilt. Kritik kommt von Umweltorganisationen und Claudia Kempfert vom Deutschen Institut für Wirtschaftsforschung sagte in der ARD:
6: Man setzt in Zeiten einer fossilen Energiekrise die völlig falschen Anreize, macht fossile Energie, Benzin und Diesel billiger und verteuert das Deutschland-Ticket. Das müsste genau umgekehrt sein, denn wir können nicht dauerhaft gegen eine fossile Energiekrise ansubventionieren. Es ist teuer.
5: VW setzt seinen harten Sparkurs weiter fort. Der Autobauer kündigt zum Jahresende zahlreiche Tarifverträge. Dabei geht es nicht um Kündigungen von Mitarbeitern, sondern um neue Regeln bei den Arbeitsbedingungen, zum Beispiel bei Urlaub, Arbeitszeit oder Kündigungsfristen. VW will damit auf den aktuellen Kostendruck reagieren. Die Gewerkschaft IG Metall spricht von einem üblen Foul und einem schamlosen Versuch, in die Geldbeutel der Beschäftigten zu greifen. Nach heftigen Diskussionen bis zur letzten Sekunde haben sich Union und SPD bei der Pflegereform geeinigt und das Paket direkt auf den Weg gebracht. Geplant sind unter anderem höhere Beiträge für Menschen ohne Kinder. Außerdem soll eine Expertenkommission weitere tiefergreifende Maßnahmen erarbeiten. Das Leben in Deutschland wird weiter teurer. Die Verbraucherpreise sind in diesem Monat voraussichtlich 3,3% höher als vor einem Jahr. Allein seit August ging es nochmal um 0,6% nach oben, so das Statistische Bundesamt. Das liegt vor allem an den steigenden Energiepreisen. Schreckmoment bei einem Flug von Dubai nach Tel Aviv. Berichten zufolge ging der Co-Pilot mit einem Messer auf den Piloten los. Die Maschine musste notlanden. Israels Sicherheitsminister Ben-Gvir geht davon aus, dass der Flieger abstürzen sollte und spricht von einem versuchten Terroranschlag. Die nächsten Delta News gibt's in einer Stunde.
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2: Die A1 Lübeck Richtung Hamburg ist zwischen dem Dreieck Südost und dem Dreieck Norderelbe noch bis heute früh auf zwei Fahrstreifen verengt. Und in Hamburg ist die Spaldingstraße zwischen der B75 Ankel-Manns-Platz und der B4 Amsingstraße gesperrt. 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
1: Wir beide Feist reden ja natürlich auch gerne mal darüber, wie sich das Leben verändern würde, wenn man einmal den großen Jackpot knackt und dann auf einen Schlag reich ist. Ne?
2: Mein Gott, bin ich toll.
1: Aber noch nie haben wir beide uns darüber unterhalten, wie wir dann auf andere Menschen wirken würden, also attraktiver oder so.
3: Aus der Nähe, da sehen sie ja noch alle viel hübscher aus. Ich werd verrückt.
1: Genau diese Frage haben sich aber andere gestellt und die Antwort ist, nö. Also Geld macht nicht automatisch sexy. Okay. Eine aktuelle Umfrage hat gezeigt, nur 9% haben gesagt, dass ein Lottogewinn jemand für sie attraktiver machen würde.
4: Ah, ja.
1: Viele Lottogewinner haben ihr dickes Bankkonto beim Dating übrigens auch erstmal verschwiegen. 58% haben gesagt, ich warte erst, bis die Beziehung fest ist, bevor ich überhaupt was sage. Mhm. Und 20% haben gesagt, ich verschweige das komplett. Der Grund ist natürlich logisch, man will erstmal testen, ob der andere einen auch so mag, ohne Geld. So, die Rechnung darf man dann aber, glaube ich, trotzdem mal übernehmen.
4: Absolut. Sag mal, Schwenker, kommen in deinem Haushalt zufällig auch Squishy Dumplings vor?
1: Ist das wieder so eine Pornoscheiße?
4: Nein, das hat damit wirklich so gar nichts zu tun. Squishy Dumplings sind mit Sand- oder Wasserperlen gefüllte Quetschspielzeuge, die aussehen wie gedämpfte Teigtaschen.
1: Mhm.
4: Da du ja auch kleine Menschen in deinem Haushalt hast, hätte es ja sein können, dass die Dinger auch bei euch zu Hause rumfliegen. Sind tatsächlich ganz schön im Trend und nicht nur bei Kindern, sondern auch bei Erwachsenen ziemlich angesagt. Jetzt gibt es allerdings eine offizielle Warnung von Verbraucherschützern, weil einige Ausführungen leider erhebliche Mängel aufweisen. Vor allem gesundheitsgefährdende Schadstoffe sind ein großes Problem bei den kleinen Teilen. Deswegen sollte man genau checken, was man sich kauft, wenn man unbedingt Squishy Dumplings haben will. Achtet am besten darauf, dass sich auf der Verpackung ein CE-Zeichen befindet und die EU-Adresse. Außerdem spielt der Geruch eine große Rolle und sollten die Dumplings nach purer Chemie oder sogar Benzin riechen, dann am besten Finger weg. Ach, und packt sie besser nicht in die Mikrowelle, vielleicht nicht jeden Trend mitmachen.
3: Naja, lassen wir das.
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1: Ey, was haben wir in der Schule gefeiert, als wir auf einmal PowerPoint entdeckt haben? Das war ja so viel cooler als Word. Irgendwann wurde es dann so Standard für Vorträge, die man auch in der Uni oder auch teilweise noch bei der Arbeit halten muss. Aber jetzt wird's wild. PowerPoint kann nämlich zur Party werden. Bei der PowerPoint-Karaoke müssen Leute dann nämlich einfach Themen präsentieren, von denen sie vielleicht gar keine Ahnung haben. Auf jeden Fall kennen sie diese PowerPoint nicht im Vorhinein, müssen dann aber auf einmal als Experten herhalten für Themen wie berühmte Fische oder auch Yoga für Straftäter. Und das Beste ist, ihr könnt einfach ganz entspannt zuschauen. Also andere müssen da sich irgendwie durchs Präsentationschaos kämpfen und ihr habt einen super Abend und entscheidet vor allem auch, wer gewinnt. Also, wer von den Leuten hat's am besten gemacht? Los geht's heute ab 20 Uhr im Haus 73 in Hamburg und Tickets gibt's für 10 Euro. Wenn ihr selber auf der Bühne stehen wollt, dann ab mit euch in die Schaubude. Da gibt's heute Abend einen ganz klassischen Karaoke-Abend. Also ihr müsst nicht irgendwie eine Präsentation halten, sondern könnt einfach eure Lieblingssongs schmettern. Und dabei ist jetzt Gesangstalent eher zweitrangig. Parallel läuft auch noch ein Kickerturnier. Also wenn die Bühne nicht so euer Ding ist, dann könnt ihr bei ein paar Bierchen ganz entspannt Tore schießen und immer mal wieder rufen, ohne drehen! Also Kickerturnier und Karaoke-Abend starten heute Abend ab 21 Uhr in der Kieler Schaubude. Und der Eintritt ist natürlich wie immer for free.
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3: Mit Anna Löwer. Neuer Monat, neue Regeln. Der Tankrabatt tritt heute wieder in Kraft. Er senkt die Steuern auf Benzin und Diesel um rund 17 Cent pro Liter. An der Zapfsäule dürfte das aber erst ein, zwei Tage später ankommen. Finn Riebesel, Freundlieb, was ändert sich dann sonst noch im Oktober?
4: Also unter anderem soll Alkoholtrinken an allen rund 5.400 Bahnhöfen in Deutschland bis Mitte des Monats tabu sein. Teilweise wurde das Verbot ja schon umgesetzt. Die Deutsche Bahn will damit für mehr Sicherheit und Sauberkeit sorgen. Hecken im Garten dürfen wieder geschnitten werden, weil die jährliche Schonzeit für nistende Vögel endet. Und in der Nacht vom 24. auf den 25. wird die Uhr um eine Stunde zurückgestellt. Die Winterzeit beginnt.
3: Das Deutschlandticket kostet im kommenden Jahr knapp 4 Euro mehr. Die zuständige Arbeitsgruppe mit Vertretern von Bund, Ländern und Verkehrsverbänden hat sich auf 66,80 Euro als neuen Preis geeinigt. Tom Hose, wie sind denn die Reaktionen darauf?
5: Also die Verkehrsunternehmen begrüßen die Erhöhung. Sie sagen, wir müssen die gestiegenen Kosten für Personal und Energie ja irgendwie auffangen. Von Umweltverbänden kommt dagegen Kritik. NABU und BUND kritisieren, dass Milliarden für den Tankrabatt mobilisiert werden, aber die Menschen im ÖPNV immer tiefer in die Tasche greifen müssen. Ähnlich sehen das auch Grüne und Linke im Bundestag.
3: Es gibt neuen Streit bei VW. Der Autobauer kündigt zum Jahresende zahlreiche Tarifverträge. Dabei geht es nicht um Kündigungen von Mitarbeitern, sondern um neue Regeln bei den Arbeitsbedingungen, zum Beispiel bei Urlaub, Arbeitszeit oder Kündigungsfristen. Die IG Metall kündigte Widerstand gegen die Pläne an. Jetzt hat sich die Bundesregierung doch geeinigt und die Pflegereform auf den Weg gebracht. Damit sich die Pflegeversicherung weiter finanzieren kann, sollen unter anderem die Beiträge für Kinderlose steigen. Außerdem soll künftig genauer geprüft werden, ob ein Pflegefall vorliegt oder nicht. Ein Passagierflugzeug von Dubai nach Tel Aviv ist nach einer Attacke auf den Piloten in Saudi-Arabien notgelandet. Berichten zufolge soll der Co-Pilot mit einem Messer auf den Piloten losgegangen sein. Israels Sicherheitsminister spricht von Terrorismus. Die Ermittlungen laufen aber noch. Die nächsten Delta News gibt's in einer Stunde.
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6: Die A1 Lübeck Richtung Hamburg ist zwischen dem Dreieck Südost und dem Dreieck Norderelbe noch bis heute früh auf zwei Fahrstreifen verengt. Und in Hamburg ist die Spaldingstraße zwischen der B75 Ankel-Manns-Platz und der B4 Amsingstraße gesperrt. 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
1: Angefangen hat alles ja mal als 9-Euro-Ticket. Wisst ihr noch, in Zeiten von Corona, als wir wirklich für 9 Euro im Monat Bahn gefahren sind und Bus? Das war wirklich crazy, ne? Das Ganze gibt es auch 2026 noch. Kostet, Stand jetzt, allerdings etwas über 60 Euro. Und jetzt ist auch bekannt, es wird tatsächlich noch mal teurer. Statt 63 Euro kostet das Ganze ab Januar 66,80 Euro. Das hat jetzt nämlich der Koordinierungsrat in einer Sitzung entschieden. Das Ganze basiert aufgrund eines Kostenindexes, wo unter anderem Personal mit reinzählt, Energie- und Betriebskosten. Und ja, deswegen kostet es eben das, was es kostet. Und die Kommentare sagen auf jeden Fall wieder alles. Janis sagt nur, für 67 Euro würde ich es kaufen. So nicht. Leon noch, Claro, erstmal die beste Chance auf einen Mobilitätswechsel, von dem alle profitieren können, teurer machen, während Sprit neue Höchstpreise erklimmt. Doch es scheint logisch. Ralf nur, Sprit teurer heißt gleich ÖPNV teurer.
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0: Ich habe einen grünen Koffer, der ist jetzt nicht wahnsinnig schick, aber der fällt direkt auf, wenn man am Flughafen Gepäckband steht und wartet, dass da endlich der Koffer vorbeirauscht, weil ganz ehrlich, die anderen Koffer, die sehen ja gefühlt alle gleich aus. Alle sind entweder schwarz oder so silber, aber grün sticht schon raus. Delta ist hier mit mir, dann Joshua. Es gibt jetzt ein Ranking über Flughäfen, an dem die meisten Koffer verloren gehen.
1: Platz 3.
0: Dubai.
1: Platz 2.
0: Paris Charles de Gaulle.
1: Platz 1.
0: London Heathrow. Fast 19.000 Koffer sind da verloren gegangen. Also, wenn ihr nach London fliegen wollt, Leute, würde ich euch empfehlen, nochmal ordentlich viele Klamotten ins Handgepäck einzupacken, damit ihr im Urlaub dann auch genug zum Anziehen habt. 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
3: 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Oh wei, oha.
2: 1000 Euro.
3: Ja, wir nehmen die.
0: Hi. Dann gratuliere ich dir ganz herzlich zu 1000 Euro.
3: Ich freue mich richtig gerade. Ich weiß gar nicht, was ich dazu sagen soll.
4: Sehr schön. Freut mich. Dann wünsche ich euch eine richtig tolle Zeit in Laos, ja?
3: Danke, danke.
2: 700 Euro.
3: Das reicht.
0: Sicher?
3: Ja, ganz sicher.
0: Wollen wir nochmal einen höher gehen oder sagst du, ab hier ist Schicht im Schacht?
3: Ein noch und dann reicht.
0: Das ist deine Verantwortung.
3: Ja, einmal noch.
2: 714 Euro.
3: Reicht.
0: Fliegen?
3: Ja.
0: Dann herzlichen Glückwunsch zu 714 Euro.
3: Wow. Ja, krass. Danke.
0: Ja, und jetzt seid ihr an der Reihe. Rein mit euch in die App und dann zocken wir vielleicht schon bald bei mir in der Show.
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3: Mit Anna Löwer. Die Spritpreise explodieren. Ab heute wird zumindest etwas gegengesteuert. Der Tankrabatt tritt wieder in Kraft. Die Steuern auf Benzin und Diesel sinken um rund 17 Cent pro Liter. Der ADAC geht davon aus, dass das aber erst in den kommenden Tagen an den Zapfsäulen ankommt. Was ändert sich denn sonst noch mit dem neuen Monat? Finn Riebesel, Freundlieb.
4: Ja, unter anderem will die Deutsche Bahn an Bahnhöfen die Sicherheit und Sauberkeit weiter erhöhen. Sie setzt dabei auf ein Alkoholverbot. Das gilt ab Mitte des Monats an allen deutschen Bahnhöfen. Außerdem verschwinden bestimmte Ewigkeitschemikalien, sogenannte PFAS, aus weiteren Produkten, zum Beispiel aus Textilien und Lebensmittelverpackungen. Und Dachdecker und Gerüstbauer bekommen mehr Geld.
3: VW setzt seinen harten Sparkurs weiter fort. Der Autobauer kündigt zum Jahresende zahlreiche Tarifverträge. Dabei geht es nicht um Kündigungen von Mitarbeitern, sondern um neue Regeln bei den Arbeitsbedingungen, zum Beispiel bei Urlaub, Arbeitszeit oder Kündigungsfristen. VW will damit auf den aktuellen Kostendruck reagieren. Die Gewerkschaft IG Metall spricht von einem üblen Foul und einem schamlosen Versuch, in die Geldbeutel der Beschäftigten zu greifen. 66,80 Euro statt 63 Euro. So viel soll das Deutschland-Ticket ab Januar kosten. Das hat die zuständige Arbeitsgruppe mit Vertretern von Bund, Ländern und Verkehrsverbänden beschlossen. Über 14 Millionen Menschen nutzen das Ticket. Eingeführt wurde es vor 3 Jahren als 49-Euro-Ticket. Nach heftigen Diskussionen bis zur letzten Sekunde haben sich Union und SPD bei der Pflegereform geeinigt und das Paket direkt auf den Weg gebracht. Geplant sind unter anderem höhere Beiträge für Menschen ohne Kinder. Außerdem soll eine Expertenkommission weitere tiefergreifende Maßnahmen erarbeiten. Die umstrittene Zuckergetränkesteuer wird konkreter. Zero-Getränke und alkoholfreies Bier sollen laut neuem Gesetzentwurf nicht darunter fallen, berichtet das Handelsblatt. Besteuert werden sollen dagegen klassische Softdrinks und gesüßte Säfte nach dem Prinzip: je mehr Zucker, desto höher die Abgabe. Die nächsten Delta News gibt's in einer Stunde.
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5: Auf der A1 Lübeck Richtung Hamburg ist zwischen dem Dreieck Südost und dem Dreieck Norderelbe noch bis heute früh auf 2 Fahrstreifen verengt. Und in Hamburg ist die Spaldingstraße zwischen der B75 Ankel-Manns-Platz und der B4 Amsingstraße gesperrt. 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

0: Tachchen, wir sind's. Gut, dass wir da sind. Schwenker und Feist für euch hier bei Delta. Und wir sind alle sehr gespannt, weil mit Start 1. Oktober startet auch der neue Tankrabatt.
1: Ja, 17 Cent sollen es eigentlich sein.
0: Ja.
1: Man darf gespannt sein. Du sagtest ja schon, was im Endeffekt bei uns ankommt.
0: Ja,
1: wahrscheinlich
0: richtig.
1: Keine 17 Cent. Beziehungsweise man geht wahrscheinlich erstmal so 2 Euro hoch.
0: Ich wollte sagen, es ist ja relativ. Ne? Es
1: ja.
0: kommt immer darauf an, von wo man startet.
1: Naja. So ist es ja. Auf jeden Fall ist das nicht die einzige Änderung, die uns im Oktober erwartet. Da gibt es noch ein bisschen mehr, was euch ja vielleicht auch betreffen könnte. Und damit ihr up to date seid und genau wisst, was ihr vielleicht dürft und was nicht, Kollegin Pia bringt euch auf den neuesten Stand.
2: Fangen wir mit der wohl unbeliebtesten Nachricht für alle Feierabendbier am Bahnhof Menschen an.
3: Los!
2: Die Deutsche Bahn macht ihre Bahnhöfe alkoholfrei. Bis zum 15. Oktober soll das Verbot bundesweit an rund 5.400 Bahnhöfen gelten, und zwar auch auf den Bahnsteigen. Wer trotzdem die Dose aufmacht, bekommt erstmal einen Platzverweis. Im Wiederholungsfall kann ein Hausverbot folgen. Dann kommt der Klassiker, die Uhr wird umgestellt.
4: Wer hat an der Uhr gedreht? Ist es wirklich?
2: In der Nacht zum 25. Oktober geht's von 3 Uhr zurück auf 2 Uhr. Wir bekommen also eine Stunde geschenkt. Und weil wir Deutschen Geschenke gerne optimieren, nutzen wir die natürlich zum Schlafen. Auch für Gartenbesitzer gibt's gute Nachrichten. Ab dem 1. Oktober dürfen Hecken und Gehölze wieder stärker zurückgeschnitten oder entfernt werden. Zwischen März und Ende September sind solche radikalen Schnitte wegen des Schutzes von Vögeln und anderen Tieren grundsätzlich verboten. Und zum Schluss noch ein kleines Bitte was? PFAS. Das sind sogenannte Ewigchemikalien, die unter anderem Wasser- und Fettabweisend sind. Für eine bestimmte PFAS-Gruppe gelten ab dem 10. Oktober strengere Grenzwerte, unter anderem für bestimmte Kleidung, Schuhe, Lebensmittel, Kontaktmaterialien, Kosmetik und bestimmte Mischungen. Also zusammengefasst, Oktober bringt uns eine Stunde extra Schlaf, alkoholfreie Bahnhöfe, freie Bahn für die Heckenschere und ein bisschen weniger Ewigkeitschemie im Alltag.
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